0: Sam Smith in der Popnacht.
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0: Ja, wir spielen um das Popnacht-Package. Und da drehen wir ein bisschen am Zeitrad zurück. Was war denn heute so an diesem 2.7. los? Das weiß Antonio aus Bad Kreuznach hoffentlich. Guten Morgen, Antonio.
2: Guten Morgen.
0: So, du entspannst dich ganz zu Hause. Du bist in der Softwarebranche tätig. Du testest kaufmännische Software. Ob irgendwelche Fehler drin sind? Hast du was entdeckt heute Nacht schon?
2: Nein, noch nicht. Aber die Nacht über war dann so ein Problem, wo es dann beim Elster-Update irgendwas nicht geklappt hat.
0: Aha.
2: Da sind wir uns jetzt noch uneinig, ob das jetzt an unserer Software liegt oder ob denn das Elster-Programm, ob dann das Finanzamt irgendeine Version rausgeschickt hat, die mit unserer Software nicht ganz kompatibel
0: ist. Das ist aber schön. Das heißt, also, du tippst alles ein und es kann sein, man bekommt kein Geld zurück, wenn man bei Elster, bei dieser Finanzsoftware was einkippt und dann ist das ein Fehler von denen. Da denkt man, da wäre alles in Ordnung mit der Software, schon wieder nicht. Meine Güte, gut, dass du sagst, lieber Antonio. Also alles lieber nochmal überprüfen. Diese Ein-Klick-Software, ne?
2: Ja. Moment, das nicht. Also es geht dann um das Insta-Portal. Eins zurück. Also,
0: eins zurück. Okay, alles in Ordnung, jetzt schon verstanden. Ja. So, wir spielen ein bisschen. Bin gespannt, ob du auf die Antworten kommst. Heute vor 53 Jahren, da ging es auch schon um Fußball hier. Und der DFB, Deutsche Fußballbund, hat etwas Neues eingeführt zur Saison 74-75. Was war denn das? Der Elfmeter wurde eingeführt oder die zweite Liga oder der Videoschiedsrichter? Heute vor 53 Jahren, was glaubst du?
2: Also der Elfmeter unwahrscheinlich, ich schätze mal die zweite Liga.
0: Ja, so ist es gewesen. Vor 126 Jahren, als noch nicht mal unsere Vorfahren angedacht waren, da gab es hier in Deutschland eine Erfindung in der Luftfahrt, was doch uns ganz schön nach vorne brachte. Was war denn das? Es war der LZ1, der zum ersten Mal losflog. LZ1. War das der erste Zeppelin, war es der erste Jumbojet oder der erste bemannte Lenkdrachen?
2: Das dürfte der erste Zeppelin gewesen
0: sein. Ja, aber der erste Zeppelin, da sagt man, darf man ja fliegen nicht sagen, das fährt ja, ne, gibt ja immer die Leute, die wissen das sofort besser, also Luftschifffahrt, der erste Zeppelin war es, LZ1, jawohl, und hier gehört das Popnacht-Package. Alles schön. Gut, fantastisch, ich wünsche dir eine gute Zeit in Bad Kreuznach, ich schicke dir es zu. Bis bald.
2: Danke, tschüss.

Giant Root, Wanted Back. Es ist 2.20 Uhr, eine Gefahrenstelle von der A8 München Richtung Stuttgart. Da ist ein defekter LKW auf der Fahrbahn, der behindert den Verkehr zwischen Hohenstadt und Mühlhausen. Die Popnacht mit Stardust.

0: mit Snap.
1: Ja, mein Snap. Rosalind hier in der Popnacht. Sandro ärgert sich, der hat eben eine WhatsApp geschrieben. Sandro aus Weilmünster. Und der ist auf einem kleinen Bahnhof in ein Schlagloch reingefahren, das wohl so tief war, dass er sich die linke Radaufhängung des Vorderreifens zerstört hat. Und jetzt ist er am Lamentieren, was macht er, ne? Verklagt er die Bahn oder die Stadt oder was auch immer. Gut, also Sandro, erstmal ein bisschen abregen und dann würde ich wahrscheinlich mich da juristisch beraten lassen, wenn die Sonne wieder aufgeht. Jetzt bringt das ja gar nichts. Jetzt brauchst du einen Fruster. Den kriegst du von mir, von Nickelback. 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

0: Remind Me, die Popnacht, 2.30 Uhr.
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3: Auch heute alles mit dabei. Letzte Schauer ziehen durch, aber auch ab Richtung Osten. Dann wird's ruhig in der Nacht und meist klar. Aber tagsüber kommen neue Schauer aus Nordwesten und die ziehen einmal drüber über uns davor und danach. Sonnig bei maximal 26 Grad in Schöningen.
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4: Vorsicht bitte auf der B273 Kremmen Richtung Nauen. Zwischen der A24, Kremmen und Börnecke liegen Gegenstände. Die A2 Hannover Richtung Berlin ist zwischen Zieheser und Wollin wegen Straßenschäden gesperrt. Die A2 Hannover Richtung Berlin ist zwischen Irxleben und Kreuz Magdeburg wegen Fahrbahnschäden gesperrt. Die A11 Kreuz Uckermark-Stettin ist zwischen Penkun und Grenzübergang Pomellen wegen Bauarbeiten ca. 20 Uhr in beiden Richtungen gesperrt. Die A20 Kreuz Uckermark Richtung Lübeck ist zwischen Dummerstorf und Kreuz Rostock wegen Bauarbeiten bis ca. 16 Uhr gesperrt. Die A261 Richtung A1 ist zwischen Tötensen und Buchholzer Dreieck wegen Bergungsarbeiten gesperrt.
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0: Und die am meisten unterschätzte Höchsttemperatur in Deutschland heute in Pelzerhaken werden es 22 Grad werden. Hier ist die Popnacht. Ich bin Ben Stroh.

0: Don Me, hier ist die Popnacht-Zeitvergleich. Bei uns in Deutschland ist es 2.38 Uhr, 17.38 Uhr unserer Zeit zurück. In Kanada, in Vancouver. Dirk, der ist da noch voll im Leben um 17.38 Uhr. Vermutlich mal, gibt es schon Abendessen bei dir oder was machst du gerade?
1: Ja, ich bin gerade dabei, ein Abendessen vorzubereiten.
0: Was gibt's denn?
1: Kleines. Was gibt's heute? Bratkartoffeln mit Parmesan-Karotten.
0: Ah, musst du selbst überlegen. Du hast zwar irgendwas selbst produziert, aber hast vergessen wahrscheinlich. Beim Kochen hast du irgendwas, was du da reinmixst.
1: Also, ich strecke das immer so den ganzen Tag.
0: Als alter Hamburger ist aber kein Lapskaus, den du dir da machst.
1: Nee, nee.
0: Das kann ja sein. Nee. Ne?
1: Und das muss ja nicht sein.
0: Du bist also nach Vancouver gezogen vor 10 Jahren, einfach aus Freude oder weil du da irgendwie Verwandtschaft hast oder?
1: Ja, nö, um meinen Lebensabend hier zu verbringen. Ne?
0: Hast du irgendwann mal kennengelernt und hast gesagt, das ist es.
1: Ja, wir waren früher viel hier und so.
0: Zu
1: Schulzeiten noch in den 70er Jahren, weißt du?
0: Ja,
1: da warst du ja noch gar nicht geboren.
0: Nee, da war ich noch nicht geboren. Ich bin ja 26, ich kann es nicht sagen.
1: Ja,
0: aber, sag mal, ist denn das,
1: Mitte der 90er warst du oder Anfang 90er warst du, ne?
0: Ist das denn so, dass du die WM auch verfolgst? Ich meine, also musst du ja zu Kanada halten.
1: Ja, im Radio, ne? Und ich habe keinen Fernsehapparat hier.
0: Zur deutschen Nationalmannschaft hast du nicht mehr so einen Draht dann. Bist du außen nicht so traurig gewesen, als die ausgeschlossen

0: das ist unsere Mannschaft, was Besseres können wir im Moment nicht aufstellen.
1: Ja.
0: Und da muss man mal dahinter stehen. Und wenn die ein Spiel gegen Venezuela dran geben und die sich bei, unter Sportsmännern da freuen, Haut dass auf. Die sich. Nicht? Mensch, was soll denn das da jetzt, die Mannschaft da in die Tonne zu kloppen, weil sie das letzte Spiel, wo wir als Gruppensieger schon, ich weiß, ich verstehe nichts mehr von den jungen Leuten.
2: Dirk,
0: ich komme da nicht mehr mit.
2: Ich wollte dich jetzt gar nicht so in Rage bringen, jetzt wo du am Kochen bist. Du kochst ja komplett in deiner Emotion. Ich finde es gut. Ja, weil du nimmst das ja vollkommen anders wahr, aus einer anderen Sicht eben von Kanada aus betrachtet auf diese ganzen Reaktionen, die wir hier haben. Aber wir hängen halt mittendrin, das war unser Stolz, weißt du, der wurde einfach mit Füßen getreten von unseren Spielern. Verstehst du
0: nicht
2: das,
0: Dirk? Nee. Doch, wir haben doch gut gespielt.
2: Dann eben vom Trainer. Du musst uns auch verstehen.
0: Ja? Der Trainer ist doch auch
2: du
0: gut.
2: Du gehst einfach mal locker von Hamburg nach Vancouver und lässt dir es gut gehen und sagst dann, wir sollen uns nicht aufregen.
0: Nee. mal mehr hinter die Mannschaft stellen, anstatt immer dagegen. Was sind denn das für Fans? Was ist denn das für ein. Das ist doch gar keine Nationalmannschaft mehr. Das ist doch nur noch ein Hau mit dem Knüppel drauf. Das sind doch die Prügelknaben der Nation jetzt, oder was?
2: Geh jetzt essen. Tschüss.
0: Ja, mal. Tschüss, mach's gut.

0: wär's denn mit ein bisschen was Kultischem? Billie Jean.
1: Wenn das mal nicht der Michel aus der Cloud ist, ne? Vorsicht auf der A8. München Richtung Stuttgart. Da behindert ein LKW den Verkehr zwischen Hohenstadt und Mühlhausen. Habt ihr noch was gesehen, das nicht auf die Straße gehört? Dann warnen wir gerne andere. Unter uns machen wir das hier im Therapiekreis unter 07.

0: Hier ist die Popnacht. Und wenn ihr was gesehen habt, das nicht auf die Straße gehört, dann WhatsApp schicken. Ich hab's ja gesagt, 07221 2011. Die sympathische Ziffernfolge, da helfen wir uns gegenseitig. Alex aus Essen, der hat durchgeklingelt. Hallo Alex, guten Morgen.
1: Hi, guten Morgen.
0: Und du bist auf der A40 unterwegs. Was ist denn da los?
1: Genau, Essen, Fahrtrichtung Duisburg. Dort ist ein Unfall passiert. Die Polizei ist jetzt eben vor Ort zwischen den Anschlussstellen Mülheim-Winkhausen und Mülheim-Dümpten.
0: Okay, und das ist
1: in der Baustelle.
0: In der Baustelle noch nicht gesichert. Man kann auch gar nicht mehr da fahren dann.
1: Doch, die Polizei ist schon vor Ort.
0: Ja.
1: Aber es ist sehr schwer einsehbar, weil es in der Kurve ist, in der Baustelle. Deswegen dort absolute Vorsicht.
0: Danke dir mal für diesen schnellen Hinweis. Du bist Schienenersatzverkehr-Busfahrer. Sozusagen.
1: Ja, genau,
0: jetzt ist da, und deine Schicht ist beendet. Wie war es denn für dich? War das angenehm oder sind die Menschen doch sehr genervt, wenn die den Zug nicht zur Verfügung haben und müssen dann den Bus in Anführungszeichen müssen?
1: Ja, gibt solche und solche, aber heute war es sehr angenehm doch. Wenig ja. Fahrgäste auch gehabt, aber manchmal kann es auch anders sein, aber heute waren die alle sehr nett.
0: Ja, ja, wenn du so einen Schienenersatzverkehr, also Bus, ich meine, das ist ja so ein Unwort, Schienenersatzverkehr, einsteigst, ich meine, natürlich gibt es immer mal wieder so nette Busfahrer wie dich, dann ist es ein Highlight, aber ansonsten dauert die Fahrt ja dann so ungefähr 44 Stunden länger gefühlt, ne?
1: Ja, das stimmt. Ja, ich war heute Nacht von Dortmund und Duisburg unterwegs.
0: Ja.
1: Da dauert eine Richtung schon anderthalb Stunden, ja, mit dem Zug. Vielleicht maximal 40 Minuten. Ja,
0: und da ist so, dass auch der ein oder andere einschläft dann, wenn es spät abends ist, dann musst du den rauskratzen aus dem Bus. Ne?
1: Genau, deswegen immer einmal zum Schluss durch den Bus gehen. Ja.
0: Wünsche dir eine gute Fahrt nach Hause. Ne? Bis bald.
1: Herzlichen Dank, Jungs.
0: Ciao,

Fast Boy und Clock Clock. Born again in der Popnacht. Es ist jetzt 2.56 Uhr, noch eine Gefahrenstelle von Sven Benz. Der ist auf der A6 unterwegs und er schreibt, nach der Abfahrt Lichtenau in Richtung Nürnberg ist die Autobahn gesperrt. Da hat es einen größeren LKW-Unfall in einer Baustelle gegeben. Bitte hier eine Rettungsgasse bilden. Er schreibt, das ist in einem sehr schlechten Zustand. Gerade Rettungsgasse kommt man nicht durch. Also Rettungsgasse bilden bitte auf der A6 nach der Abfahrt Lichtenau in Richtung Nürnberg.

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1: Um 3 Uhr mit Christine Beidt. Die Spitzen von Union und SPD haben im Koalitionsausschuss fast 8 Stunden lang über Reformen beraten. Details sollen am Vormittag vorgestellt werden. Hauptstadtkorrespondentin Bianca Schwarz berichtet.
2: Es ist tatsächlich nichts nach außen gedrungen und es könnte ja auch ein gutes Zeichen sein, denn insgesamt waren alle sehr vorsichtig. Es haben wirklich alle gemeinsam großen Wert darauf gelegt, dass bis zu dieser Pressekonferenz heute um 9 Uhr keine Details verraten werden. Das Einzige, was man weiß, es gibt 2 Einigungen, eine im Bereich Wachstum und Beschäftigung und eine in Sachen Einkommenssteuerreform.
1: Der deutsch-französische Rüstungskonzern KNDS verschiebt seinen Börsengang auf frühestens September. Als Grund nannte das Unternehmen Wertverluste bei Rüstungsaktien. Die Financial Times hatte berichtet, Investoren sähen den Marktwert von KNDS aktuell nur noch bei rund 12 statt 15 Milliarden Euro. Bei dem Börsengang will Deutschland 40% der Anteile direkt von den Privateigentümern übernehmen. Der Chipkonzern Infineon eröffnet heute in Dresden eine neue Fabrik, fast 3 Monate früher als geplant. Infineon will dort Leistungshalbleiter herstellen, die können den Strom von Wind- und Solarparks steuern. Sie werden für mehr Energieeffizienz in KI-Rechenzentren eingesetzt. Aus Dresden Ralf Geißler.
3: Mit dem Neubau verdoppelt Infineon seine Produktionskapazität in Dresden. Rund 1000 neue Jobs werden geschaffen. Kritik gibt es von Ökonomen an der Förderung der Fabrik. Von den insgesamt 5 Milliarden Euro Baukosten bezahlte der Staat fast 1 Milliarde. Der stellvertretende Leiter des IFO-Instituts Dresden, Joachim Ragnitz, sagt, der Chipmarkt sei ein Wachstumsmarkt. Die Unternehmen machten auch dann Gewinne, wenn sie weniger stark subventioniert würden. Die Europäische Union rechtfertigt die hohen Fördersummen mit ihrer Strategie, sich unabhängiger vom Ausland machen zu wollen. Kommendes Jahr soll in Dresden schon die nächste Chipfabrik fertig werden.
1: 2 Extremkletterer sind unerlaubt auf das Empire State Building in New York geklettert, und zwar bis zur Antennenspitze in mehr als 440 Metern Höhe. Dort oben soll der Mann seiner Partnerin einen Heiratsantrag gemacht haben. Genehmigt war die Kletteraktion nicht, die Polizei nahm das Paar fest. Bei der Fußball-WM in Nordamerika haben sich England und Belgien für das Achtelfinale qualifiziert. Das englische Team gewann 2-1 gegen die Demokratische Republik Kongo und die Belgier besiegten Senegal. Dort stand es nach Verlängerung 3-2. Das Wetter für Deutschland. In der Nacht locker bewölkt, gegen Morgen im Nordwesten dichte Wolken, die Tiefstwerte 15 bis 9 Grad. Tagsüber im Nordwesten und Norden wechselnd bis stark bewölkt, gebietsweise schauerartiger Regen, gegen Abend auch in der Mitte Deutschlands. Im Süden freundlich und trocken, dazu bis 30 Grad. Die Zeit 3.03 Uhr.
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4: Vorsicht bitte auf der A44 Dortmund Richtung Kassel. Zwischen Kreuz Kassel West und Dreieck Kassel Süd befindet sich eine ungesicherte Unfallstelle. Die A2 Hannover Richtung Berlin ist zwischen Ziehesar und Wollin wegen Straßenschäden gesperrt. Die A2 Hannover Richtung Berlin ist zwischen Irxleben und Kreuz Magdeburg wegen Fahrbahnschäden gesperrt. Die A11 Kreuz Uckermark-Stettin ist zwischen Penkun und Grenzübergang Pomellen wegen Bauarbeiten ca. 20 Uhr in beiden Richtungen gesperrt. Die A20 Kreuz Uckermark Richtung Lübeck ist zwischen Dummersdorf und Kreuz Rostock wegen Bauarbeiten bis ca. 16 Uhr gesperrt. A30 Osnabrück Richtung Bad Oeynhausen. Die Ausfahrt Löhne ist wegen Bauarbeiten bis 13. Juli 19 Uhr gesperrt.
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5: 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Und für Eckhard Holland Kunz ist die Nacht auch zu Ende gegangen. Vor wenigen Minuten hat das Licht eingeschaltet in seiner kleinen Bäckerei in Meiningen, wird dann ein Instrument ergreifen, in seiner Backstube einen Song spielen. Erkenne ich den Titel, dann erspiele ich euch die wertvollen Backwaren. Das nennt sich Bäckermusikquiz in 7 Minuten.
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1: Eckhardt ist der Bäckermeister. Der Bäckermeister in Deutschland überhaupt, weil ich glaube, es ist einer der wenigen, die sehr musikalisch sind. In seiner Backstube stehen ungefähr 47 Instrumente. Er ergreift jede Nacht eines davon und spielt einen Song und ich erkenne dann den Titel hoffentlich. Sonst muss ich nämlich bei ihm wieder mitbacken. Ich habe das schon einmal gemacht, habe es überlebt, fühle mich aber auch wohl, es nicht mehr tun zu müssen. Guten Morgen, lieber Eckhardt.
2: Guten Morgen, Benny Bär. Beim zweiten Mal wird es noch viel schlimmer.
1: Wo steht das geschrieben? Hat das Roland Kaiser gesungen?
2: Beim ersten Mal tat es noch weh. Beim zweiten Mal nicht mehr so sehr.
1: Das war Stefan Waggershausen.
2: Und beim dritten Mal ertrank ich im Meer.
1: Ja, genau.
2: So ungefähr. So.
1: Wie ist denn bei dir?
2: Mein lieber Benny Bär, ich hatte gestern Besuch vom Rudolf. Nicht der Red-Nose-Rentier, sondern Rudolf beschäftigt sich in seiner Freizeit mit Aktien.
1: Aha.
2: Ja, und dann haben wir die gute Idee gehabt, es ist soweit, ich werde mit meiner Bäckerei an die Börse gehen.
1: Na gut, musst du dann eine schöne Aktiengesellschaft gründen?
2: Genau.
1: Ja.
2: Ich denke mal, ich bin privilegiert dazu, weil mein Betrieb ist wirtschaftlich etwas in Schieflage, hoch verschuldet.
1: Ja.
2: Und so kleinkriminelle Machenschaften habe ich auflaufen. Also ich habe eigentlich alles, was man braucht dazu.
1: Ja, aber an der Börse, die haben doch eher großkriminelle Machenschaften.
2: Punkt arbeite ich noch.
1: Ist vielleicht eher an die Geldbörse des Nachbarn solltest du vorher mal rangehen, ne? Dann sind wir dann bei Kleinkriminellen.
2: Wenn ich mir den so angucke, da ist auch nicht viel drin.
1: Ja, aber ist schon mal eine schöne Idee. Ist ja toll, wenn du sagst, guck mal, wo ich frisches Geld herbekomme, wie man so schön
2: richtig
1: sagt.
2: Also du kannst damit einsteigen. Ich würde dir eine Sonderboni. Du kannst ein Tausender Bündel Aktien kaufen für...
1: Ja. Gibt es so ein Bäcker-ETF?
2: Wird ins Leben gerufen.
1: Mit den erfolglosesten Bäckereien, die es noch gibt in Deutschland, die sich zusammenschließen und gehen dann an die Börse. Genau.
2: Ja, die Partys, die noch überleben in diesem Land.
1: Okay, hast du noch ein Instrument oder hast du das versetzt?
2: Ja, das wird dann auch mit angelegt. Aber noch habe ich das Horn hier.
1: Sehr
2: da könnte
1: gut.
2: Ich heute was drauf spielen.
1: Das Horn bringt uns wieder nach vorn. Ich freue mich auf in 7 Minuten nach Olivia Rodrigo und DJ Topic. Bis gleich.

Story. Eine Eilmeldung an Falschfahrer auf der B76 Kiel-Eutin zwischen Winterbeker Weg in Kiel-Südfriedhof und Ostring. In Garden-Süd-Kronsburg kommt ein Falschfahrer entgegen. Wer hat denn das formuliert? Also Falschfahrer auf der B76 Kiel-Eutin zwischen Winterbeker Weg in Kiel-Südfriedhof und Ostring in Garden-Süd-Kronsburg kommt ein Falschfahrer entgegen.

0: Drop Dead, Olivia Rodrigo.
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0: Unser Bäcker spielt auf dem Horn. Das bringt uns nach vorne einen Hit. Kenne ich den Titel, spiele ich euch die Backwaren. Und ihr dürft mir gerne helfen unter 07221 2011 als Telefonjoker. So, Eckart, dann blas mal rein in das Ding.
2: Ja, mein lieber Rudolf, du hörst jetzt zu, drückst mir die Daumen für deinen großen Song.

0: Aha.
1: Ja.
0: Eine große Hymne.
1: Eine große Hymne.
0: Aber von wem?
1: Ja, von wem? Ich habe noch einen Telefonjoker. Hallo, hier ist die Popnacht. Wer ist denn da?
2: Ja, schön, lange nicht mehr gehört. Der Super Chris hier.
1: Oh Mann.
0: Ah, ja. Den habe ich auch schwer vermisst.
1: Also, lass hören, was hast du für eine Idee?
2: Ich bin im Nahverkehr wenig unterwegs.
1: Ja.
2: Ja, das waren alle meine Entchen von 1 Uhr auf Kunze.
1: Ist ja gut. Ja, ruf bitte nie wieder an. In diesem Moment geht der Himmel auf und der rechte Arm von Marlon Brando mit dem großen Handschuh
2: eines
1: Torwarts greift nach unten. Und hat jetzt in dem Moment Chris das Telefon aus der Hand gerissen. Er hat jetzt keins mehr und er ruft auch nie wieder an. So, ich habe erkannt, The Great Pretender. The Great Pretender. Jetzt ist die Frage, da gibt es ja verschiedenste Versionen. Das gibt das einmal von den Platters, glaube ich, im Original 1955. Elvis Presley hat es gesungen. Also haben so viele gesungen.
0: Du meine Güte.
1: Freddie Mercury hat es gesungen.
0: Ja. Der hat, glaube ich, die beste Version geliefert.
1: Welche wollen wir spielen?
0: Na, den Are You Ready for Freddy?
1: Are You Ready for Freddy? Yes, ja. Was bekommt der Erste, der in die Backstube reinbrüllt? Popnacht.
0: Ein Stück heißen Zwiebelkuchen.
1: Bis morgen.

aus der Cloud. The Great Freddy Pretender. Es ist 3.25 Uhr, eine Entwarnung auf der B76 Kiel-Eutin. Da ist kein Fallschirmer mehr unterwegs zwischen Winterbeker Weg in Kiel-Südfriedhof und Ostring in Garden-Süd-Kronsberg. Dieser Hit ist neu. Charlotte Cardin mit The Way We Touch. Hier in der Popnacht.

0: Es ist 3.32 Uhr.
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2: Auch heute alles mit dabei. Letzte Schauer ziehen durch, aber auch ab Richtung Osten. Dann wird's ruhig in der Nacht und meist klar. Aber tagsüber kommen neue Schauer aus Nordwesten. Und die ziehen einmal drüber über uns davor und danach. Sonnig bei maximal 20 Grad in Flensburg, 22 Grad in Bremerhaven, 24 Grad in Achim, Grambeck und Schwerin bis 26 Grad in Schöningen.
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3: Die A2 Hannover Richtung Berlin ist zwischen Zieheser und Wollin wegen Straßenschäden gesperrt. Die A2 Hannover Richtung Berlin ist zwischen Irxleben und Kreuz Magdeburg wegen Fahrbahnschäden gesperrt. Die A11 Kreuz Uckermark Stettin ist zwischen Penkun und Grenzübergang Pomellen wegen Bauarbeiten ca. 20 Uhr in beiden Richtungen gesperrt. Die A20 Kreuz Uckermark Richtung Lübeck ist zwischen Dummersdorf und Kreuz Rostock wegen Bauarbeiten bis ca. 16 Uhr gesperrt.
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0: Die am meisten unterschätzte Höchsttemperatur heute in Friedeburg in Schleswig-Holstein 22 Grad. Hier ist die Popnacht. Ich bin Ben Sträubel.

Katy Perry war das hier, 3.40 Uhr, das ist also so eine Zeit, da brennt bei uns die innere Kerze, aber bei Birte in Rosenfeld auf der Schwäbischen Alb, da sind 100

0: Liebe, ja. Und so weiter geschrieben oder einfach nur Herzen, Kleeblätter, die ich mit Motivstanz dann ausgelocht habe.
1: Okay.
0: Stecke ich dann auf den Docht. Und dann wird es wieder zusammengebaut und in eine große Vase als Hochzeitsgeschenk.
1: Schön, und dann sieht man das ja, dann sieht man das ja nicht. Man muss es also anzünden und dann
0: genau.
1: Und wann sieht man das, wenn das alles weggebrannt ist, oder?
0: Wenn das Wachs durchsichtig wird, also wenn dann einfach die Hitze alles sichtbar macht, genau.
1: Und wenn es runtergebrannt ist, dann ist die Liebe auch zu Ende, ne? Wenn alles weg ist und dann der Zettel entzündet sich und dann ist dann Zweisamkeit und Treue. Ja, heute brennen wir mal die Treue ab.
0: So. In der Regel verfackelt das nicht, weil das ja dann wachsgetränkt ist, ist das erstmal ein bisschen geschützt.
1: Ja gut, okay. Wir lassen uns überraschen. Ja, also 100 verschiedene Botschaften, das ist ja auch zumindest eine Herausforderung, das hält ja dann auch ein paar Jahre, je nachdem, wann man mal so anzündet. Ne?
0: Genau.
1: Gut, dann wünsche ich dir viel Spaß weiter beim Bauen. Bist du ganz alleine oder ist dann auch Familie beteiligt?
0: Also die Kinder haben mir beim Auseinandernehmen geholfen und den ersten Botschaften und ich mache jetzt so den Abschluss.
1: Gut, dann hast du jetzt noch wie lange vor dir? Was glaubst du, dann hast du alles durch?
0: Ja, ich habe das auf jeden Fall diese Nacht geschafft, solange du noch da bist.
1: Die Nacht der Kreativen, wie sich das gehört.
0: Genau.
1: Ich spiele dein Lieblingshit von Tatis.

Teddy Swims. Das hier ist was Kultisches. Da wackel ich mit dem linken Fuß. Da kommt der rechte große C dazu. Dann pfeifen wir uns noch ein. Mit den Fantas. Die da. Hier ist die Popnacht am Donnerstag.

Angel Eyes. Hier ist die Popnacht und bei Didi auf Rügen, da sollte jetzt zumindest mal der Wecker angehen oder ich wecke ihn jetzt mal ein wenig. Hat geschrieben, er wollte eigentlich jetzt um diese Zeit mit dem Hund rausgehen, aber es kann sein, dass er einschläft und dass ich jetzt sozusagen der lebendige Wecker bin. Aber er zeigt keine Reaktion. Dann muss ich sagen, wird er leider Gottes das Spazierengehen mit dem Hundchen verpassen. Das ist sehr bedauerlich. Mein lieber Didi, einmal kann ich es noch probieren, aber dann gebe ich das auch auf, das Projekt, weil ich möchte mich nicht ausgenutzt fühlen. Ja? Ich bin darauf eingegangen, hat es bestellt nach Mitternacht, dass ich ihn wecke. Und dann natürlich nicht ans Telefon zu gehen oder das Ding auf Notdurchleitung oder wie das heißt, dann Notfallumgehung einzustellen, wenn ich durchklingel. Das ist natürlich erstaunlich frech. Ja. Also, lieber Didi, ich hoffe, du hörst mich trotzdem irgendwo vielleicht im Badezimmer, bist schon wach, dein Lieblingshit hier von Tame Impala. Den spiele ich dir jetzt ein bisschen lauter. Nicht, dass das Hundchen zu kurz kommt. Dann wäre ich persönlich beleidigt. Komme dann nach Rügen geflogen mit dem Private Jet, nachhaltig lande neben deinem Haus. Entführe den Hund, freundlich natürlich, er wird sich in mich verlieben und nie wieder zu dir zurück wollen. Willst du das wirklich? Dann antworte mit Nein. Hier ist die Popnacht.

0: Tame Impala Dracula, aktueller Hit von Tame Impala. Stefan ist in Schwerin wach und schreibt also: nach diesem Ausscheiden der deutschen Fußballnationalmannschaft bei der WM würde ich mir einen Song wünschen, der eigentlich ja nicht mehr hörbar ist, weil der immer kommt bei Torschüssen. Jetzt kommen ja auch keine Torschüsse mehr, dieses völlig losgelöst Teil. Ne? Okay, irgendwo bleibt's ja doch berechtigt. Er meint, auch wenn man jetzt nicht mehr zum Torschuss feiert mit diesem Song, vielleicht stellen wir uns einfach vor, die ganze Nationalmannschaft und das, was drumherum existiert, schießen wir mal kurz ins All und holen dann die zurück, die wir wieder wollen. Ne? Dann machen wir das mal in diesem Moment.
1: Ich

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1: Um 4 Uhr mit Christine Beidt. Bis 2050 soll in Deutschland ein Atommüllendlager gefunden werden. Das hat Bundesumweltminister Schneider bei einem Besuch des Zwischenlagers in Lubmin in Mecklenburg-Vorpommern gesagt. Das angepeilte Ziel wäre mehr als 20 Jahre früher als bisher gedacht. Aus Lubmin Maximilian Ulrich.
2: Einen entsprechenden Gesetzesentwurf hat Bundesumweltminister Carsten Schneider dem Kanzleramt zur Prüfung übergeben. Schneider will diese Suche beschleunigen, indem auf Erkundungsbergwerke verzichtet wird. Stattdessen sollen Probebohrungen im Erdreich ähnliche Ergebnisse liefern. Gesucht wird der bestmögliche Standort, um Atommüll unterirdisch für mindestens 1 Million Jahre zu lagern. Bis dahin wird Atommüll oberirdisch zwischengelagert. Das kostet allein im Zwischenlager Lubmin jährlich 260 Millionen Euro Steuergeld und stellt ein Sicherheitsrisiko dar, weil Zwischenlager auch potenzielle Angriffsziele sind.
1: Nach fast 8-stündigen Beratungen haben die Spitzen von Union und SPD im Koalitionsausschuss Einigungen bei mehreren Reformvorhaben erzielt. Nach ARD-Informationen im Bereich Wachstum und Beschäftigung sowie bei der Einkommenssteuer. Laut Medienberichten soll es auch bei Rente und Bürokratieabbau Lösungen geben. Details werden am Vormittag vorgestellt. Das Bundesverfassungsgericht äußert sich heute zu einem Verbot von Sexpuppen, die wie Kinder aussehen. Die Richter in Karlsruhe haben 2 Verfassungsbeschwerden gegen das Verbot geprüft, solche Puppen zu verkaufen, zu kaufen oder zu besitzen. Ulrike Ufer berichtet.
3: Das Strafgesetzbuch sieht Haftstrafen von bis zu 5 Jahren für das Herstellen solcher Puppen oder den Handel damit vor. Zudem drohen bis zu 3 Jahren für den Kauf oder den Besitz dieser Modelle. Die Männer hinter den Beschwerden sehen unter anderem das allgemeine Persönlichkeitsrecht verletzt und hier insbesondere das Recht auf sexuelle Selbstbestimmung. Auch aus der Justiz und der Sexualforschung gibt es Kritik an dem Gesetz bzw. Zweifel daran, dass es wirklich Taten an Mädchen und Jungen verhindert. Das Verbot war 2021 als Teil des Gesetzes zur Bekämpfung sexualisierter Gewalt gegen Kinder in Kraft getreten.
1: In Venezuela hat nach den schweren Erdbeben eine 7-tägige Staatstrauer begonnen. Diese hat Übergangspräsidentin Rodriguez angeordnet. Bei den Beben vor gut einer Woche sind nach jüngsten Behördenangaben mindestens 2.295 Menschen ums Leben gekommen. Und noch die Ergebnisse der Fußball-WM. England, Demokratische Republik Kongo 2:1 und Belgien, Senegal 3:2. Das Wetter für Deutschland. Die Tiefstwerte liegen am Morgen zwischen 15 und 9 Grad. Tagsüber im Nordwesten und Norden wechselnd bis stark bewölkt. Gebietsweise schauerartiger Regen, gegen Abend auch in der Mitte Deutschlands. Im Süden freundlich und trocken, dazu maximal 19 bis 30 Grad. Und die Zeit, es ist 4.03 Uhr.
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4: A1 Lübeck-Hamburg. Auf der Norder-Elbbrücke kommt es zu kurzfristigen Sperrungen wegen eines Schwertransportes. Die A2 Hannover Richtung Berlin ist zwischen Ziesa und Wollin wegen Straßenschäden gesperrt. Die A2 Hannover Richtung Berlin ist zwischen Irxleben und Kreuz Magdeburg wegen Fahrbahnschäden gesperrt. Die A11 Kreuz Uckermark-Stettin ist zwischen Penkun und Grenzübergang Pomellen wegen Bauarbeiten ca. 20 Uhr in beiden Richtungen gesperrt. Die A281 Bremen Airportstadt Richtung Neustädter Hafen ist zwischen Neustädter Hafen und Bremen-Seehausen wegen Bauarbeiten bis zum 12. Juli gesperrt.
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5: 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So, da haben wir noch ein bisschen Zeit für ein Spielchen. Ich habe 2 Hits, die heute Geburtstag feiern, an diesem 2.7. Nummer 1 Hits. Ja, drunter machen wir es nicht. Wenn ihr die beiden erkennt in sehr schneller Folge, dann holt ihr euch noch ein Popnacht-Package aus dieser Show.
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0: Da sind sie. Die beiden Nummer 1 Hits des heutigen 2.7. Na, wo waren die denn zu hören? Will ich gar nicht wissen. Ich möchte nur wissen, welche Songs das sind. Zwei Nummer 1 Hits des 2.7. Habt ihr beide erkannt? Dann 07221 2011. Habt ihr nur einen Song erkannt? Weiter die Füße hochlegen, irgendwas anderes machen, Kaffee kochen, Tag genießen oder Nacht. Und ansonsten, wenn ihr beide erkannt habt, 07221 2011, holt euch ein Popnacht-Package als Belohnung dafür. Ja.

Robert Kennedy Funeral in der Popnacht und das Spiel bei der WM 26 USA Bosnien-Herzegowina im 16. Finale ist auch zu Ende. Also wer kommt weiter? Die Amerikaner. Die USA haben 2:0 gewonnen. Ohne Verlängerung, ohne Elfmeterschießen geht das auch, ne? Hier ist die Popnacht.

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2: Die zwei Nummer 1 Hits, liebe Brüder und Schwestern, welche sind das? Hallo, wer ist denn da?
3: Der Thomas ist hier, guten Morgen.
2: Thomas ist ein guter Mann. Du lebst in Düsseldorf, ne? Ich habe gerade.
3: Richtig, gesehen, ich lebe in Düsseldorf.
2: Thomas ja noch da ist. Du kannst das lösen, ne?
3: Ich hoffe, ich kann es lösen. Das erste, der erste Titel, Rod Stewart mit Baby Jane. Ja. Und danach Michael Jackson mit Dirty Diana.
2: So ist es. Und schon gehört ja ein Pop nach Packages. Das letzte, das ich jetzt rausschleppe aus diesem Studio. Und dann gehe ich nach Hause und komme erst morgen wieder. Also sehr schön gemacht. Und du bist dabei, 120.000 Fotos zu sichten von deinen Urlaubsreisen. Nee. Wahnsinn.
3: Ja, das richtig, ist ja richtig.
2: Wo bist du denn da am liebsten hingereist, wenn du so viele Fotos gemacht hast?
3: Ich war ganz oft im hohen Norden und da fahre ich seit fast 50 Jahren hin.
2: Ja.
3: Und nehme natürlich immer eine Kamera mit und folglich in 50 Jahren sammeln sich so viele Fotos dann da.
2: Das ist ja fast schon wenig. Also wenn man jetzt zu dir eingeladen wird, früher gab es dann in der Zeit, wo ich noch gar nicht auf der Welt war, sowas wie Dia-Abende. Also die Älteren haben es vergessen, die Jüngeren können sich nicht mehr erinnern, aber da hat man dann so 120.000 Fotos gefühlt wohl auch durchgeguckt, erzählte mein Papa. Wie ist denn das? Ja. Da gibt es bestimmt doch ein Lieblingsfoto. Bei diesen ganzen Dingen.
3: Ja.
2: Welches?
3: Richtig, ein Lieblingsfoto, das habe ich mal in Finnland gemacht, mitten im Winter. Das zeigt meine Hütte, in der ich damals wohnen konnte, mitten in der Nacht. Eine sehr schöne Stimmung mitten im Wald.
2: Ja.
3: Auch durch die Fenster werden die Bäume dann in einem schönen sanften Braun angestrahlt in einer Schneelandschaft. Und das Foto ist eben bei diesem minus 40 Grad entstanden.
2: Bei minus 40 Grad? Okay.
3: Minus, ich konnte auch nur dreimal auf den Auslöser drücken, dann war der Akku leer in der Kamera.
2: Dann kamen die Bergretter und haben dich wieder aufgetaut.
3: Und haben mich
2: getaucht. Da ist ein Eismensch, die hat so komisch verkrampft, war der Auslöser. Ne? Ja, aber toll, ich meine, das Foto erinnert einen ja doch zumindest daran. Finde ich super. Hab viel Spaß beim Durchgucken weiter und dann vielen Erinnerungen, ja. Bis bald.
3: Werde ich machen. Vielen Dank. Alles Gute für euch. Tschüss.
2: Ciao, Thomas.

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1: Macy Peters und My Regards. Jamie Cullum ist auch wieder aufgewacht, das ist doch gut. Eine Gefahrenstelle noch von der A3, Köln in Richtung Oberhausen, da bitte vorsichtig fahren, ein Unfall ist da passiert, Unfallstelle ist noch nicht abgesichert, in Höhe Köln-Dellbrück auf der A3. Hier ist die Popnacht.

0: Jamie Cullum, You're Not the Only One. Es ist jetzt 4.32 Uhr.
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2: Auch heute alles mit dabei. Letzte Schauer ziehen durch. Dann wird's ruhig in der Nacht und meist klar. Aber tagsüber kommen neue Schauer aus Nordwesten. Und die ziehen einmal drüber über uns davor und danach. Sonnig bei maximal 26 Grad in Schöningen.
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3: Die A2 Hannover Richtung Berlin ist zwischen Ziehesa und Wollin wegen Straßenschäden gesperrt. Die A2 Hannover Richtung Berlin ist zwischen Irxleben und Kreuz Magdeburg wegen Fahrbahnschäden gesperrt. Die A11 Kreuz Uckermark-Stettin ist zwischen Penkun und Grenzübergang Pomellen wegen Bauarbeiten ca. 20 Uhr in beiden Richtungen gesperrt. A30 Osnabrück Richtung Bad Oeynhausen. Die Ausfahrt Löhne ist wegen Bauarbeiten bis 13. Juli 19 Uhr gesperrt. Die A281 Bremen Airport Stadt Richtung Neustädter Hafen ist zwischen Neustädter Hafen und Bremen-Seehausen wegen Bauarbeiten bis zum 12. Juli gesperrt.
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0: Und die am meisten unterschätzte Höchsttemperatur heute in Deutschland in Maul in Rheinland-Pfalz. Da werden es 23 Grad werden im besten Fall, wenn man das als besten Fall ansieht. Hier ist die Popnacht. Ich bin Ben Streubel.
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0: Hier ist die Popnacht. Wenn ihr was gesehen habt, das nicht auf die Straße gehört, dann gerne mal durchklingeln 07221 2011. René hat das gemacht. Der ist in Echte zu Hause, aber gerade auf der A44 unterwegs. Guten Morgen, René.
1: Guten Morgen.
0: Und sag mal, was ist da los? Wo vor allen Dingen?
1: Auf der Bergsholzer Brücke von Dortmund Richtung Kassel, direkt an der Abfahrt zur A7. Unfall. Abschlepper ist da, stehen sie zweispurig auf der Bergsholzer Brücke, LKWs dürfen auch nicht stehen zweispurig,
0: ja.
1: Für Silber-LKW. Und die letzte freie Ausfahrt ist die Kreuzkasse vorher, zur A49. Also sonst, man kann zum Fahren über die A49.
0: Sonst landet man da im Stau, kommt nicht vorbei und
1: definitiv.
0: Ja, dann danke ich dir mal für einen schnellen Hinweis. Die alle anderen, die jetzt sich auf den Weg machen, werden es dir danken. Ja, du bist Mitarbeiter der Minute, mein lieber René. Komm gut an.
1: Wunderschön.
0: Ciao.
1: Tschüss.

0: Pink in der Popnacht. Die halbe Family, ne? Von Pink. So ist das. Um 4.43 Uhr, da ist man natürlich hier im Therapiekreis noch äußerst kreativ, so wie Tim aus Tübingen. Guten Morgen.
1: Guten Morgen.
0: Und du hast ein altes Auto vom Opa, das du geschenkt bekommen hast oder geerbt oder was auch selbst ererbt sozusagen. Das hast du umgebaut die letzten Nächte. Erzähl.
1: Ja, ich habe es komplett entkernt. Ja. Es ist quasi nur die nackte Karosserie,
0: was
1: die
0: übergeblieben ist. Was war das für ein Auto?
1: Ein Golf, der Golf 1.
0: Ach, okay, ja, lustig, kann ich mir vorstellen, zumindest mal so grob. Ne? Die Älteren haben es vergessen, die Jüngeren können sich nicht mehr erinnern. Und das hat jetzt also keinen Motor mehr, das hat innen auch keine Sitze mehr, gar nichts mehr.
1: Es hat gar nichts mehr. Ja. Ich habe es darauf isoliert von innen.
0: Ja.
1: Und habe mir ein Bettchen gebaut, in dem ich heute die erste Nacht verbracht habe.
0: Aha, das heißt also, das steht im Garten, dieses Kunstwerk. Und da hast du dir so eine kleine Gartenlaube aus dem Auto gebaut.
1: Genau, die alte Laube ist nämlich zerfallen und daher wurde sie ersetzt. Und da konnte ich dieses Auto auf das Fundament der alten Laube.
0: Sehr schön, ich meine, zumindest es sieht toll aus. Es hat vor allen Dingen, braucht es keinen TÜV mehr.
1: Nein.
0: Du musst auch keine Winterreifen draufziehen, wenn es mal wieder soweit ist. Und zerfallen, wie die alte Laube, kannst du auch nicht. Höchstens verrosten noch. Der Golf 1, glaube ich, neigt eventuell dazu. Aber ist auch eine schöne Idee. Und hat das Spaß gemacht, da drin zu übernachten?
1: Ja, zumal ich als einziges noch funktionsfähiges Element, angesteuert mit einer Batterie, die Scheibenwäscher bewegen kann.
0: Ja, das ist auch
1: als
0: schön.
1: Als Vorteil, im Frühtaut ist morgens kann ich mir die Scheibe wischen lassen, um rauszuschauen, wie das Wetter heute ist oder gar wird.
0: Und wenn man die Windschutzscheibe rausnimmt, dann kannst du dich vielleicht sogar abputzen lassen. Dann stellst du dich, dann duschst du dich und dann nimmst du die Scheibenwischer einfach dazu, dass die bei dir das so runterziehen da, den Schmodder.
1: Ne? Den Schmodder, ist auch nicht schlecht. Ich denke mal drüber nach.
0: Also lieber Tim, bleib kreativ und hab viel Spaß in deinem alten Golf.
1: Bis bald. Danke dir.

Ist ja schon ein bisschen kultisch, oder? Na klar. Just like heaven. Es ist 9:05 heißt, ich bin noch ein bisschen da. Also, no panic. Vielleicht habt ihr eine Idee für die letzte Amtshandlung. Eventuell habt ihr eine große Erfindung gemacht oder auch eine kleine. Ich würde die dann anmelden unter meinem Namen beim Patentamt, wenn ihr mir sie zukommen lasst. Oder vielleicht habt ihr auch eine Idee für einen großartigen Wunsch, ne? Donald Trump, glaube ich, so formuliert, ne? Dann gerne WhatsApp 07221 2011. Ich lasse das in meine positive Prüfung mit einfließen.

0: jetzt ist es so 5 vor 5.
1: Da packe ich mal zusammen. Notausstattung ist abgeklemmt, Antennenleistung wieder volle Suppe hochgefahren, Lichtstimmung auf OP. Damit die nachfolgenden Kolleginnen und Kollegen ein bisschen schlechter haben, aber nur ein bisschen. Letzte Amtshandlung für Karol. Der zieht heute von Bremerhaven nach Cuxhaven. Der Liebe wegen. Ach, ist das schön. Und hatte einen Wunsch, den ich hier gerne ein bisschen lauter spiele, von Aerosmith, Angel. Und KI, was machst du noch?
2: Nach Hause.
1: Okay.
2: Nach Hause.
1: Naja, ich glaube, da gehe ich mit. Das war die Popnacht. Ihr macht was aus diesem Donnerstag, damit der Tag historisch wird und mit eurem Namen in die Geschichtsbücher eingeht. Mein Name ist Ben Sträubel. Schönes Leben in Deutschland.

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1: Um 5 Uhr mit Ronald Lessig. Die Spitzen der Regierungsparteien haben sich bei ihrem Koalitionsausschuss auf ein umfassendes Reformpaket verständigt. Die konkreten Ergebnisse sollen im Laufe des Vormittags vorgestellt werden. Aus der Nachrichtenredaktion Sebastian Ottowitz.
2: Worauf sich Union und SPD inhaltlich genau geeinigt haben, dazu wurde noch nichts bekannt. Klar ist aber schon, dass es um die Reform der Einkommensteuer sowie um die Bereiche Rente, Arbeitsmarkt, Wachstum und Bürokratieabbau geht. Insgesamt 8 Stunden hatte der Ausschuss gestern getagt. Bundeskanzler Merz hatte vorab erklärt, er erwarte einen großen Sprung nach vorn. Umstritten war vor den Beratungen etwa, wie die Einkommensteuerreform gegenfinanziert wird oder ob es eine Umstellung von einer täglichen auf eine wöchentliche Höchstarbeitszeit geben soll.
1: Russland hat erneut eine heftige Angriffswelle auf mehrere Städte in der Ukraine geflogen. Aus der Hauptstadt Kiew wurden am Abend und in der Nacht Explosionen gemeldet. Mindestens ein Mensch sei getötet worden, 11 weitere wurden verletzt. Auch in anderen Städten wie Saporischschja, Sumy und Charkiw gab es Berichten zufolge Luftalarm und Explosionen. Informationen zu möglichen Opfern oder Schäden gab es zunächst nicht. Der ukrainische Präsident Selenskyj hatte gestern unterbrochen. Berufung auf Geheimdienstinformationen bereits vor einem massiven Angriff gewarnt. Heute nimmt das Bundeskompetenzzentrum für die Bergung von Munition in der Nord- und Ostsee die Arbeit auf. Zum Start kommt Bundesumweltminister Schneider in den Hafen von Rostock. Nach Schätzungen liegen bis zu 1,6 Millionen Tonnen Munition aus dem Zweiten Weltkrieg auf dem Meeresgrund der deutschen Nord- und Ostsee, teilweise nur wenige Kilometer von den Stränden entfernt. Bei der Fußball-Weltmeisterschaft haben die USA durch ein 2:0 gegen Bosnien-Herzegowina das Achtelfinale erreicht. Und auch Belgien ist weiter. Nach Verlängerung stand es gegen den Senegal 3:2. Aus dem ARD-WM-Team Hendrik Lückhoff.
3: Belgien stellte das Spiel gleich zweimal auf den Kopf. Über weite Strecken war der Senegal das bessere Team und führte auch verdient mit 2:0, ehe Belgien mit einem Doppelschlag kurz vor Schluss die Verlängerung erzwang. Dort schlugen die Europäer wieder in den letzten Minuten zu. Kapitän Tielemans verwandelte einen Elfmeter in der Nachspielzeit und führte sein Team damit ins Achtelfinale. Da steht auch England nach einem hart erkämpften 2:1 Sieg gegen den Kongo. Nach Rückstand dauerte es lange, ehe Topstürmer Harry Kane die Partie mit 2 Toren drehte.
4: Hast du das gesehen, das England-Spiel?
5: Ein Wahnsinn.
4: Oh Mann,
5: ein Wahnsinn. Ja, aber Harry Kane macht eben Harry Kane-Sachen.
4: Am Ende gewinnen sie dann. Das ist echt Wahnsinn. Gleich 3:05, wir schauen aufs NDR2-Wetter. Alle, die gestern eine Überraschungsdusche von draußen abbekommen haben, die haben alles richtig gemacht. Es gab viel Überraschungsregen. Wie machen wir heute weiter?
5: Ja, wir machen heute so ähnlich weiter. Also wir starten erstmal trocken und sonnig in den Tag. Ich finde, das ist ja immer ganz gut. Also wenn du morgens die Augen aufmachst und es ist gleich grau und nass, da hast du gleich keinen Bock. Aber heute ist der Himmel blau, oft ist es trocken und das ist doch ganz schön. Das ändert sich dann allerdings schon am Vormittag, denn dann ziehen von der Nordsee immer mehr Wolken rein und die haben dann auch wieder Regen dabei. Der kommt allerdings bis nach Südniedersachsen und Vorpommern erstmal nicht mehr voran. Da wird es dann erst heute Nachmittag nass. Die Temperaturen im Laufe des Tages 20 bis 26 Grad und an unseren Küsten wird es windig.
4: Wir schauen auf die Straßen, NDR 2 Verkehrsservice. Für den ganzen Norden die längsten Staus ab 3 Kilometer haben wir einmal auf der A2 Hannover Richtung Berlin zwischen Irxleben und dem Kreuz Magdeburg, hier wegen Fahrbahnschäden gesperrt. Dann A2 Hannover Richtung Berlin zwischen Ziesa und Wollin, auch hier eine Sperrung wegen Fahrbahnschäden. Und die A11 Kreuz Uckermark-Stettin zwischen Penkun und Grenzübergang Pommeln. Hier wird gebaut, bis ca. 20 Uhr heute Abend in beiden Richtungen gesperrt.
5: Der NDR 2 Morgen mit Katrin und Jens am Donnerstag, kurz nach 5. Der Kühlschrank ist immer voll, die Wäsche wäscht sich von alleine und das WLAN ist mindestens so gut wie in jedem Szene-Café und es ist gratis vor allen Dingen. Alles ziemlich gute Gründe, um noch ein bisschen länger zu Hause wohnen zu bleiben.
4: Ja, das machen auch vor allem viele Söhne, zeigen neue Zahlen des Statistischen Bundesamts. Söhne bleiben in Deutschland länger bei den Eltern wohnen als Töchter. Mit 25 Jahren lebt noch mehr als jeder dritte Mann bei Mama und Papa. Bei den Frauen ist es nicht mal jede vierte.
5: Ja, möglicherweise liegt es auch noch an anderen Gründen. Ne? Also früher hieß es ja Hotel Mama, heute ist es wahrscheinlich eher der angespannte Wohnungsmarkt. Ich habe schon von Eltern gehört, die wollen bei Oma und Opa wieder einziehen.

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0: Also, jetzt mal ganz ehrlich, halt doch mal einen Ball flach, ne? Das war ein Volltreffer, oder? Bloß kein Eigentor. Wer so spricht, der hat nicht automatisch eine Dauerkarte beim HSV und hat früher mal in der Kreisliga gekickt. Fußball wird längst nicht nur auf dem Platz gespielt. Er spielt auch in unserer Alltagssprache eine immer wichtigere Rolle. Katrin und Jens hier, der Ender 2 Morgen für euch am Donnerstag.
1: Ja, könnt ihr mal drüber nachdenken in eurem Umfeld. Aus einem Missverständnis wird auf einmal ein Fehlpass oder wer völlig daneben liegt, schießt sich ein Eigentor. Und wer sich zurückhalten soll, der hält eben den Ball flach. Kaum ein anderer Sport hat unsere Sprache so geprägt wie der Fußball. Deshalb beschäftigt er inzwischen auch die Sprachwissenschaft. Sven Kästner aus der ARD-Wissenschaftsredaktion. Warum sind so viele Wendungen aus dem Fußball in die allgemeine Sprache übergegangen?
2: Fußball ist hierzulande ja die beliebteste Sportart. Entsprechend oft wird über sie gesprochen. Und da wechseln die Begriffe dann schnell mal den Kontext. Vor allem dann, wenn sie effektiv und sehr illustrativ und verständlich einen Sachverhalt rüberbringen und jeder gleich weiß, was gemeint ist. Und weil so viele Fußballspiele in den Medien laufen, egal ob Fernsehen, Radio oder in Live-Tickern. Deshalb sind viele dieser Floskeln ständig in der Öffentlichkeit präsent.
0: Andererseits sind solche Floskeln in der Berichterstattung ja auch gerne mal Gegenstand von, naja, dass man so ein bisschen lächelt, ne, oder das ganze belächelt. Wie sieht die Sprachforschung das?
2: Naja, diese Floskelhaftigkeit, vor allem in Live-Reportagen, die lässt sich sprachwissenschaftlich gut erklären. Die Reporterinnen und Reporter, die stehen ja unter sehr hohem Zeitdruck, müssen das Geschehen sofort beschreiben und einordnen. Und da hilft es, auf feststehende Begriffe zurückzugreifen, statt erst in diesem Moment neu zu formulieren. Linguisten nennen das die Entlastungsfunktion sprachlicher Verfestigungen. Ich habe mit Simon Meyer-Vieracker gesprochen, ein Linguist an der TU Dresden, der auch schon ein Buch zur Fußballsprache herausgegeben hat und als Ad-Fußball-Linguist einzelne Wendungen immer mal wieder in den sozialen Medien erklärt. Und er sagt, er habe vor den Live-Berichterstattenden großen Respekt. Zum Beispiel auch wegen origineller Sprachbilder wie diesen hier.
3: Die Tschechen laufen der Musik nur hinterher.
4: Noch keine Zeit für Halbzeitgetränke. Dennoch stürmt Haiti wieder an die Bar.
5: Ganz viel Verkehr am kurzen Pfosten.
4: Exquisit vorbereitet. Hakimi schenkt Auge und Saibari unhaltbar ein.
2: Ja, und auch das waren nochmal einige blumige Beispiele aus den Berichten der vergangenen WM-Tage.
1: Das mit der Bar, das fand ich schön. Wir halten jetzt alle mal den Ball flach, spielen Doppelpass mit der Musik und greifen das Thema vielleicht später wieder auf.
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0: Es ist der typische Fury-Sound und das ist genau richtig so. Fix This Crack, ganz neu bei NDR 2. Der NDR 2 Morgen ist hier für euch mit Katrin und mit Jens.
1: Und mit Julia Faltermeier heute in den NDR 2 Nachrichten. Hier mit dem ersten Überblick des Tages, die Schlagzeilen.
2: Guten Morgen. Das Momentum nutzen, das war das Ziel von Bundeskanzler Merz beim Koalitionsausschuss gestern. Und da lief es wohl gut. Die Spitzen der Regierungsparteien haben sich auf ein umfassendes Reformpaket verständigt, heißt es. Dabei geht es unter anderem um die Themen Arbeitsmarkt, Steuern und Bürokratieabbau. Mehr als 4 Milliarden Euro, so viel muss Google zahlen, wenn der Europäische Gerichtshof das heute entscheidet. Es geht um eine EU-Wettbewerbsstrafe, die Europäische Kommission 2018 verhängt hatte. Demnach soll Google sein Betriebssystem Android ausgenutzt haben, um die eigene Marktposition zu stützen. Bei der Fußball-WM haben die USA Bosnien-Herzegowina mit 2:0 geschlagen. Damit ist das Team im Achtelfinale. Und auch Belgien ist weiter. Nach Verlängerung haben die Belgier gegen den Senegal mit 3:2 gewonnen.
1: Kurz nach 5:30 das NDR 2 Wetter mit einer guten Nachricht für alle, die gerade die Gardinen langsam zur Seite schieben. In der einen oder anderen Ecke geht's wirklich mit schönster Sonne und blauen Himmel los.
0: Ja, also das ist heute Morgen ganz oft der Fall. Deswegen genießt die Sonne, wo ihr sie erwischt. Denn im Laufe des Vormittags schon ziehen von der Nordsee her Wolken rein, die dann auch wieder Regen dabei haben, der irgendwann am späten Nachmittag auch bei den Südniedersachsen und in Vorpommern ankommt. Und das heißt, Moment mal, wenn er von da kommt und nach da zieht, ja, kriegen wir alle was von ab. Temperaturen heute im Laufe des Tages 20 bis 26 Grad.
1: Der NDR2-Verkehrsservice für den ganzen Norden geht los auf der A2 Hannover Richtung Berlin. Wir haben eine Sperrung zwischen Irxleben und dem Kreuz Magdeburg. Grund sind Fahrbahnschäden. Nochmal A2 Hannover Richtung Berlin zwischen Cäsau und Wollin. Auch hier die Straße gesperrt wegen Fahrbahnschäden. Und die A11 Kreuz Uckermark Stettin zwischen Penkun und Grenzübergang Pommeln wegen Bauarbeiten in beiden Richtungen gesperrt. Das dauert noch bis heute Abend 20 Uhr.
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0: mit Katrin und mit Jens am Donnerstag kurz nach 5:30 und während der durchschnittliche Norddeutsche um diese Uhrzeit am liebsten noch mit seiner Bettdecke kuschelt, kuschelt man in der Kuh-Oase mit Kühen. Ein neuer Trend.
4: Kühe sind ein Ozean der Ruhe und hier im Stall helfen sie uns, Gereiztheit und Unsicherheit in Gelassenheit und Vertrauen umzuwandeln.
5: Und das ist jetzt Trend, ne? Es macht was mit mir.
1: Ja, was das genau mit Ex-Medienprofi Jackie Sprinzel und Co. macht und ob das wirklich so entspannend wird, wir hören es gleich. In der Best-of-Folge unserer Comedy Die Kur-Oase gibt es in 6 Minuten.

0: Morgen, denn der Zwei-Morgen ist hier für euch mit Katrin und Jens am Donnerstag. Es baut Stress ab, es kann Ängste lösen und darum ist es ein urmenschliches Bedürfnis, muss man sagen.
1: Die Rede ist vom Kuscheln. Dabei ist es noch nicht einmal wichtig, mit wem wir das machen. Also Mensch, Hund, Katze oder wie unsere Promis auf Sylt mit Kühen.

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1: Und wie sind Sie heute da? Lassen Sie sich drauf ein?
2: Es fühlt sich fantastisch an. Ich zahle hier mehrere tausend Euro im Monat und lege mich dafür zum Kühlkuscheln ins Stroh.
1: Kühe sind ein Ozean der Ruhe. Und hier im Stall helfen sie uns, Gereiztheit und Unsicherheit in Gelassenheit und Vertrauen umzuwandeln.
3: Und das ist jetzt Trend, ne? Es merkt was mit mir. Ist es, weil sie so flauschig sind? Oder so eine mentale Ausstrahlung, oder?
2: Flauschig ist schön.
3: Ich kann nie wieder Steak essen. Erstmal.
1: Ja, wir Menschen brauchen Berührung. Und Berührung schütten das Bindungshormon Oxytocin aus, das wie ein körpereigenes Schmerzmittel wirkt.
2: Ich bin wie benommen. Das Tier lässt mich spüren. Ich spüre den Herzschlag.
1: Wissenschaftler entdeckten bei Ratten einen Bereich im Gehirn, der als Schmerzkontrollzentrum fungiert. Darin fanden sie auch Nervenzellen, die Oxytocin produzieren.
3: Wer kuschelt denn mit Ratten?
1: Nein. Ja,
2: Ratten kuscheln mit Ratten. Also nur flauschig reicht dann vielleicht auch nicht. Eine Tarantel ist auch flauschig, wenn er so will.
1: Herr.
2: In dem Sinne ist der Augen. Das ist wie ein Blick ins Universum.
3: Und weich müssen sie auch sein zum Kuscheln.
2: Oh, was hab ich schon mit so knochigen, sehnigen Typen gekuschelt in meinem Leben. Oh. Da kann sich auch ein Bettpfosten anlegen.
4: Weich muss es sein, das Gegenüber.
2: Ja.
4: Wie so ein Memory-Schaum, wenn man sich da in Schoß legt und ein Copy Cold kriegt.
3: Und das ist das ja aber auch, ne? Von der Kuh kommt ja gar nichts.
1: Wie bitte?
3: Sie liegt ja nur.
1: Herr.
3: Und von DF kommt ja ansonsten gar nichts. Das sind ja kein Kuscheln, nur immer ich. Also,
1: Herr Deinhard.
4: Ja. Klassische Kuscheltiere ist ja das, was als Kuscheltier auf dem Jahrmarkt an der Losbude hängt. Also Panda-Bären, Hündchen, Affen.
3: Kühe ja nicht.
2: So ein Affe könnte ich mir auch vorstellen.
3: Mit meinem Hund konnte ich damals auch nicht kuscheln, weil der wollte immer sofort mehr.
2: Also so einen hatte ich auch. Also.
1: Die Biester.
2: Auch deswegen liegt man hier so glücklich an der Kuh. Man ist im Moment und mehr braucht man.

0: Tag 1 vom Juli ist geschafft. Ich finde, es ist Zeit, Bilanz zu ziehen. Was wettertechnisch auf jeden Fall sehr auffällig war, da war alles schon dabei, was die Wetterpalette irgendwie zu bieten hat.
1: Naja, wir haben gehabt Wolken, wir haben gehabt Sonne, wir haben gehabt Regen, wahrscheinlich auch nochmal das ein oder andere Gewitter. Was uns noch ein bisschen gefehlt hat, war der Wind und der kommt heute.
0: Na bitte.
1: Also am Nord- und Ostsee wird es ordentlich windig heute. Morgen dann sogar stürmisch, also der Wind nimmt zu. Ja, und was machen wir aus dem Wetter sonst? Also wir starten erstmal sonnig und meist auch trocken vor allem Dingen. Das ändert sich dann aber schon am Vormittag, wenn von der Nordsee wieder dicke Wolken reinziehen, die dann auch Regen dabei haben. Bei den Südniedersachsen und in Vorpommern kommen die Schauer allerdings erst am späten Nachmittag an. Die Temperaturen heute im Laufe des Tages 22 Grad in Meppen, 24 in Bremen und 26 Grad im Pasewalk. Also ganz angenehm, würde ich sagen.
0: Also sind wir kollektiv mit Sturmfrisur unterwegs. Ja. Kommt gut rein in den Donnerstag.

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0: Einen schönen Start in den Donnerstag. Der NDR 2 Morgen ist hier mit Katrin und Jens.
1: Es geht um flexiblere Arbeitszeiten, sichere Rente und weniger Bürokratie. Wie das klappen soll, darauf wollte sich die Bundesregierung gestern einigen.
0: 2. Juli, den haben wir heute. Es ist genau 6 Uhr.
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3: Das Momentum nutzen, das war das Ziel von Bundeskanzler Merz beim Koalitionsausschuss gestern. Und der lief wohl gut. Union und SPD haben sich auf ein umfassendes Reformpaket verständigt, heißt es. Die konkreten Ergebnisse wollen sie heute Vormittag vorstellen. Sebastian Ottowitz, NDR 2 aktuell.
4: Worauf sich Union und SPD inhaltlich genau geeinigt haben, dazu wurde noch nichts bekannt. Klar ist aber schon, dass es um die Reform der Einkommensteuer sowie um die Bereiche Rente, Arbeitsmarkt, Wachstum und Bürokratieabbau geht. Insgesamt 8 Stunden hatte der Ausschuss gestern getagt. Bundeskanzler Merz hatte vorab erklärt, er erwarte einen großen Sprung nach vorn. Umstritten war vor den Beratungen etwa, wie die Einkommensteuerreform gegenfinanziert wird oder ob es eine Umstellung von einer täglichen auf eine wöchentliche Höchstarbeitszeit geben soll.
3: Wenn ihr ein Android-Handy habt mit dem Google Play Store drauf, dann sind in der Regel auch immer bestimmte Apps wie Chrome und die Google-Suche vorinstalliert. Das schreibt Google den Herstellern so vor. Damit verstößt der Konzern aber gegen das Wettbewerbsrecht, sagt die EU-Kommission. Deshalb soll Google über 4 Milliarden Euro Strafe zahlen. Der Europäische Gerichtshof entscheidet heute darüber, ob er der Kommission Recht gibt. Petra Mittermeier, NDR 2 aktuell.
5: Die Behörde hatte Google vorgeworfen, das Betriebssystem Android auszunutzen. Ziel sei gewesen, die Marktposition seiner Suchmaschine auf unfaire Weise zu festigen. Die Strafe der EU-Kommission betrug ursprünglich 4,34 Milliarden Euro. Nachdem Google dagegen geklagt hatte, setzte das Gericht der EU in einem erstinstanzlichen Urteil den Betrag um 215 Millionen Euro herab. Google und sein Mutterkonzern Alphabet legten dagegen Einspruch beim EuGH ein.
3: Knapp 4 Jahre ist der Sprengstoffanschlag auf die Nord Stream Pipelines her. Jetzt hat der Generalbundesanwalt zum ersten Mal Anklage gegen den mutmaßlichen Drahtzieher, einen Ukrainer, erhoben. Das hat dessen Anwalt bestätigt. Ihm werden nach Informationen von ARD, Süddeutscher Zeitung und der Zeit unter anderem Angriffe auf die zivile Infrastruktur und Kriegsverbrechen vorgeworfen. Das Hanseatische Oberlandesgericht in Hamburg muss die Anklage jetzt prüfen. Bei der Fußball-WM haben die USA Bosnien-Herzegowina mit 2:0 geschlagen und sind damit im Achtelfinale. Auch Belgien ist weiter. Nach Verlängerung hat das Team gegen den Senegal mit 3:2 gewonnen. Hendrik Lückhoff aus unserem ARD-WM-Team.
6: Belgien stellte das Spiel gleich zweimal auf den Kopf. Über weite Strecken war der Senegal das bessere Team und führte auch verdient mit 2:0, ehe Belgien mit einem Doppelschlag kurz vor Schluss die Verlängerung erzwang. Dort schlugen die Europäer wieder in den letzten Minuten zu. Kapitän Thiele Tielemans verwandelte einen Elfmeter in der Nachspielzeit und führte sein Team damit ins Achtelfinale. Da steht auch England nach einem hart erkämpften 2:1-Sieg gegen den Kongo. Nach Rückstand dauerte es lange, ehe Topstürmer Harry Kane die Partie mit 2 Toren drehte.
0: 3:06 rein geht's in den Donnerstag. Mit Sonne zumindest in vielen Ecken. Bleibt die Sonne denn heute auch länger für uns da?
1: Na, leider nicht so richtig, denn von der Nordsee her ziehen am Vormittag schon Wolken rein. Und die bringen dann Schauer mit, die dann irgendwann auch das südliche Niedersachsen und Vorpommern erreichen. Allerdings erst heute Nachmittag. Aber irgendwie bekommen wir dann alle was davon ab, von diesem Regen. Wir können dann nochmal auf die Sonnenstunden gucken. 3 sind es in List auf Sylt. So 4 bis 6 Stunden in Hamburg. 7 am Schalsee und 8 in Wittmund. Temperaturen im Laufe des Tages 19 bis 26 Grad.
0: Der NDR 2 Verkehrsservice für den ganzen Norden. Grüße auf die A2 Hannover Richtung Berlin. Es gibt eine Sperrung zwischen Irxleben und dem Kreuz Magdeburg. Grund hier sind Fahrbahnschäden. Nochmal A2 Hannover Richtung Berlin. Zwischen Zeser und Wollin auch hier eine Sperrung, weil die Straße kaputt ist. Und A11 Kreuz Uckermark Stettin zwischen Penkun und dem Grenzübergang Pommeln. Es wird gebaut bis 20 Uhr heute Abend, deshalb in beiden Richtungen gesperrt.
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1: mit Katrin und Jens am Donnerstag ohne Telefonnummer läuft gar nichts. Das ist jahrelang eine eiserne Regel gewesen bei WhatsApp. Wer jemanden schreiben will, der braucht zwingend die Handynummer.
0: Ja, und wer in eine neue Gruppe eingeladen wird, gibt dann seine eigene Nummer sofort weiter, ne? Ohne dass da weiter nachgefragt wird. Wildfremde Leute können sie haben. Damit soll aber Schluss sein. Wer nicht möchte, dass andere die Mobilfunknummer kennen, kann das vermeiden. Wie genau, welche Regeln gelten und was das alles überhaupt bringt. Soll. Das klären wir gleich hier im NDR 2 Morgen in 6 Minuten.

0: Fremde Kontakte, ungewollte Anrufe, die eigene Nummer in jeder Gruppe sichtbar. Damit ist bei WhatsApp jetzt bald Schluss. Der Messenger führt Benutzernamen ein, der in der Zwei-Morgens-Tier für euch mit Katrin und mit Jens am Donnerstag.
1: Jensi 123, ich sehe das schon. Warum erzählen wir euch das? Weil jede Sekunde zählt. Ab sofort könnt ihr nämlich euren Wunschnamen reservieren. Und bei ungefähr 3 Milliarden Nutzern weltweit sollte man da nicht zu lange bummeln. Claudi aus unserem NDR-2-Morgen-Team hat sich das Ganze schon mal angeschaut. Warum gibt es denn diese Änderung überhaupt?
2: Ja, das hat zum einen mit dem Datenschutz zu tun. Da will WhatsApp stärker darauf reagieren. Da gab es nämlich sehr heftige Kritik. Und andere Messenger-Dienste wie Signal und Threema bieten das schon viel länger an.
0: Ja, wie funktioniert das genau?
2: Also ihr habt es ja gerade erzählt, ne, bisher bei WhatsApp immer mit der Handynummer verknüpft und jeder Chatpartner hat die gesehen und konnte dich dann kontaktieren, wann immer er wollte, mit der privaten Telefonnummer. Und mit dem neuen System läuft es anders. Also wenn ihr über euren Benutzernamen dann kontaktiert werdet, sieht die andere Person eure Telefonnummer nicht.
0: Ah.
2: Und das ist eine Funktion, die wird im Laufe des Jahres freigeschaltet. Und deshalb ist es sinnvoll, den Wunschnamen jetzt schon am besten reservieren. Ja.
1: Jetzt hat mein WhatsApp mich noch gar nicht angeschrieben und gesagt, wir brauchen deinen Benutzernamen, noch nicht aufgefordert. Woran liegt das?
2: Naja, du brauchst erstmal ein Update.
1: Okay,
2: das ist ganz wichtig, genau. Also neueste Version im App Store oder Google Play Store runterladen und dann einfach in die Einstellungen gehen, auf Konto tippen und dann kannst du den Benutzernamen eingeben. Das habe ich gestern auch schon mal ausprobiert und hat funktioniert. Kuschelmaus 3000 ist vergeben.
1: Ey, genau solche Namen kommen jetzt wieder auf uns zu, ne?
0: Ja, Dankeschön, Claudia.

0: Alex, guten Morgen. Der NDR 2 Morgen ist hier mit Katrin und Jens. Und Jens, ich habe noch nie so schnell einen sehr vollen Kinderspielplatz leergefegt gesehen wie gestern.
1: Denn?
0: Als dieser Prasselregen losging. Wirklich 0,2 Sekunden und alle... Alle weg. Ja. Kommt das heute wieder auf uns zu?
1: Ja, da kommt ein bisschen Regen auf uns zu. Also von der Nordsee her werden die Wolken dichter und dann beginnt es tatsächlich wieder zu regnen. Und diese Schauer, die kommen dann am späten Nachmittag auch in Südniedersachsen und bei den Vorpommeranern an heute. Aber bis dahin sieht es noch ganz gut aus. Das heißt also Sonne genießen, solange ihr sie erwischt heute. Die Temperaturen im Laufe des Tages 19 bis 21 Grad sind es im Oberharz. 22 in Rerik, 24 in Bremen und bis zu 26 Grad in Pasewalk und in Nordheim.

0: Ich habe Hunger. Ich muss mal. Es ist wieder soweit. Urlaub mit der ganzen Familie. Lange Auto- und Zugfahrten stehen an. Und die Frage der Kids, wann sind wir endlich da? Zum 865. Mal beantwortet. Denn der Zwei-Morgen ist hier mit Katrin und mit Jens am Donnerstag 6.21 Uhr in Niedersachsen und Bremen. Heute erster Ferientag.
1: Jiri, am Wochenende zieht dann Schleswig-Holstein nach. Hamburg und Mecklenburg-Vorpommern müssen sich noch so ein paar Tage gedulden. Aber richtig lang ist es auch nicht mehr hin. Auf jeden Fall bedeutet das für ganz viele Koffer packen, Auto oder Zug beladen und endlich los in den Urlaub. Egal ob Ostsee, Italien, Schweden oder einfach ein paar Tage an die Nordsee. Hauptsache raus und gemeinsam so ein paar Highlights schaffen.
2: Ich fahre in den Ferien weg. Für mich ist Urlaub sehr wichtig. Ich habe eine chronische Erkrankung und habe mir seit 3 Jahren vorgenommen, jeden Monat einen Urlaub zu machen. Ich mache sehr günstige Urlaube. Also bei meiner Tante zum Beispiel oder auf Campingplätzen, so dass es nicht zu teuer wird.
3: Nein, weil ich an der Nordsee wohne und das Meer direkt vor der Tür habe.
4: Ich bleibe hier und mache Dienst bei der DLRG.
5: Wir fahren nach Bulgarien mit der ganzen Familie mit dem Auto. Wir haben eine Ferienwohnung am Strand, chillen und die Stadt genießen. Fahren ja auch mit dem Auto und dann können wir an die anderen Länder auch noch anschauen. Das haben wir auch so geguckt, dass es günstiger ist als mit dem Flug jetzt. Weil mit dem Flug muss man ja auch die Gepäck und so noch extra dazu zahlen.
0: Der Norden macht sich vom Acker, würde ich sagen. Denn in Niedersachsen und in Bremen ist heute der erste Ferientag. Und egal, was ihr macht und wohin ihr fahrt, wir wünschen euch auf jeden Fall einen schönen Urlaub, ne?
1: Das definitiv.
0: Chillaxen. Das ist das Allerwichtigste.

0: Morgen, der NDR2-Morgen ist hier für euch mit Katrin und Jens.
1: Die Erwartungen sind ganz schön groß an die Bundesregierung. Die will ja ganz viele Bereiche reformieren. Aber um da vorwärts zu kommen, müssen sich erstmal innerhalb der Regierung auch alle einig sein.
0: Heute ist Donnerstag, der 2. Juli, 6:30.
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3: Die Bundesregierung hat große Reformen geplant. Wie die im Detail umgesetzt werden sollen, darüber haben sich die Koalitionsparteien gestern Abend offenbar geeinigt. Bianca Schwarz, NDR2 Berlin. Was kam da gestern raus?
4: Insgesamt waren alle sehr vorsichtig. Es haben wirklich alle gemeinsam großen Wert darauf gelegt, dass bis zu dieser Pressekonferenz heute um 9 Uhr keine Details verraten werden. Das Einzige, was man weiß, es gibt zwei Einigungen, eine im Bereich Wachstum und Beschäftigung und eine in Sachen Einkommenssteuerreform. Die Bundesregierung steht unter Druck, die Bundesregierung muss liefern und dann müssen die ganzen Einigungen aus dem gestrigen Koalitionsgipfel ja auch noch beraten und im Bundestag beschlossen werden und da kann es schon nochmal hakelig werden, also das kann auch nochmal dauern.
3: Mehr als 4 Milliarden Euro, eine Rekordsumme. Diese Strafe hatte die EU-Kommission 2018 gegen Google verhängt, weil der Konzern gegen die Wettbewerbsregeln verstößt, heißt es. Konkret geht es um Vorschriften von Google. Demnach dürfen Hersteller von Android-Handys den Google Play Store nur anbieten, wenn sie auch ein Paket aus Google Apps installieren. Damit stärkt Google unzulässig die eigene Marktposition, sagt die EU-Kommission. Der Europäische Gerichtshof entscheidet heute, ob die Strafe auch fällig ist. In der Nord- und Ostsee gibt es noch eine ganze Menge alter Bomben und Munition. Wie können die geborgen werden? Dazu gibt es ab heute ein neues Bundeskompetenzzentrum im Hafen von Rostock. Juliane Mau, NDR2 Rostock.
5: Die Zeit drängt. Rund 1,6 Millionen Tonnen, teils noch scharfe Bomben, Granaten und Sprengköpfe, zerfallen zunehmend am Meeresgrund. Dabei werden giftige Stoffe freigesetzt. Schon vor einem Jahr hatte Bundesumweltminister Schneider angekündigt, dass in Mecklenburg-Vorpommern ein Kompetenzzentrum entsteht, das unter anderem Methoden weiterentwickeln soll, die Munition zu vernichten. Heute will Schneider die Gründung bei einem Besuch am Ocean Technology Campus im Rostocker Fischereihafen mit einer Unterschrift besiegeln.
3: Bei der Fußball-WM stehen alle drei Gastgeber im Achtelfinale. Heute Nacht haben sich die USA gegen Bosnien-Herzegowina durchgesetzt mit 2:0. Vorher hat Belgien gegen den Senegal mit 3:2 gewonnen. Michael Küster aus unserem ARD-WM-Team.
6: Die Afrikaner lagen bis zur 86. Minute noch mit 2:0 vorne und mussten den endgültigen K.O. in der Nachspielzeit der Verlängerung einstecken durch einen Foul-Elfmeter. Weiter ist auch England, das mit der Demokratischen Republik Kongo viel Mühe hatte. Der WM-Neuling führte sogar zur Pause, bevor Bayern-Angreifer Harry Kane mit seinen beiden Toren das Spiel gedreht hat. Die Three Lions treffen am kommenden Montag auf Mexiko. Den Auftakt in den heutigen WM-Abend macht Europameister Spanien gegen Österreich. Die Mannschaft von Teamchef Ralf Rangnick hofft dabei ab 21 Uhr auf eine Sensation. 4 Stunden später kommt es dann zu einem weiteren europäischen Duell. Portugal trifft auf Kroatien. Dabei kommt es zum Aufeinandertreffen zweier Ü40-Spieler, Cristiano Ronaldo und Luka Modric.
1: 7:03, wir schauen aufs NDR2-Wetter. In vielen Ecken geht's ja mit Sonne los.
0: Ja.
1: Powert die richtig durch heute? Hat die richtig Lust zu arbeiten?
0: Die hat richtig Lust zu arbeiten, wird aber gebremst, denn von der Nordsee her ziehen Wolken rein, die Schauer mitbringen, die dann heute Nachmittag auch im südlichen Niedersachsen und in Vorpommern ankommen. Also Sonne genießen, solange es geht. Aber ich finde immer, wenn man so einen Tag startet, der schon mal sonnig beginnt, ich finde, dann hat man schon ganz andere Laune heute. Temperaturen im Laufe des Tages 19 bis 26 Grad.
1: Der NDR2-Verkehrsservice für den ganzen Norden. Da haben wir zwei Meldungen. Einmal die A1 Osnabrück Richtung Bremen. Zwischen Dreieck Stur und Bremen-Hemelingen 3 Kilometer stockend vor der Baustelle. Und A11 Kreuz Uckermark-Stettin zwischen Penkun und Grenzübergang Pomellen. Hier wird gebaut bis heute Abend 20 Uhr. Deshalb in beiden Richtungen gesperrt.
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0: Ist der Eurovision Song Contest möglicherweise ein Etikettenschwindel? Nimmt er es mit seinem Namen nicht mehr ganz so genau? Denn ab 2027 macht jetzt auch Kanada mit. Also ihr habt richtig gehört, Kanada, das Land mit Ahornsirup, Eishockey und mit ungefähr 6000 Kilometern Abstand zu Europa.
1: So, wer sich jetzt fragt, warum geht das denn beim Eurovision Song Contest? Folgende Erklärung: Der kanadische öffentlich-rechtliche Rundfunk ist jetzt Vollmitglied der Europäischen Rundfunkunion geworden. Nach Australien ist Kanada damit das nächste Land außerhalb Europas beim Eurovision Song Contest.
0: Ja, aber wenn das so weitergeht, sag ich mal, dann gewinnen vor uns erstmal noch Brasilien und Japan. Weißt du, bis wir mal wieder dran sind.

Ein weiter so, das kann es nicht geben. 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Wenn ihr absolut gar nichts, 0,0 mit Fußball am Hut habt, aber im Büro...

0: WM-Team. Das verrückte Nagelsmann ist noch im Amt. Aber ehrlich gesagt, wenn es der Klopp jetzt nicht wird, würde uns das mehr als wundern. Dich auch?
1: Das kann man wohl sagen. Also die Anzeichen verdichten sich ja immer mehr, dass Jürgen Klopp die deutsche Fußballnationalmannschaft retten soll. Die Ex-Nationalspieler fordern es. Unser Sportschau-Experte Basti Schweinsteiger hat auch gesagt, er hat es gehört, dass Jürgen Klopp es machen soll. Er hat nämlich gleich gesagt, es ist noch nicht sicher, aber er fände es auch sehr gut. Also da zieht ein Sturm auf, der Jürgen heißt, und vielleicht wird das dann ja ein reinigendes Gewitter. Nötig wär's, da sind sich jetzt inzwischen viele einig.
0: Ein Sturm zieht auch immer noch über Julian Nagelsmann hinweg, ein Proteststurm, wie ihn lange kein Bundestrainer erlebt hat. Woran liegt das? Hat er sich einfach im Vorfeld mit den Medien so ein bisschen verspielt oder ist das Ganze berechtigt?
1: Naja, Julian Nagelsmann hat natürlich verschiedene Dinge, auch ganz konkret während der WM, einfach nicht so richtig glücklich hinbekommen. Sagen wir mal, die Rückholaktion von Manuel Neuer hat sich am Ende nicht gelohnt. Die Debatte, wo spielt Kimmich in den letzten 10 Minuten der WM auf einmal auf der Position, wo ihn ganz viele gerne schon vorher gesehen hätten. Aber ich glaube, es ist bei Nagelsmann auch noch viel mehr die B-Note, dass er einfach so eine Schwierigkeit hat im Umgang mit Kritik, dass er so dünnhäutig ist, dass er sich nicht gerne für irgendwas entschuldigt oder Kritik annimmt. Es gibt ganz wenige, die ihn auf dieser Ebene in den letzten Monaten wirklich geschätzt haben, sei es in den Medien oder auch im direkten Umfeld. Und insgesamt ist das eine Gemengelage, in der man sagt, mit dem Ergebnis unterm Strich und diesen Defiziten, da wollen wir einen Wechsel.
2: Ja, und ich glaube, Kloppo, der hat sein Handy zwischendurch schon mal auf laut gemacht. Ne?
0: Meinst du, der wartet die ganze Zeit? Ruf mich an.
2: Jetzt ruft sie an. Hat jemand angerufen für mich? Nee, immer noch nicht. Ah.

0: schönen Start in den Donnerstag, 13 Minuten vor 7. Der NDR 2 Morgen ist bei euch. Wo wird sich denn heute über die meiste Sonne gefreut?
1: Na, ich würde mal sagen, in Wittmund und in Grambo zum Beispiel 8 Stunden Sonne. Das ist aber auch schon das obere Ende der Fahnenstange. Das untere Ende, List auf Sylt, 3 Stunden Sonne. Woran liegt das? Die Wolken kommen aus Richtung Norden. Also von der Nordsee her zieht

0: Legt es sich zu im Laufe des Tages. Ich würde sagen, sogar schon im Laufe des Vormittags. Und dann wird's nass. Dann kriegen wir alle mal so einen Schauer ab heute. Die Temperaturen im Laufe des Tages 19 bis 26 Grad.
1: Das
0: und dazu, warte mal, du als Surferin, es wird windig.
1: Also
0: ja, es wird windig an den Küsten.
1: Ich habe schon von ganz vielen gehört, die sitzen schon mit gepackten Autos da und wollen heute los.
0: Ja.
1: Da kommt ein guter Sturm.
0: Ja, du hast aber noch, du arbeitest
1: hier.
0: Ja, ne? Du hast Dienst noch. Auch morgen noch.
1: Auch schön.
0: Ah ja, so ist es.
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0: Schön, ne? So heißt der neue Song von Philipp Purcell. Gehört im NDR 2 Morgen mit Katrin und Jens am Donnerstag. 6:50 haben wir es und jedes Mal nehmen wir es uns wieder vor. Diesen Sommer, da machen wir richtig Action. Wir machen mehr Ausflüge, mehr Strand, mehr Sonnenuntergänge und dann ist auf einmal September. Und damit das in diesem Jahr auf gar keinen Fall passiert, sind wir da.
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0: Wir spielen mit euch eine Runde alles über. 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Also alles raushauen, was möglich ist. 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Obacht, wir gehen jetzt ran.

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0: Schönen Donnerstag, der NDR2 Morgen ist hier mit Katrin und Jens.
1: Ein Herbst der Reform war ja angekündigt, der kam dann aber irgendwie erstmal nicht. Die Koalition will da jetzt dringend Schwung reinbringen.
0: Der 2. Juli ist heute, es ist genau 7 Uhr.
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0: Das Momentum nutzen, das war das Ziel von Bundeskanzler Merz beim Koalitionsausschuss gestern. Und der lief wohl gut. Union und SPD haben sich auf ein umfassendes Reformpaket verständigt, heißt es. Die konkreten Ergebnisse wollen sie heute Vormittag vorstellen. Sebastian Ottowitz, NDR2 aktuell.
3: Worauf sich Union und SPD inhaltlich genau geeinigt haben, dazu wurde noch nichts bekannt. Klar ist aber schon, dass es um die Reform der Einkommensteuer sowie um die Bereiche Rente, Arbeitsmarkt, Wachstum und Bürokratieabbau geht. Insgesamt 8 Stunden hatte der Ausschuss gestern getagt. Bundeskanzler Merz hatte vorab erklärt, er erwarte einen großen Sprung nach vorn. Umstritten war vor den Beratungen etwa, wie die Einkommensteuerreform gegenfinanziert wird oder ob es eine Umstellung von einer täglichen auf eine wöchentliche Höchstarbeitszeit geben soll.
0: In Ludwigslust bei Schwerin brennt der Dachstuhl des Loop-Klinikums. Seit dem frühen Morgen ist da die Feuerwehr im Einsatz. Offenbar handelt es sich um den Dachstuhl der Radiologie, sagt die Polizei. Bisher wurden mindestens 34 Menschen verletzt, heißt es. Das Krankenhaus wird gerade vollständig evakuiert. Zur Brandursache gibt's noch keine Infos. Wenn ihr ein Android-Handy habt mit dem Google Play Store drauf, dann sind in der Regel auch immer bestimmte Apps wie Chrome und die Google-Suche vorinstalliert. Das schreibt Google den Herstellern so vor. Damit verstößt der Konzern aber gegen das Wettbewerbsrecht, sagt die EU-Kommission. Google soll deshalb über 4 Milliarden Euro Strafe zahlen. Der Europäische Gerichtshof entscheidet heute darüber, ob er der Kommission Recht gibt. Petra Mittermeier, NDR2 aktuell.
4: Die Behörde hatte Google vorgeworfen, das Betriebssystem Android auszunutzen. Ziel sei gewesen, die Marktposition seiner Suchmaschine auf unfaire Weise zu festigen. Die Strafe der EU-Kommission betrug ursprünglich 4,34 Milliarden Euro. Nachdem Google dagegen geklagt hatte, setzte das Gericht der EU in einem erstinstanzlichen Urteil den Betrag um 215 Millionen Euro herab. Google und sein Mutterkonzern Alphabet legten dagegen Einspruch beim EuGH ein.
0: Bei der Fußball-WM haben die USA Bosnien-Herzegowina mit 2:0 geschlagen und sind damit im Achtelfinale. Auch Belgien ist weiter. Nach Verlängerung hat das Team gegen den Senegal mit 3:2 gewonnen. Henrik Lückhoff aus unserem ARD-WM-Team.
5: Belgien stellte das Spiel gleich zweimal auf den Kopf. Über weite Strecken war der Senegal das bessere Team und führte auch verdient mit 2:0, ehe Belgien mit einem Doppelschlag kurz vor Schluss die Verlängerung erzwang. Dort schlugen die Europäer wieder in den letzten Minuten zu. Kapitän Tielemans verwandelte einen Elfmeter in der Nachspielzeit und führte sein Team damit ins Achtelfinale. Da steht auch England nach einem hart erkämpften 2:1-Sieg gegen den Kongo. Nach Rückstand dauerte es lange, ehe Topstürmer Harry Kane die Partie mit 2 Toren drehte.
0: Das war ein Spiel, du hast es auch gesehen, ne? Das war völlig irre.
1: Der Kane macht immer so Kane-Sachen.
0: Wahnsinn.
1: Oh, ja, nicht schlecht.
0: Also England auf jeden Fall weiter. Wir waren am Fernseher dabei und waren schwer beeindruckt.
1: Muss man sagen.
0: Das NDR2-Wetter hat uns gestern auch schwer beeindruckt. Der Juli macht so Juli-Sachen, vor allem sehr abwechslungsreiche Juli-Sachen.
1: Das stimmt. Also wir starten
0: heute weiter?
1: Ja, wir starten mit dem blauen Himmel und viel Sonne heute Morgen. Also wenn ihr die Sonne erwischt, dann genießt sie auch, denn es kommen dann von der Nordsee her Wolken rein, die Schauer dabei haben, die heute Nachmittag das südliche Niedersachsen und Vorpommern erreichen. Heißt, da kriegen wir alle was von ab. Die Temperaturen im Laufe des Tages 19 bis 26 Grad.
0: Wir schauen auf die Straßen NDR2 Verkehrsservice für den ganzen Norden. A1 Osnabrück Richtung Bremen, zwischen Dreieckstur und Bremen-Hemelingen, 3 Kilometer stockend vor der Baustelle. A7 Hannover Richtung Flensburg, zwischen Heimfeld und dem Elbtunnel, 6 Kilometer stockend. Dann die A11 Kreuz Uckermark-Stettin, zwischen Penkun und Grenzübergang Pommeln. Hier wird gebaut, beide Richtungen sind gesperrt, bis heute Abend ca. 20 Uhr. Und A20 Rostock-Stettin, zwischen Bad Sülze und Triebsees, wird in beiden Richtungen wegen Vermessungsarbeiten gesperrt. In 2 Stunden geht das los. Von 9 Uhr bis 13 Uhr dauert die Sperrung. Umleitung so lange führt über die U39.
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1: Mit Katrin und mit Jens am Donnerstag. 2 von 3 Deutschen fühlen sich häufig gestresst, sagt eine aktuelle Umfrage. Das ist auch einer der Gründe, warum es immer wieder neue Anti-Stress-Trends gibt. Zum Beispiel das sogenannte Kuhkuscheln. Das probieren die Promis aus der Kuh-Oase aus. allerdings mit gemischten Gefühlen.
6: Ich zahle hier mehrere tausend Euro im Monat und lege mich dafür zum Kühlkuscheln ins Stroh.
7: Ja. Ich glaube, der Trend macht mir ein bisschen Angst. Ob das Kuhkuscheln wirklich so entspannt ist für unsere Promis, hört ihr gleich in der Best-of-Folge unserer Comedy Die Kur-Oase, natürlich um 7.17 Uhr.

0: Jens hier, denn das war morgen für euch am Donnerstag. Arme hoch und ganz laut schreien. Das kannst du im Büro oder in der Werkstatt machen. Gucken alle blöde. Mach's lieber auf der Achterbahn im Freizeitpark. Und genau da schicken wir euch jetzt hin.
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2: In Niedersachsen und in Bremen ist heute erster Ferientag. Alle anderen ziehen auch bald nach. Und wir schenken euch heute 2 Tage Eintritt in das Heidepark Resort inklusive eine Übernachtung im Abenteuerhotel mit Frühstück. Das Ganze für 4 Personen. Also das lohnt sich richtig. Wer ist denn jetzt am Telefon morgen?
3: Annette Henning-Sommer, hallo.
2: Hallo Annette.
0: Annette, du hast gedacht, wir sind die Mailbox, aber wir sind es nicht.
3: Ja, habe ich gedacht.
0: Ja, so jetzt redet die Mailbox mit dir. Jetzt haben wir den Salat, Annette.
3: Ja, genau. Jetzt bin ich auch ein bisschen überrascht.
0: Ja, genau. Und nicht, dass wir vorher nicht noch gesagt hätten, nicht überrascht sein und nicht erschrecken.
3: Das stimmt, aber ich bin noch nicht wach. Ich hatte noch keinen Kaffee.
2: Also guck mal, vorm ersten Kaffee direkt im Radio gelandet. Das können nur Profis.
0: So, Heidepark Soltau, 2 Tage. Hältst du das durch?
3: Ich würde es meinem Sohn und seine Kumpels geben, ehrlich gesagt.
0: Ja, ich glaube, die halten das durch, oder?
3: Die halten das bestimmt durch, ja. Und wie gesagt, Studenten auch nicht so, denn die freuen sich über so einen Urlaub.
0: Aber hallo, klar.
2: Das ist ein richtiges Highlight.
0: 2 Tage Kolossos, da liegt die Ohren an.
2: Annette, wenn du jetzt noch vorm ersten Kaffee bist, die Frage an dich, bist du denn bereit, unser kleines Spielchen zu spielen?
3: Ich gebe mein Bestes.
2: Ja? Weißt du, wie es funktioniert?
3: Ja, ihr sagt mir einen Oberbegriff und ich muss ganz viel schnell Sachen sagen, die mir dazu einfallen.
0: Genau, am besten 10 innerhalb von 15 Sekunden und dann hätten wir es im Grunde auch schon.
3: Ja, ich versuche.
0: Ja, okay.
2: Einmal kurz sammeln, wenn du bereit bist, dann würden wir den Oberbegriff direkt sagen.
3: Ja, ich bin bereit.
0: Der Oberbegriff lautet passenderweise Freizeitpark. Annette, es geht jetzt los.
3: Achterbahn, Eisbahn, Eis, Pommes, Imbissstand, Bollerwagen, Sonnenschirm, Sonnenhut, Sonnencreme, Eintrittspreise, Parkplatzgebühren, Spaß, auch Badensee.
0: Reicht schon. Annette, du warst offensichtlich schon bei deinem Freizeitpark gewonnen.
3: Danke. Ja, ich war des Öfteren mit vielen Kindern und meinen Bekannten da.
0: Natürlich.
2: 2 Tage Heidepark gibt es für dich. Übernachtung noch super. Mit dazu, beziehungsweise für deinen Sohn. Ich glaube, der wird dir um den Hals fallen, wenn er das hört.
3: Der wird gleich müde hier runterkommen, weil ich fahre ihn gleich zur Arbeit. Ja, der wird...

0: 7.17 Uhr, der NDR 2 Morgen ist hier mit Katrin und Jens. Gleich geht's zu unseren Promis nach Sylt in die Kuh-Oase. Da werden Kühe gekuschelt. Vorher schauen wir zum Wetter. Da ist zum Start zumindest die Sonne noch ganz aktiv.
1: Ja. Sonne, dann Wolken, dann Regen. 19 bis 26 Grad. Wisst ihr Bescheid.

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2: Und wie sind Sie heute da? Lassen Sie sich drauf ein?
3: Es fühlt sich fantastisch an. Ich zahle hier mehrere tausend Euro im Monat und lege mich dafür zum Kühlkuscheln ins Stroh.
2: Kühe sind ein Ozean der Ruhe. Und hier im Stall helfen sie uns, Gereiztheit und Unsicherheit in Gelassenheit und Vertrauen umzuwandeln.
4: Und das ist jetzt Trend, ne? Es macht was mit mir. Ist es, weil sie so flauschig sind? Oder so eine mentale Ausstrahlung, oder?
3: Flauschig ist schön.
4: Ich kann nie wieder Steak essen. Erstmal.
2: Ja, wir Menschen brauchen Berührung. Und Berührungen schütten das Bindungshormon Oxytocin aus, das wie ein körpereigenes Schmerzmittel wirkt.
3: Ich bin wie benommen. Das Tier lässt mich spüren. Ich spüre den Herzschlag.
2: Wissenschaftler entdeckten bei Ratten einen Bereich im Gehirn, der als Schmerzkontrollzentrum fungiert. Darin fanden sie auch Nervenzellen, die Oxytocin produzieren.
4: Wer kuschelt denn mit Ratten?
2: Nein. Die
3: Ratten kuscheln mit Ratten. Also nur flauschig reicht dann vielleicht auch nicht. Eine Tarantel ist auch flauschig, wenn du so willst.
2: Herr.
3: Dann sind es die Augen. Das ist wie ein Blick ins Universum.
4: Und weich müssen sie auch sein zum Kuscheln.
3: Oh, was hab ich schon mit so knochigen, sehnigen Typen gekuschelt in meinem Leben. Oh. Da kann sich auch ein Bettpfosten anlegen.
5: Weich muss es sein, das Gegenüber.
3: Ja.
5: Wie so ein Memory-Schaum, wenn man sich da in Schoß legt und einen Kopf gekrault kriegt.
4: Und das ist das ja aber auch, ne? Von der Kuh kommt ja gar nichts.
2: Wie bitte?
4: Sie liegt ja nur.
2: Herr.
4: Und von DF kommt ja ansonsten gar nichts. Das sind ja kein Kuscheln, nur immer ich. Also,
2: Herr Deinhard.
5: Ja. Klassische Kuscheltiere ist ja das, was als Kuscheltier auf dem Jahrmarkt an der Losbude hängt. Also Panda-Bären, Hündchen, Affen.
4: Kühe ja nicht.
3: So ein Affe könnte ich mir auch vorstellen.
4: Mit meinem Hund konnte ich damals auch nicht kuscheln, weil der wollte immer sofort mehr.
3: Also so einen hatte ich auch. Also.
4: Ja.
2: Die
4: Biese.
3: Auch deswegen liegt man hier so glücklich an der Kuh. Man ist im Moment und mehr braucht man nicht.
2: Das haben Sie wunderbar gesagt. Und so nehme ich das mit in den Themenspeicher auf.
4: Ich hab mal auf dem Dom eine Losbude so einen großen E.T. gewonnen.
2: Mhm.
4: Der machst du ja auch nicht mit Kuscheln.
5: Streng genommen sieht der aus wie ein Stück Scheiße auf Füßen.
4: Ne, ist so.
5: Wer will denn das?
2: Ich prinze.
5: Sorry.
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0: Einen schönen guten Morgen. Der NDR2-Morgen ist hier für euch mit Katrin und mit Jens.
1: In Mecklenburg-Vorpommern läuft gerade ein Feuerwehrgroßeinsatz. Hier gibt es einen Brand, der wohl auch noch nicht unter Kontrolle ist. Alle Infos, die bisher dazu bekannt sind, hört ihr jetzt.
0: Donnerstag, 2. Juli, 7:30.
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3: In Ludwigslust in der Nähe von Schwerin brennt gerade das Loop-Klinikum. Inzwischen sind schon 2 Patienten gestorben, mindestens 34 Menschen sind verletzt. Das hat eine Sprecherin des Landkreises Ludwigslust-Parchim bestätigt. Thomas Kuhlmann, NDR2 aktuell.
4: Um kurz vor 4:30 ging der erste Notruf ein. Mittlerweile brennt der Dachstuhl des Loop-Klinikums in Ludwigslust in voller Ausdehnung. Die Feuerwehr ist im Großeinsatz. Die Lage sei sehr dynamisch, meinte ein Sprecher vor Ort. Das gesamte Krankenhaus wird jetzt geräumt, auch die Nebengebäude. Alle Patientinnen und Patienten müssen raus, sie werden an einem sicheren Ort auf dem Klinikgelände versorgt. Auch in die Notaufnahme konnte man zeitweise nicht rein, sie ist inzwischen jedoch wieder freigegeben worden. Das Feuer ist nach Angaben der Einsatzkräfte im Dachstuhl der Radiologie ausgebrochen. Warum, ist unklar. Wegen der starken Rauchentwicklung sollen die Menschen in Ludwigslust die Türen und Fenster zumachen.
3: Die Bundesregierung hat große Reformen geplant. Wie die im Detail umgesetzt werden sollen, darüber haben sich die Koalitionsparteien gestern Abend offenbar geeinigt. Bianca Schwarz, NDR2 Berlin. Was kam da gestern raus?
5: Insgesamt waren alle sehr vorsichtig. Es haben wirklich alle gemeinsam großen Wert darauf gelegt, dass bis zu dieser Pressekonferenz heute um 9 Uhr keine Details verraten werden. Das Einzige, was man weiß, es gibt 2 Einigungen, eine im Bereich Wachstum und Beschäftigung und eine in Sachen Einkommenssteuerreform. Die Bundesregierung steht unter Druck, die Bundesregierung muss liefern und dann müssen die ganzen Einigungen aus dem gestrigen Koalitionsgipfel ja auch noch beraten und im Bundestag beschlossen werden und da kann es schon nochmal hakelig werden, also das kann auch nochmal dauern.
3: Mehr als 4 Milliarden Euro, eine Rekordsumme. Diese Strafe hatte die EU-Kommission 2018 gegen Google verhängt, weil der Konzern gegen die Wettbewerbsregeln verstößt, heißt es. Konkret geht es um Vorschriften von Google. Demnach dürfen Hersteller von Android-Handys den Google Play Store nur anbieten, wenn sie auch ein Paket aus Google Apps installieren. Damit stärkt Google unzulässig die eigene Marktposition, sagt die EU-Kommission. Der Europäische Gerichtshof entscheidet heute, ob die Strafe fällig ist. Bei der Fußball-WM der Männer stehen jetzt alle 3 Gastgeber im Achtelfinale. Heute Morgen haben es auch die USA reingeschafft. Michael Küster aus unserem ARD-WM-Team.
6: Mit einem 2:0 über Bosnien-Herzegowina haben es die USA in die Runde der letzten 16 geschafft. Dort geht es am kommenden Dienstag gegen Belgien. Die Roten Teufel haben in ihrem 16-Finale gegen den Senegal gute Nerven benötigt. Nach einem 0:2 Rückstand siegten die Belgier in der Verlängerung noch mit 3:2. Weiter ist auch England, das sich am Abend gegen die Demokratische Republik Kongo mit 2:1 durchgesetzt hat. Beide Tore erzielte Bayern-Stürmer Harry Kane. England trifft nun am Montag im Aztekenstadion auf Co-Gastgeber Mexiko.
1: 4 Minuten nach 7:30. Wir schauen aufs NDR2-Wetter und sehen erstmal Sonne. Das schreit nach so einem richtig sommerlichen Julitag. Wenn da nicht dieses Aber wäre.
0: Ja, das Kleingedruckte quasi am Wetter heute. Und das sind die Wolken, die vor der Nordsee kommen. Und zwar heute Vormittag schon. Die bringen dann Regen mit, der heute Nachmittag dann auch das südliche Niedersachsen und Vorpommern erreicht. Also Sonne genießen, solange es geht. Die Temperaturen angenehm 19 bis 26 Grad im Laufe des Tages. Sonnengewinner Wittmund und Grambo heute mit 8 Stunden Sonne.
1: Der NDR2-Verkehrsservice für den ganzen Norden. A1 Osnabrück Richtung Bremen, zwischen Dreieck Stur und Bremen-Hemmelingen. Hier wird gebaut, vor der Baustelle 5 Kilometer stockend. A7 Hannover Richtung Flensburg, zwischen Hamburg-Heimfeld und dem Elbtunnel 6 Kilometer stockend. Dann die A11 Kreuz Uckermark-Stettin, zwischen Penkun und Grenzübergang Pommeln. Auch hier Bauarbeiten, deshalb bis 20 Uhr in beiden Richtungen gesperrt. Und die A20 Rostock-Stettin, zwischen Bad Sülze und Triebsee ist in beiden Richtungen wird gesperrt. Noch ist alles gut. Grundvermessungsarbeiten von 9 Uhr bis 13 Uhr wird gearbeitet. Dann auch die Sperrung. Umleitung führt dann über die U39.
0: Allen unterwegs eine gute Fahrt rein in den Donnerstag. Der NDR2 Morgen ist hier für euch mit Katrin und Jens.

0: Der Himmel dunkelgrau, darunter hängt ein Trichter, eine Windhose und die fegt über ein leuchtend gelbes Getreidefeld, ein Mini-Tornado. Und das hier bei uns im Norden. Der NDR2-Morgen ist hier mit Katrin und mit Jens am Donnerstag um 7.41 Uhr.
1: Kennt man sonst eher aus Filmen, ne? Oder aus Amerika, so eine Videos davon. Hat sich aber genau hier bei uns abgespielt. Gestern am späten Nachmittag, da fegte ein kleiner Tornado auf dem Land bei Heiligenhafen und auf Fehmarn in Schleswig-Holstein. Und mittendrin Sarah aus Neukirchen. Die hat das Ganze gesehen, hat erzählt, dass sie gerade ihren Sohn bei der Kinderfeuerwehr abgesetzt hat und nach Heiligenhafen fahren wollte.
2: Das Wetter schlug um, es kamen dicke Wolken, es wurde richtig dunkel. Und als ich dann auf die Hauptstraße bei uns gefahren bin, konnte ich dann irgendwann Richtung Heiligenhafen sehen, dass sich so eine Trichterart sich da gebildet hat. Und als ich ein Stück weiter gefahren bin, musste ich dann doch wieder anhalten, weil dieser Trichter wirklich immer dicker wurde und er sich auch runterzog. Es war schon doch beängstigend, weil man echt nicht wusste, was diese dunkle Wolke hinter mir halt noch mit sich bringt.
0: Krasse Geschichte. Am Straßenrand hat Sarah dann noch einen kleinen Jungen gesehen, der das gar nicht so richtig mitbekommen hat, was da eigentlich gerade passiert.
2: Ich habe angehalten und sagte, du, hast du es weit, wo musst du hin? Er sagte dann nach Südl. Ich sage, normalerweise frage ich auch gar nicht, aber ich weiß nicht, was da kommt. Und habe ihm das dann, diesen Trichter da gezeigt. Oha, sagte er dann nur. Sowas hätte er auch noch nie gesehen. Und er war auch sehr, sehr dankbar. Und ich habe ihn dann ganz schnell zu Hause abgesetzt und zugesehen, dass ich auch heimkomme. Weil wenn da doch noch mehr passiert wäre, ein Sturm in der Gewitterzelle, wie auch immer, und da wären die Bäume umgeknickt, dann hätte man sich vielleicht doch Vorwürfe gemacht, hättest du den Jungen mal irgendwie heimgebracht.
0: Ja, so sieht's aus.
1: Weißt du ja nicht, ne? Also gute Tat des Tages oder des ganzen Monats hat Sarah auf jeden Fall absolviert. Am Ende ist aber alles gut gegangen.
0: Aber aufregend war es bestimmt.
1: Auf jeden Fall.
0: Kann ich mir vorstellen.
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0: jetzt Hochphase im Norden, ne? Im Juli, da wird viel geheiratet.
1: Auf jeden Fall.
0: Guten Morgen, der NDR 2 Morgen mit Katrin und Jens. Und das geht ja immer alles los mit dem passenden Antrag. So ein Heiratsantrag, da lassen sich einige richtig was einfallen. Kerzen, Musik, schöner Ausblick. In New York war der Ausblick jetzt ganz besonders gut. Da gibt es ein Paar, das offenbar dachte, wir machen das Ganze mit dem Antrag auf der Spitze des Empire State Buildings. Eieiei.
1: Ja, möglicherweise habt ihr schon Videos davon gesehen in den sozialen Netzwerken. Also mir ist gleich mehrfach eingespielt worden bei Instagram. Es war nicht nur ganz oben auf dem Empire State Building, sondern eben auf der Antennenspitze. Also ganz, ganz, also höher geht.

0: geht's nicht mehr. Jetzt waren die beiden natürlich auch Extremkletterer, aber offensichtlich sind die morgens aufgewacht und haben gedacht, jetzt machen wir mal Blödsinn und jetzt klettern wir einfach mal da oben hin. Warum? Weil sie sich eben da verlobt haben. Giselle UK ist für uns für NDR2 in New York. Ohne Folgen ist es vermutlich nicht geblieben. Welche Konsequenzen hatten die Aktionen?
1: Also die Behörden in New York fanden das natürlich gar nicht lustig. Das war sehr gefährlich und nicht genehmigt. Die Polizei hat die Situation aber relativ schnell unter Kontrolle gebracht. Beide Personen wurden beim Runterklettern noch auf dem Empire State Building festgenommen. Und die Aktion wird jetzt mit Sicherheit auch Folgen haben. Den beiden drohen jetzt Anklagen wegen Hausfriedensbruch, rücksichtsloser Gefährdung und Sachbeschädigung. Bei einer Verurteilung würde es dafür bis zu ein Jahr Gefängnis oder eine Geldstrafe geben.
0: Naja, guck mal, auch ganz cool. Also Antrag oben auf dem Empire State Building, Hochzeit dann im Knast.
2: Naja, aber ein Jahr haben sie genug Zeit, die ganzen Pläne zu machen, die ganzen Dienstleister zu organisieren. Oh Mann, ey, das ist doch völlig verrückt.
0: Tja, ja, verrückt, glaube ich. Verrückt trifft's ganz gut.

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0: schönen Start in den Donnerstag. Der NDR 2 Morgen ist hier mit Katrin und Jens.
1: Wenn ihr in Ludwigslust wohnt, dann solltet ihr Türen und Fenster geschlossen halten. Da gibt es nämlich einen großen Brand. Die Feuerwehr ist im Einsatz und warnt vor starker Rauchentwicklung. Mehr dazu jetzt für euch.
0: Der 2. Juli ist heute. Es ist genau 8 Uhr.
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3: In Ludwigslust brennt es in einem Krankenhaus im Loop-Klinikum. Mindestens 2 Menschen sind schon ums Leben gekommen, weitere 34 sind verletzt. Sophie Jung ist für NDR 2 in Ludwigslust vor Ort. Wie ist die Lage dort?
4: Ja, der Einsatz läuft hier weiter auf Hochtouren. Das Gelände ist weiträumig abgesperrt und ein Betreten ist nicht möglich. Das Krankenhaus wurde vollständig evakuiert und die Patientinnen und Patienten in Sicherheit gebracht. Und die werden aktuell auf dem Gelände versorgt. Vor Ort haben sich zahlreiche Angehörige versammelt, die auf Informationen warten. Der Katastrophenschutz ist hier auch im Einsatz. Und es wird darum gebeten, dass Anwohner weiterhin ihre Fenster und Türen geschlossen halten.
3: Das Momentum nutzen, das war das Ziel von Bundeskanzler Merz beim Koalitionsausschuss gestern. Und der lief wohl gut. Union und SPD haben sich auf ein umfassendes Reformpaket verständigt, heißt es. Die konkreten Ergebnisse wollen sie heute Vormittag vorstellen. Sebastian Ottowitz, NDR 2 aktuell.
5: Worauf sich Union und SPD inhaltlich genau geeinigt haben, dazu wurde noch nichts bekannt. Klar ist aber schon, dass es um die Reform der Einkommensteuer sowie um die Bereiche Rente, Arbeitsmarkt, Wachstum und Bürokratieabbau geht. Insgesamt 8 Stunden hatte der Ausschuss gestern getagt. Bundeskanzler Merz hatte vorab erklärt, er erwarte einen großen Sprung nach vorn. Umstritten war vor den Beratungen etwa, wie die Einkommensteuerreform gegenfinanziert wird oder ob es eine Umstellung von einer täglichen auf eine wöchentliche Höchstarbeitszeit geben soll.
3: Wo können wir langfristig unseren Atommüll lagern? Diese Frage ist schon seit vielen Jahren Thema. Bundesumweltminister Schneider will die Suche jetzt beschleunigen. Das hat er bei einem Besuch des atomaren Zwischenlagers in Lubmin gesagt. Maximilian Ulrich, NDR 2 Lubmin.
6: Spätestens 2050 soll die Suche nach einem Endlager in Deutschland abgeschlossen sein. Das wäre über 20 Jahre früher als bisher angenommen. Eine Studie des Öko-Instituts Freiburg ging zuletzt davon aus, dass die Suche nach einem Endlager erst 2074 abgeschlossen sein wird. Umweltminister Schneider will diese Suche beschleunigen, indem auf Erkundungsbergwerke verzichtet wird. Stattdessen sollen Probebohrungen im Erdreich ähnliche Ergebnisse liefern. In Deutschland gibt es noch kein Endlager für hochradioaktiven Atommüll wie Brennstäbe aus Reaktoren.
3: Bei der Fußball-Weltmeisterschaft haben es die USA, Belgien und England ins Achtelfinale geschafft. Die USA haben in Unterzahl Bosnien-Herzegowina geschlagen mit 2:0. Belgien hat sich mit 2 späten Toren gegen den Senegal in die Verlängerung gerettet und mit 3:2 gewonnen. England hat sich mit einem knappen 2:1 gegen die Demokratische Republik Kongo durchgesetzt. Am Montag trifft das Team dann im Achtelfinale auf Mexiko.
0: Gleich 8:03 das NDR 2 Wetter mit folgendem Fahrplan. Erst genießen und dann auf alles vorbereitet sein.
1: So sieht's aus. Wir fangen an mit Sonne und Trocken. Dann kommen Wolken, dann kommt Regen. Das wäre mal so der Ablauf. Und dieser Regen, der zieht von der Nordsee her Richtung Süden über uns rüber. Da kriegen wir also im Laufe des Tages alle was von ab. Die Temperaturen im Laufe des Tages dann 19 bis 26 Grad.
0: Der NDR 2 Verkehrsservice für den ganzen Norden. Die längsten Staus ab 3 Kilometer für euch haben wir auf der A1 Osnabrück Richtung Bremen zwischen Dreieck Stur und Bremen-Hemmelingen 4 Kilometer stockend vor der Baustelle. A1 Bremen Richtung Lübeck zwischen Maschener Kreuz und Norderelbbrücke 8 Kilometer stockend. Dann die A2 Hannover Richtung Berlin zwischen Braunschweig-Wartenbüttel und Kreuz Braunschweig-Nord 3 Kilometer Stau, hier gab es einen Unfall. A7 Hannover Richtung Flensburg zwischen Hamburg-Heimfeld und dem Elbtunnel 6 Kilometer stockend. Dann die A11 Kreuz Uckermark-Stettin zwischen Penkun und Grenzübergang Pommeln, hier wird gebaut, in beiden Richtungen gesperrt bis heute Abend 20 Uhr. Und dann schon mal drauf einstellen zum Vorbereiten. A20 Rostock-Stettin zwischen Bad Sülze und Triebsees wird gleich ab 9 gesperrt in beiden Richtungen. Grund sind Vermessungsarbeiten. Die Sperrung dauert dann bis heute Mittag 13 Uhr. Umleitung solange ist die U39.
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1: Mit Katrin und mit Jens. Keine Telefonnummer, kein WhatsApp. Das war bisher die Regel. Jahrelang, wer jemandem schreiben will, der brauchte zwingend die Handynummer. Und wer in eine neue Gruppe kommt, gibt seine eigene Rufnummer gleich ohne weitere Nachfrage an teilweise wildfremde Leute weiter.
0: Besonders schön in so Kita-Gruppen, ne? Oder so Sportgruppen. Damit ist bald Schluss. Wenn ihr nicht möchtet, dass andere eure Nummer kennen, könnt ihr das nämlich vermeiden. Wie genau das geht, welche Regeln gelten und was uns das bringt, das klären wir gleich in 6 Minuten.

0: Saskia hat dich zur Sommerpartygruppe hinzugefügt. Das kennt ihr möglicherweise auch. Und dann ist man zack drin in der Gruppe und jeder hat deine private Telefonnummer. Damit ist bei WhatsApp jetzt bald Schluss, denn der Messenger-Dienst, der führt Benutzernamen ein. Katrin und Jens hier, der ändert zwar morgen für euch am Donnerstag um 11 nach 8.
1: So, und jetzt wird's spannend. Warum erzählen wir euch das jetzt? Weil jede Sekunde zählt. Ab sofort könnt ihr nämlich euren Wunschnamen reservieren. Es gibt ungefähr 3 Milliarden Nutzer weltweit. Da sollte man also nicht zu lange bummeln, sonst ist der Lieblingsname schon weg. Claudi aus der NDR2-Redaktion hat sich das Ganze schon angeschaut. Mhm. Warum gibt es diese Änderung denn überhaupt?
2: Ja, das hat was mit dem Datenschutz zu tun. Da gab es heftige Kritik und WhatsApp reagiert da jetzt drauf. Und andere Messenger-Dienste wie Signal oder Threema bieten das schon länger an.
0: Wie funktioniert es denn genau?
2: Also das Gute ist, ihr habt es ja gerade gesagt, ne? In den Gruppen sieht dann niemand mehr eure private Telefonnummer, sondern nur noch den Benutzernamen. Und ihr könnt auch einstellen, ob und wie ihr über diesen Namen von unbekannten Personen kontaktiert werden wollt. Also da gibt es so einen Schlüsselcode. Ne? Also man kann sagen, alle können mich kontaktieren oder nur die, die einen Schlüsselcode haben. Und somit ist man auf jeden Fall besser geschützt. Und die Funktion wird im Laufe des Jahres freigeschaltet. Aber es ist sinnvoll, ihr habt es gesagt, den Wunschnamen jetzt schon zu reservieren.
1: So, wenn ich das machen will, wenn ich sage, ich möchte jetzt meinen Lieblingsnamen bekommen, wie mache ich das genau?
2: Also erstmal braucht ihr, klar, wie immer das Update. Das gibt es im App Store oder Google Play Store. Dann geht ihr auf Einstellungen, tippt auf Konto und dann auf Benutzername. Und kamen auch schon einige im Messi bei uns geschrieben, wenn der Name schon weg ist, dann gibt es einen Namensgenerator, der dann hilft, eine andere Variante zu finden.
1: Und
2: eins kann ich sagen, ich habe es gestern natürlich schon gemacht, also Kuschelmaus 3000 ist schon weg.
1: Das bist du.
2: Das bin ich.
0: Wow. Deswegen habe ich ihn nicht gekriegt.
1: Ja. So. 3001 ist noch frei.
0: Ja, das ist dann Bescheid, ne?

0: gibt viele gute Gründe, länger bei den Eltern zu Hause zu wohnen. Der Kühlschrank ist immer voll, die Wäsche wäscht sich quasi von allein und das WLAN ist auch noch gratis, aber der eigentliche Grund ist ja ein anderer, es sind einfach die hohen Mieten.
1: Ist so, ne? Guten Morgen, der NDR 2 Morgen mit Katrin und Jens. Es ist Donnerstag, 20 nach 8, das Hotel Eltern. Das ist ein überholtes Klischee, kann man sagen. Trotzdem zeigen die neuen Zahlen des Statistischen Bundesamts, Söhne bleiben in Deutschland länger bei den Eltern wohnen als Töchter. Mhm. Mit 25 Jahren lebt mehr als jeder dritte Mann bei Mama und Papa. Bei den Frauen ist es nicht mal jede vierte.
0: Guck mal an. Naja, aber wie gesagt, es sind die hohen Mieten. Oft ist es sogar schon so, dass die Eltern überlegen, wieder bei Oma und Opa einzuziehen.
1: Hast du auch schon gefragt.

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0: Einen schönen guten Morgen. Der in der 2 Morgen ist hier für euch und Katrin und Jens.
1: Das ist eine absolute Horrorvorstellung. In Ludwigslust in Mecklenburg-Vorpommern brennt gerade ein Krankenhaus. Die Feuerwehr ist vor Ort immer noch im Einsatz und warnt auch Anwohnerinnen und Anwohner.
0: Donnerstag, der 2. Juli, 8:30.
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3: In Ludwigslust in der Nähe von Schwerin brennt gerade das Loop-Klinikum. Inzwischen sind schon 2 Patienten gestorben. Mindestens 34 Menschen sollen verletzt sein. Das hat eine Sprecherin des Landkreises Ludwigslust-Parchim mitgeteilt. Thomas Kuhlmann, NDR 2 aktuell.
4: Um kurz vor 4:30 ging der erste Notruf ein. Mittlerweile brennt der Dachstuhl des Loop-Klinikums in Ludwigslust in voller Ausdehnung. Die Feuerwehr ist im Großeinsatz. Die Lage sei sehr dynamisch, meinte ein Sprecher vor Ort. Das gesamte Krankenhaus wird jetzt geräumt, auch die Nebengebäude. Alle Patienten und Patienten müssen raus, sie werden an einem sicheren Ort auf dem Klinikgelände versorgt. Auch in die Notaufnahme konnte man zeitweise nicht rein, sie ist inzwischen jedoch wieder freigegeben worden. Das Feuer ist nach Angaben der Einsatzkräfte im Dachstuhl der Radiologie ausgebrochen. Warum, ist unklar. Wegen der starken Rauchentwicklung sollen die Menschen in Ludwigslust die Türen und Fenster zumachen.
3: Die Bundesregierung hat große Reformen geplant. Wie die im Detail umgesetzt werden sollen, darüber haben sich die Koalitionsparteien gestern Abend offenbar geeinigt. Bianca Schwarz, NDR 2 Berlin. Was kam da gestern raus?
5: Insgesamt waren alle sehr vorsichtig. Es haben wirklich alle gemeinsam großen Wert darauf gelegt, dass bis zu dieser Pressekonferenz heute um 9 Uhr keine Details verraten werden. Das Einzige, was man weiß, es gibt 2 Einigungen, eine im Bereich Wachstum und Beschäftigung und eine in Sachen Einkommenssteuerreform. Die Bundesregierung steht unter Druck, die Bundesregierung muss liefern und dann müssen die ganzen Einigungen aus dem gestrigen Koalitionsgipfel ja auch noch beraten und im Bundestag beschlossen werden und da kann es schon nochmal hakelig werden, also das kann auch nochmal dauern.
3: Mehr als 4 Milliarden Euro, eine Rekordsumme. Diese Strafe hatte die EU-Kommission 2018 gegen Google verhängt, weil der Konzern gegen die Wettbewerbsregeln verstößt, heißt es. Konkret geht es um Vorschriften von Google. Demnach dürfen Hersteller von Android-Handys den Google Play Store nur anbieten, wenn sie auch ein Paket aus Google Apps installieren. Damit stärkt Google unzulässig die eigene Marktposition, sagt die EU-Kommission. Der Europäische Gerichtshof entscheidet heute, ob die Strafe fällig ist. Bei der Fußball-WM stehen jetzt alle 3 Gastgeber im Achtelfinale. Heute Morgen haben es auch die USA reingeschafft. Michael Köster aus unserem ARD-WM-Team.
6: Mit einem 2:0 über Bosnien-Herzegowina haben es die USA in die Runde der letzten 16 geschafft. Dort geht es am kommenden Dienstag gegen Belgien. Die Roten Teufel haben in ihrem 16-Finale gegen den Senegal gute Nerven benötigt. Nach einem 0:2 Rückstand siegten die Belgier in der Verlängerung noch mit 3:2. Weiter ist auch England, das sich am Abend gegen die Demokratische Republik Kongo mit 2:1 durchgesetzt hat. Beide Tore erzielte Bayern-Stürmer Harry Kane. England trifft nun am Montag im Aztekenstadion auf Co-Gastgeber Mexiko.
1: 3 Minuten nach 8:30. Du hast sie angekündigt, die Wolken, die vorbeikommen. Mhm. Diese ganz feinen Schönwetterwölkchen, die sind schon da, aber das werden noch ein paar mehr, ne?
0: Das werden noch ein paar mehr, denn von der Nordsee her ziehen Wolken rein, die Schauer dabei haben, die dann heute Nachmittag auch das südliche Niedersachsen und Vorpommern erreichen. Temperaturen dazu im Laufe des Tages 20 Grad in Schleswig, 22 in Meppen, 24 in Bremen und bis zu 26 Grad in Pasewalk.
1: Der NDR2-Verkehrsservice für den ganzen Norden. Staus ab 3 Kilometer Länge haben wir auf der A1 Osnabrück Richtung Bremen. Zwischen Dreieck Stur und Bremen-Hemelingen 4 Kilometer. Hier klemmt es direkt vor der Baustelle. A1 Bremen Richtung Lübeck. Zwischen Maschener Kreuz und Norderelbbrücke 8 Kilometer stockend. A2 Hannover Richtung Berlin. Zwischen Braunschweig-Watenbüttel und Kreuz Braunschweig-Nord 4 Kilometer Stau nach einem Unfall. Dann weiter auf der A7 Hannover Richtung Flensburg. Zwischen Heimfeld und dem Elbtunnel 8 Kilometer stockend. Die A11 Kreuz Uckermark-Stettin zwischen Penkun und Grenzübergang Pommellen gesperrt. Grund sind Bauarbeiten noch bis heute Abend 20 Uhr. Beide Richtungen sind betroffen. Und A20 Rostock-Stettin zwischen Bad Sülze und Triebsees wird gleich, also eine halbe Stunde, ab 9 Uhr gesperrt. Beide Richtungen, Grund sind Vermessungsarbeiten. Bis 13 Uhr wird da gearbeitet. Umleitung solange die U39.
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0: Mit Katrin und Jens am Donnerstag findet der ESC 2028 in Toronto oder Vancouver statt. Theoretisch möglich, denn ab dem kommenden Jahr macht auch Kanada mit beim Eurovision Song Contest.
1: Das klingt erstmal wie ein Fehler, oder? Aber Kanada, das Land mit Ahornsirup, Eishockey und rund 6000 Kilometer Abstand zu Europa, wird dabei sein. Warum? weil der kanadische öffentlich-rechtliche Rundfunk jetzt Vollmitglied der Europäischen Rundfunkunion geworden ist. Und damit dürfen sie eben mit dabei sein.
0: Nach Australien. Ne? Die sind ja auch mit dabei. Und wenn das so weitergeht, sage ich mal, dann werden erst noch Brasilien und Japan Gewinner, bevor wir vielleicht mal wieder dran sind.

0: Die gute Nachricht, ihr müsst kein Fußballexperte sein. Die schlechte, vermutlich erwartet aktuell trotzdem jemand eure Meinung zur deutschen Fußballnationalmannschaft. Darum hier der sprachliche Notfallkoffer für euch. Ein weiter so kann es nicht geben. Finde ich, das kann man immer mal sagen. Jetzt muss da alles auf den Prüfstand. Ist auch eine ganz gute Nummer. Oder wir brauchen einfach mehr Demut. So mit den drei Dingern kommt ihr eigentlich durch. Egal wo, in der Werkstatt oder im Büro. Der NDR 2 Morgen ist hier für euch mit Katrin und mit Jens am Donnerstag.
1: Also und ganz wichtig, einen Namen solltet ihr ebenfalls im Gespräch unterbringen.
2: Ich glaube, dass Jürgen Klopp ein großer Trainer ist.
3: Jürgen Klopp.
4: Also Jürgen Klopp.
5: Aber Jürgen Klopp macht im Endeffekt das, was er für richtig findet.
1: Ja, alle reden über ihn, ne? Kloppo ist überall aktiv. Dabei ist Nagelsmann immer noch im Amt. Das wollen wir an dieser Stelle betonen.
2: Das stimmt.
1: Dirk Walstorff aus dem ARD-WM-Team. Ehrlich gesagt, wenn es der Kloppo jetzt nicht wird, würde uns das mehr als wundern. Dich auch?
6: Das kann man wohl sagen. Also die Anzeichen verdichten sich ja immer mehr, dass Jürgen Klopp die deutsche Fußballnationalmannschaft retten soll. Die Ex-Nationalspieler fordern es. Unser Sportschau-Experte Basti Schweinsteiger hat auch gesagt, er hat es gehört, dass Jürgen Klopp es machen soll. Hat natürlich gleich gesagt, es ist noch nicht sicher, aber er fände es auch sehr gut. Also da zieht ein Sturm auf, der Jürgen heißt, und vielleicht wird das dann ja ein reinigendes Gewitter. Nötig wäre es, da sind sich jetzt inzwischen viele einig.
1: Ein Sturm zieht auch immer noch über Julian Nagelsmann hinweg, ein Proteststurm, wie ihn lange kein Bundestrainer erlebt hat. Woran liegt das? Hat er sich einfach im Vorfeld mit den Medien so ein bisschen verspielt oder ist das Ganze berechtigt?
6: Naja, Julian Nagelsmann hat natürlich verschiedene Dinge auch ganz konkret während der WM einfach nicht so richtig glücklich hinbekommen. Sagen wir mal, die Rückholaktion von Manuel Neuer hat sich am Ende nicht gelohnt. Die Debatte, wo spielt Kimmich in den letzten 10 Minuten der WM auf einmal auf der Position, wo ihn ganz viele gerne schon vor

0: 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Erster Sommerferientag heute in Niedersachsen und Bremen. Die anderen Bundesländer im Norden, die ziehen auch bald nach. So langsam beginnt die Urlaubszeit. 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
3: 7 Wochen lang schenken wir euch absolute Sommer-Highlights. Das geht von Kreuzfahrten über Wellness bis zum Kurzurlaub an der Küste. Heute früh hat sich Annette aus Stade 2 Tage Heidepark inklusive Übernachtungen gesichert, also nicht direkt für sich selbst, sondern für ihren Sohn. Das hat sie uns noch erzählt. 10 Begriffe innerhalb von 15 Sekunden zum Thema Freizeitpark hat sie genannt.
4: Achterbahn, Eisbahn, Eis, Pommes, Imbissstand, Bollerwagen, Sonnenschirm, Sonnenhut, Sonnencreme, Eintrittspreise, Parkplatzgebühren, Auf Badensee.
0: Reicht schon. Annette, du warst offensichtlich schon bei deinem Freizeitpark gewonnen.
4: Danke.
0: So, und morgen geht's weiter mit einem Wellness-Wochenende inklusive Übernachtung. Lass euch das mal nicht entgehen.

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0: Schön starten den Donnerstag. Der NR2 Morgen ist bei euch mit Katrin und Jens.
1: In Ludwigslust in Mecklenburg-Vorpommern sind gerade Polizei, Feuerwehr und Rettungskräfte im Großeinsatz. Es brennt ein Krankenhaus. Auch Anwohner in der Nähe müssen aufpassen.
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3: Bei dem Brand im Loop-Klinikum in Ludwigslust sind 2 Patienten ums Leben gekommen. Das hat die Polizei mitgeteilt. Mindestens 34 Menschen sollen verletzt sein, heißt es. Im Umkreis des Klinikums kann es durch den Einsatz auch zu Verkehrsproblemen kommen. Pascal Küpper, NDR2 aktuell.
4: Ausgebrochen war das Feuer heute früh in einem Patientenzimmer. Dadurch geriet auch der Dachstuhl der Radiologie in Brand. Krankenhaus und Nebengebäude wurden evakuiert. Einige Patienten konnten sich selbst in Sicherheit bringen, andere mussten vom Personal nach draußen geschoben werden. Zwischendurch war die Notaufnahme geschlossen, sie ist aber wieder freigegeben. Ein Großaufgebot der Feuerwehr hat den Brand unter Kontrolle gebracht. Was ihn ausgelöst hat, ist noch unklar.
3: Und für Angehörige gibt es auch eine Telefonhotline. Die Nummer findet ihr auf ndr.de. Das Reformpaket der schwarz-roten Bundesregierung ist offenbar beschlossene Sache. Die Spitzen von Union und SPD haben sich heute Nacht im Koalitionsausschuss auf die letzten Details geeinigt. Die sollen gleich auf einer Pressekonferenz vorgestellt werden. Es geht vor allem um eine Reform der Einkommenssteuer, aber auch um die Bereiche Rente, Arbeitsmarkt, Wachstum und Bürokratieabbau. Dürfen Sexpuppen auf den Markt gebracht werden, die aussehen wie Kinder? Darüber entscheidet heute das Bundesverfassungsgericht. Es hatte dazu 2 Verfassungsbeschwerden geprüft. Ulrike Ufer, NDR2 aktuell.
5: Die Beschwerden richten sich gegen das Verbot, solche Puppen auf den Markt zu bringen, zu kaufen oder zu besitzen. Das Strafgesetzbuch sieht mehrjährige Haftstrafen, unter anderem für das Herstellen solcher Puppen oder den Handel damit vor. Das Gleiche gilt für den Kauf oder den Besitz dieser Modelle. Die Männer hinter den Beschwerden sehen unter anderem das allgemeine Persönlichkeitsrecht verletzt und hier insbesondere das Recht auf sexuelle Selbstbestimmung.
3: In der Nord- und Ostsee gibt es noch eine ganze Menge alter Bomben und Munition. Wie können die geborgen werden? Dazu gibt es ab heute ein neues Bundeskompetenzzentrum im Hafen von Rostock. Juliane Mau, NDR2 Rostock.
6: Die Zeit drängt. Rund 1,6 Millionen Tonnen, teils noch scharfe Bomben, Granaten und Sprengköpfe, zerfallen zunehmend am Meeresgrund. Dabei werden giftige Stoffe freigesetzt. Schon vor einem Jahr hatte Bundesumweltminister Schneider angekündigt, dass in Mecklenburg-Vorpommern ein Kompetenzzentrum entsteht, das unter anderem Methoden weiterentwickeln soll, die Munition zu vernichten. Heute will Schneider die Gründung bei einem Besuch am Ocean Technology Campus im Rostocker Fischereihafen mit einer Unterschrift besiegeln.
3: Beim Mobilfunkanbieter O2 gibt's nach Informationen von NDR 90,3 gerade eine große Netzstörung. Unter anderem in Hamburg, aber auch Bremen und Hannover haben Nutzerinnen und Nutzer seit Stunden Probleme mit dem Internetempfang. Telefonieren funktioniert aber offenbar. Eine Mitarbeiterin hat gesagt, Techniker sind gerade dabei, das Problem zu lösen.
0: Haben sich auch einige von euch bei uns gemeldet, dass ihr betroffen seid. Also drücken wir die Daumen, dass da bald alles wieder funktioniert. Gleich 9:04. Wir schauen jetzt erstmal aufs NDR 2 Wetter und sehen Sonne, zumindest noch in vielen Teilen.
1: Ja, da kommen aber Wolken auf uns zu, die ziehen von der Nordsee rein und dann wird es nass bei den Südniedersachsen und in Vorpommern kommen die Schauer erst am späten Nachmittag an. Temperaturen 19 bis 26 Grad. Dazu wird es an unseren Küsten sehr windig. Morgen am Freitag dann Sonne und Wolken und kurze Überraschungsschauer zwischendurch bei 19 bis 23 Grad, also wieder noch ein bisschen kühler. Und an Nord- und Ostsee bleibt es sehr windig.
0: Der NDR2 Verkehrsservice für den ganzen Norden, da ist eine ganze Menge los, deshalb die längsten Staus ab 3 Kilometer. Da ist die A1 dabei, Lübeck Richtung Hamburg, zwischen Öjendorf und Norderelbbrücke, 5 Kilometer stockend. A1 Osnabrück Richtung Bremen, zwischen Lohne, Dinklage und Vechta, 4 Kilometer Stau im Baustellenbereich. A1 Osnabrück Richtung Bremen, zwischen Dreieck Stur und Bremen-Hemmeling, vor der Baustelle 4 Kilometer stockend. Nochmal die A1 Bremen Richtung Lübeck, zwischen Maschener Kreuz und Norderelbbrücke, 8 Kilometer stockend. A2 geht's weiter, Hannover Richtung Berlin, zwischen Braunschweig-Watenbüttel und dem Kreuz Braunschweig-Nord. Hier gab es einen Unfall, im Moment 4 Kilometer Stau. Auf der A7, Hamburg Richtung Hannover, zwischen Hamburg-Waltershof und Heimfeld, 4 Kilometer stockend. Nochmal die A7, Hannover Richtung Flensburg, zwischen Heimfeld und dem Elbtunnel, 8 Kilometer stockend. Dann die A11, Kreuz Uckermark-Stettin, zwischen Penkun und Grenzübergang Pommeln, Bauarbeiten. Bis 20 Uhr heute Abend, beide Richtungen gesperrt. Und dann haben wir die A20, Rostock-Stettin, zwischen Bad Sülze und Triebsee ist in beiden Richtungen gesperrt. Das hat gerade angefangen. Da starten sie jetzt mit Vermessungsarbeiten. Bis 13 Uhr dauert die Sperrung. Umleitung für euch ist die U39.
1: Kommt alle gut rein in den Donnerstag, der NDR 2 Morgen ist hier für euch mit Katrin und mit Jens.

0: Vielleicht seid ihr ja heute Morgen aufgestanden und habt gedacht, irgendwie läuft's gerade nicht, ne? Job läuft nicht ideal. Privat könnte es auch besser sein. Aber hier kommt der kleine Trost. Immerhin seid ihr nicht der DFB. Katrin und Jens hier, der Ende zwar morgen für euch am Donnerstag, 8:45 beim Deutschen Fußballbund. Da läuft nämlich gerade gar nichts.
1: Also sportlich nicht. Klar, das frühe Aus bei der WM, das tut weh, das tut uns allen weh. Jetzt gibt's auch noch eine Razzia in der DFB-Zentrale in Frankfurt. Habt ihr vielleicht auch schon gehört oder gelesen? Dirk Walsdorf aus dem ARD-WM-Team. Worum geht es da denn jetzt genau?
2: Ja, das ist eine komische Geschichte. Da geht es um Tickets für die Europameisterschaft 2024. Und da soll die Euro 2024 GmbH, das ist eine Tochter von UEFA und DFB gewesen, mehrere tausend Tickets zur internen Verwendung an die Gastgeberstädte vergeben haben. Das klingt schon mal komisch. Und dann sollen diese Gastgeberstädte diese Tickets einfach an Leute weitergegeben haben. Und da gibt's dann ganz schnell Szenarien, die Betrug, Veruntreuung und sonst welche Straftaten mit sich bringen. Ganz konkret geht's da auch gerade um einen Mann aus Gelsenkirchen, 66 Jahre alt, der zu einem Spiel eingeladen worden sein soll. Einfach so, Mitarbeiter der Stadt, finanzieller Vorteil von rund 2.400 €. Nur der war gar nicht im Gehalt. So, und jetzt stellt euch das mal 10.000 vor und dann merken wir, nicht richtig gut gelaufen. Eins ist wichtig, die Ermittlungen richten sich nicht gegen den Verband, der hat schon genug Probleme, sondern gegen diese Tochtergesellschaft, die es gab. Aber natürlich ein weiteres Störfeuer für den Deutschen Fußballbund.
1: Also der Sommer 26 ist nicht deren Sommer.

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0: Gong war es 9.30 Uhr. Guten Morgen, der NDR2 Morgen ist hier mit dem Blick auf die Straßen. A1 Lübeck Richtung Hamburg, zwischen Basbüttel und Norderelbbrücke 5 Kilometer stockend. A1 Osnabrück Richtung Bremen, zwischen Lohne-Dinklage und Vechta 4 Kilometer Stau im Baustellenbereich. Dann A1 Osnabrück Richtung Bremen, zwischen Dreieck Stur und Bremen-Hemelingen 3 Kilometer stockend, direkt vor der Baustelle. A1 Bremen Richtung Lübeck, zwischen Harburg und Norderelbbrücke 5 Kilometer stockend. Auf der A2 geht es weiter, Hannover Richtung Berlin, zwischen Braunschweig-Wartenbüttel und Kreuz Braunschweig-Nord 4 Kilometer Stau nach einem Unfall. Dann die A7 Richtung Hannover, zwischen Elbtunnel und Heimfeld 7 Kilometer stockend. A7 Hannover Richtung Flensburg, zwischen Heimfeld und dem Elbtunnel 6 Kilometer stockender Verkehr. Die A11 Kreuz Uckermark-Stettin, zwischen Penkun und Grenzübergang Pomellen gesperrt. Grund sind Bauarbeiten. Bis heute Abend 20 Uhr sind beide Richtungen gesperrt. Die A20 haben wir noch. Rostock-Stettin zwischen Bad Sülze und Triebsees. Hier laufen Vermessungsarbeiten. Deshalb in beiden Richtungen gesperrt bis 13 Uhr. Umleitung führt über die U39. Und dann haben wir noch die A24 Hamburg Richtung Berlin zwischen Wittenburg und Hagenow. Hier laufen Bergungsarbeiten, deshalb bis 13 Uhr gesperrt.
1: Kommt alle gut rein in den Donnerstag. Der NDR2 Morgen ist hier für euch mit Katrin und mit Jens.

0: Der NDR2-Morgen ist hier mit Katrin und Jens. Es ist Donnerstag, 20 vor 10. Es baut Stress ab. Es kann Ängste lösen. Deshalb ist es ein urmenschliches Bedürfnis.
1: Ja, die Rede ist vom Kuscheln. Dabei ist es noch nicht mal wichtig, mit wem gekuschelt wird. Also Mensch, Hund, Katze oder mit einer Kuh.
2: Manchmal sind wir happy, manchmal sind wir es nicht. Aber immer sind wir nicht ganz dicht.
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5: Und wie sind Sie heute da? Lassen Sie sich drauf ein?
6: Es fühlt sich fantastisch an. Ich zahle hier mehrere tausend Euro im Monat und lege mich dafür zum Kühekuscheln ins Stroh.
5: Ja. Kühe sind ein Ozean der Ruhe. Und hier im Stall helfen sie uns, Gereiztheit und Unsicherheit in Gelassenheit und Vertrauen umzuwandeln.
7: Und das ist jetzt Trend, ne? Es macht was mit mir. Ist es, weil sie so flauschig sind? Oder so eine mentale Ausstrahlung, oder?
6: Flauschig ist schön.
7: Ich kann nie wieder Steak essen. Erstmal.
5: Ja, wir Menschen brauchen Berührung. Und Berührung schütten das Bindungshormon Oxytocin aus, das wie ein körpereigenes Schmerzmittel wirkt.
6: Ich bin wie benommen. Das Tier lässt mich spüren. Ich spüre den Herzschlag.
5: Wissenschaftler entdeckten bei Ratten einen Bereich im Gehirn, der als Schmerzkontrollzentrum fungiert. Darin fanden sie auch Nervenzellen, die Oxytocin produzieren.
7: Wer kuschelt denn mit Ratten?
5: Nein.
6: Ratten kuscheln mit Ratten. Also nur flauschig reicht dann vielleicht auch nicht. Eine Tarantel ist auch flauschig, wenn er so will.
5: Herr.
6: Dann sind es die Augen. Das ist wie ein Blick ins Universum.
7: Und weich müssen sie auch sein zum Kuscheln.
6: Oh, was hab ich schon mit so knochigen, sehnigen Typen gekuschelt in meinem Leben. Oh. Da kann sich auch ein Bettpfosten anlegen.
8: Weich muss es sein, das Gegenüber.
6: Oh.
8: Wie so ein Memory-Schaum, wenn man sich da in Schoß legt und ein Copy-Cold kriegt.
7: Und das ist das ja aber auch, ne? Von der Kuh kommt ja gar nichts.
5: Wie bitte?
7: Sie liegt ja nur.
5: Herr.
7: Und von DF kommt ja ansonsten gar nichts. Das sind ja kein Kuscheln, nur immer ich. Also,
5: dein Herz.
8: Ja. Klassische Kuscheltiere ist ja das, was als Kuscheltier auf dem Jahrmarkt an der Losbude hängt. Also Panda-Bären, Hündchen, Affen.
7: Kühe ja nicht.
6: So ein Affe könnte ich mir auch vorstellen.
7: Mit meinem Hund konnte ich damals auch nicht kuscheln, weil der wollte immer sofort mehr.
6: Oh, so einen hatte ich auch. Also.
5: Die Biese.
6: Auch deswegen liegt man hier so glücklich an der Kuh. Man ist im Moment und mehr braucht man nicht.
5: Das haben Sie wunderbar gesagt. Und so nehme ich das mit in den Themenspeicher auf.
7: Ich habe mal auf dem Dom eine Losbude so einen großen IT gewonnen.
5: Mhm.
7: Der machst du ja auch nicht mit Kuscheln.
8: Streng genommen sieht der aus wie ein Stück Scheiße auf Füßen.
7: Ne, ist so.
8: Wer will denn das?
5: Ich Prinzel.
8: Sorry.
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0: Das war für euch der NDR2-Morgen mit Katrin und mit Jens am Donnerstag.
1: Holger ist hier gerade schon einmal durchgewuselt durchs Studio. Jetzt ist er kurz wieder weg. Aber
0: er müsste gleich mal zurückwuseln vielleicht. Ne?
1: Will er wieder hier sein. Der NDR2-Vormittag gleich mit Holger. Und wenn wir uns wieder hören,
0: na?
1: Morgen früh um 5,
0: dann
1: ist Freitag.
0: Bäh. Können wir dem Wochenende nicht mehr entkommen und ihr auch nicht. Also bis morgen früh. Habt einen schönen Donnerstag.

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0: Texas Lightning mit der Bestmusik hier bei NDR 2, eurem Kuschelsender. So, jetzt haben wir es 10 Uhr und es wird Zeit für Julia. Große Reformen hatte die Bundesregierung angekündigt, eben hat sie vorgestellt. Worauf wir uns da einstellen können, das hört ihr jetzt.
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2: Deutschland wieder flott machen, so hat es Bundeskanzler Merz eben zusammengefasst. Die schwarz-rote Koalition hat sich auf ein umfangreiches Reformpaket geeinigt. Demnach soll unter anderem die telefonische Krankschreibung nicht mehr möglich sein. Und Beschäftigte sollen schon ab dem ersten Tag eine Krankschreibung vorlegen. Außerdem wollen die Parteispitzen die Einkommenssteuer neu regeln. Damit sollen Menschen mit mittleren und geringen Einkommen entlastet werden. Den Reformkatalog hat Merz einen Aufbruch in die Zukunft genannt.
3: Nach der Gesundheitsreform zeigt die von mir geführte Koalition, dass wir die Kraft und den Willen haben, Deutschland in die Zukunft zu führen. Wir sorgen für mehr Wettbewerb, wir sorgen für mehr Beweglichkeit unserer Unternehmen, wir sorgen für weniger Bürokratie, wir sorgen für den Erhalt unseres Sozialstaats und wir sorgen für die Entlastung der Arbeitnehmerinnen und Arbeitnehmer und der Unternehmen, indem wir die Steuern senken und die Bürokratie zurückbauen.
2: Damit die Koalition ihre Pläne umsetzen kann, muss unter anderem noch der Bundestag zustimmen. Bei dem Brand im Loop-Klinikum in Ludwigslust sind 2 Patienten ums Leben gekommen. Das hat die Polizei mitgeteilt. Erst war von 34 weiteren Verletzten die Rede. Diese Zahl hat die Polizei inzwischen aber nach unten korrigiert. Im Umkreis des Klinikums kann es durch den Einsatz auch zu Verkehrsproblemen kommen. Pascal Köpper, NDR 2 aktuell.
4: Ausgebrochen war das Feuer heute früh in einem Patientenzimmer. Dadurch geriet auch der Dachstuhl der Radiologie in Brand. Krankenhaus und Nebengebäude wurden evakuiert. Einige Patienten konnten sich selbst in Sicherheit bringen, andere mussten vom Personal nach draußen geschoben werden. Zwischendurch war die Notaufnahme geschlossen, sie ist aber wieder freigegeben. Ein Großaufgebot der Feuerwehr hat den Brand unter Kontrolle gebracht. Was ihn ausgelöst hat, ist noch unklar.
2: Wo können wir langfristig unseren Atommüll lagern? Diese Frage ist schon seit vielen Jahren Thema. Bundesumweltminister Schneider will die Suche jetzt beschleunigen. Das hat er bei einem Besuch des atomaren Zwischenlagers in Lubmin gesagt. Maximilian Ulrich, NDR 2 Lubmin.
5: Spätestens 2050 soll die Suche nach einem Endlager in Deutschland abgeschlossen sein. Das wäre über 20 Jahre früher als bisher angenommen. Eine Studie des Öko-Instituts Freiburg ging zuletzt davon aus, dass die Suche nach einem Endlager erst 2074 abgeschlossen sein wird. Umweltminister Schneider will diese Suche beschleunigen, indem auf Erkundungsbergwerke verzichtet wird. Stattdessen sollen Probebohrungen im Erdreich ähnliche Ergebnisse liefern. In Deutschland gibt es noch kein Endlager für hochradioaktiven Atommüll wie Brennstäbe aus Reaktoren.
2: Mehr als 4 Milliarden Euro Strafe muss Google zahlen, weil der Konzern gegen Wettbewerbsregeln verstoßen hat. Das hat der Europäische Gerichtshof entschieden. Konkret geht es um Vorschriften von Google. Demnach dürfen Hersteller von Android-Handys den Google Play Store nur anbieten, wenn sie auch ein Paket aus Google Apps installieren. Damit stärkt Google unzulässig die eigene Marktposition, sagt die EU-Kommission und hatte deshalb schon 2018 die Strafe verhängt. Google hatte dagegen geklagt und jetzt verloren.
0: Soweit die NDR 2 Nachrichten. Ein altes punisches Wettersprichwort heißt, wenn donnerstags sich Haare legen, dann glaube mir, liegt es am Regen. Ja, und da kommt noch. Aus dem Norden von der Nordsee her. Da wird es noch ein bisschen nass. Ansonsten gibt es heute also Sonne und Wolken im Wechsel. Ne? Und dementsprechend, wenn aus dem Norden die Regenwolken kommen, bleibt es natürlich im Süden am längsten noch sonnig. Aber eigentlich kriegen wir alle was ab vom Regen. So ein bisschen jedenfalls. Schauer können es sein, die da kommen. Vielleicht auch mal ein bisschen längerer Regen. Und die Temperaturen, die gehen hoch bis auf 26 Grad. Nämlich in Osnabrück. Ueckermünde 25, Rothenburg 24, Neumünster rund 23 Grad. Und nun der NDR 2 Verkehrsservice für den ganzen Norden. Stau oder stockender Verkehr ab 3 Kilometer Länge. Die A1 ist dreimal dabei. Einmal Lübeck Richtung Hamburg zwischen Stapelfeld und Kreuz Hamburg Ost 3 Kilometer stockend. Dann Osnabrück Richtung Bremen zwischen Lohne, Dinklage und Vechta 4 Kilometer Stau im Baustellenbereich. Und Osnabrück Richtung Bremen zwischen Dreieck Stur und Bremen-Hemelingen 3 Kilometer stockend vor der Baustelle. Dann einmal A2 Hannover Richtung Berlin zwischen Braunschweig-Wartenbüttel und Kreuz Braunschweig-Nord 4 Kilometer Stau nach dem Unfall. Und dann zweimal A7 Flensburg Richtung Hannover zwischen Hamburg-Stellenberg
6: Schwedding und Heimfeld haben wir 15 Kilometer stockenden Verkehr. Und A7, was haben wir noch? Hannover Richtung Flensburg zwischen Hamburg-Heimfeld und dem Elbtunnel, also Gegenrichtung, da haben wir 6 Kilometer stockend. Die A11 Kreuz Uckermark-Stettin ist zwischen Penkun und Grenzübergang Pomellen wegen Bauarbeiten bis 20 Uhr in beiden Richtungen gesperrt. A20 Rostock-Stettin ist zwischen Bad Sülze und Triebsees in beiden Richtungen wegen Vermessungsarbeiten bis 13 Uhr gesperrt. Umleitung führt über die U39. Und die A24 Hamburg Richtung Berlin, die ist auch gesperrt, nämlich zwischen Wittenburg und Hagenow. Bergungsarbeiten sind der Grund und das Ganze dauert bis 13 Uhr steht hier. Aber das ist dann ja eher so ungefähr, wenn es Bergungsarbeiten sind, ne?
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6: So, alles fit bei euch? So langsam kühlt es sich in den eigenen vier Wänden ja auch wieder ab, ne? Aber erstaunlich ist, wie lange sich die Wärme so hält in Räumen, finde ich. Das ist ja noch die Wochenendhitze und ich habe ordentlich gelüftet, aber ist bei mir noch nicht so ganz raus. Aber bevor es wieder so richtig warm wird, passiert das bestimmt noch, denn ich habe mal so auf die nächsten 7 Tage geschaut und ich sag mal so, mehr als 26 Grad werden es jetzt nicht, ne? Aber das ist ja auch angenehm. Genau wie die Musik im NDR 2 Vormittag. Auch angenehm. Madonna, The Power of Goodbye ist ein richtig angenehmer Song, der einfach so ein bisschen, ja, dahin wabert, so locker lässig, einen durch den Vormittag begleitet. Genau das Richtige jetzt hier für euch.

0: schönen Vormittag wünsche ich euch. Ihr hört NDR 2 mit Geschichten mitten aus dem Leben. Und ich habe gestern Abend bei angenehm frischer Sommerluft, sag ich mal, noch eine kleine Radtour gemacht. Und da siehst du ja manchmal so Dinge aus dem Augenwinkel, wo du denkst, was war das denn? Aber dann fährst du weiter, macht man ja meistens. Aber gestern habe ich gedacht, hä, was ist das denn? Und bin nochmal umgedreht, um doch nochmal genauer zu gucken. Und tatsächlich, da steht auf einem Privatgrundstück, auf einer Auffahrt, direkt vor einer Doppelgarage in der Mitte dieser beiden Garagentore eine Zapfsäule. Also wie bei einer Tankstelle. Und zwar eine coole Zapfsäule. Jetzt nicht so 0815 rot amerikanisch rund, sondern so eine eckige 70er Jahre mit DM, also D-Mark drauf. Und da habe ich gedacht, wie cool ist das denn? Erstmal auch witzig und stylisch, aber auch cool. Ich meine, wenn du zu Hause wirklich so eine eigene Zapfsäule hättest, ne? Und vielleicht unterirdisch einen großen Tank, dann hätte man jetzt günstig mit Tankrabatt noch eingekauft, ein bisschen mehr, und dann hätte man immer nachfüllen können, ne? Aber, naja, ich denke, dieses Ding war wirklich eher Deko, oder was meint ihr?
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0: Moin zusammen. Gut, NDR 2 um 10.30 Uhr. Ich habe für euch jetzt den NDR 2 Verkehrsservice für den ganzen Norden mit Stau oder stockendem Verkehr ab 3 Kilometer. Bisschen was ist auch schon los, also ein bisschen mehr eigentlich fast. Dreimal die A1 dabei, Lübeck Richtung Hamburg zwischen Stapelfeld und Kreuzhamburg-Ost, 5 Kilometer stockender Verkehr. A1 Osnabrück Richtung Bremen zwischen Lohne, Dinklage und Vechta 3 Kilometer Stau. Das ist auch gerade eben eine Message gekommen über die NDR 2 App. Moin, ich befinde mich im Stau auf der A1, 3 Spuren. Davon die rechte fast nur LKW unterwegs, aber auch auf der mittleren, womit eine Rettungsgasse nicht mehr möglich ist. Ja, das ist natürlich nicht gut. Ne? Vielleicht alle LKW einfach auf die rechte Spur. Ich mache hier keine Ansagen, aber eine Rettungsgasse sollte schon mal drin sein. Und danke für die Message über die NDR2-App. So, ich guck mal weiter. A1 Osnabrück Richtung Bremen noch einmal zwischen Dreieck Stur und Bremen-Hemmendingen. 3 Kilometer stockender Verkehr vor der Baustelle. Vielleicht war es auch da. Weiß nicht genau. A7 Flensburg Richtung Hannover zwischen Hamburg-Bahren Fährenfeld und Heimfeld, 12 Kilometer stockender Verkehr, also einmal durch den Elbtunnel durch. Und die A7 Hannover Richtung Flensburg zwischen Hamburg-Hausbruch und dem Elbtunnel, 4 Kilometer stockend. Die A11 Kreuz Uckermark-Stettin ist zwischen Penkun und Grenzübergang Pommellen wegen Bauarbeiten bis 20 Uhr in beiden Richtungen gesperrt. Die A20 Rostock-Stettin ist zwischen Bad Sülze und Triebsees in beiden Richtungen wegen Vermessungsarbeiten bis 13 Uhr gesperrt. Umleitung führt über die U39 und dann habe ich noch zwei von der A24, einmal Hamburg Richtung Berlin. Zwischen Wittenburg und Hagenow ist nämlich wegen Bergungsarbeiten bis 13 Uhr gesperrt. Und Berlin Richtung Hamburg auf der A24 zwischen Rheinbeek und Jenfeld haben wir also vor dem Kreisel quasi, haben wir 4 Kilometer stockenden Verkehr.
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0: Habt ihr auch so Lieblingshörspiele? Früher hat man ja sowieso viele Hörspiele gehört, aber auch heute gibt es ja 3 Fragezeichen und so. Meins sind so die Folgen von Tommy und seine Freunde. Das ist eigentlich mein Lieblingshörspiel, kann ich wirklich sagen. Ist gar nicht so bekannt, Tommy und seine Freunde, gab auch nur irgendwie 10, 12 Folgen oder so, aber ich liebe das. Und auch die Erich Kästner Geschichten, so Fliegendes Klassenzimmer und so, die alten Aufnahmen finde ich auch richtig cool. Dicky Dick Dickens, ja, auch sehr gut. Also, wenn ihr auch Hörspiele mögt, dann habe ich gleich einen richtig guten Tipp für euch. Gerade wenn ihr demnächst Urlaub habt, dann habt ihr ja ein bisschen Zeit dafür.

0: Moin! Ihr hört NDR 2 den Vormittag um 10 Uhr und 43. Die Sommerferien gehen so langsam los bei uns im Norden, Niedersachsen und Bremen. Die starten heute zumindest schon mal und vielleicht stehen da bei euch ja auch demnächst längere Autofahrten an. Die Fahrt in den Urlaub, Wochenendtrip oder vielleicht auch was ganz anderes. Und so eine Fahrt kann ja schon ein bisschen lang werden, vor allem wenn man kleine Kinder mit dem Auto hat. Da braucht man gute Beschäftigung. Vielleicht ja ein Hörspiel. Gerade zur Ferienzeit hat ARD Sounds alte Hörspielklassiker veröffentlicht. Jelto aus dem NDR2-Team hat sich das mal genauer angeschaut. Klassiker Jelto bedeutet sowas wie Grimms Märchen, Rotkäppchen, Aschenputtel, sowas?
1: Genau, auch. Also es gibt einige Geschichten von Astrid Lindgren. Hier, Kalle Blomqvist kennt man, die Gebrüder Löwenherz. Es gibt Gruselgeschichten mit Gespenstern und so. Ja, in einem tiefen, dunklen Wald von Paul Maar wird auch angeboten. Alice im Wunderland, Peter Pan und. Wirklich eine richtig fette Auswahl. Findet ihr, wenn ihr in der ARD Sounds App Hörspielklassiker für Kinder eingibt oder einfach nur Kinder. Das findet ihr dann auch, ist nicht zu verfehlen.
0: Wir lieben ja beide Hörspiele, das kann man sagen. Du bist auch riesen Hörspielfan. Kannst du dir ein besonderes empfehlen?
1: Ja, ich habe mal so ein bisschen quer gehört und am besten hat mir auf Anhieb Kalle Blomqvist gefallen. Ne, Detektivgeschichten finde ich sowieso super. Ja. Kalle erst 12 Jahre alt und schon wirklich fest entschlossen, großer Detektiv zu werden. Und auf einmal taucht da dieser verdächtige Onkel Einer auf.
2: Ich habe ihn von meinem Fenster aus gesehen. Mitten in der Nacht. Ich wachte auf, weil mich eine Mücke gebissen hat.

0: Und übrigens, ich habe auch noch kurz reingehört in die Schatzinsel. Aha. Auch natürlich ein Klassiker für Erwachsene, ist das Hörspiel vielleicht ein klein bisschen überzogen, aber sehr sommerlich, geht auch direkt los mit einem Piraten, der so am Strand so ein bisschen rumschlenkert und über eine Buddel voll rumsingt. Also das ist, man ist voll dabei.
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0: Ihr hört NDR 2 und das ist gut so. Und jetzt haben wir es genau 11 Uhr und es wird Zeit für die Nachrichten und für Julia. Es sollte ja eigentlich mal ein Herbst der Reform werden. Ist das jetzt wohl der Sommer der Reform? Die Bundesregierung hat jedenfalls ihr Reformpaket vorgestellt. Was geplant ist, das hören wir jetzt von Julia.
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2: Es ist ein guter Tag für Deutschland, sagt Bundeskanzler Merz. Die Spitzen von Union und SPD haben nämlich ihre Reformpläne vorgestellt. Christiane Rüther, NDR 2 aktuell.
3: Es gibt viele verschiedene Themenbereiche, bei denen sich die Regierungskoalition nun geeinigt hat. Ein Punkt: Steuerentlastungen. Das Volumen liegt bei 10 Milliarden Euro. Profitieren sollen vor allem kleine und mittlere Einkommen und hier vor allem Familien mit Kindern. Weiterer Punkt: Die Bundesregierung plant, die Regeln für Krankschreibungen zu verschärfen. So muss die Arbeitsunfähigkeitsbescheinigung künftig verpflichtend schon ab dem ersten Tag vorliegen. Die telefonische Krankschreibung wird abgeschafft. Zudem sollen die Vorschläge der Rentenkommission bis Jahresende umgesetzt und Bürokratie abgebaut werden.
2: Bei dem Brand im Krankenhaus in Ludwigslust sind 2 Menschen ums Leben gekommen. Das hat die Polizei bestätigt. Demnach ist außerdem eine weitere Person verletzt, nicht wie zuerst mitgeteilt 34 Menschen. Sophie Jung ist für NDR 2 in Ludwigslust.
4: Das Feuer war gegen 16:30 in einem Patientenzimmer der Gefäßchirurgie ausgebrochen. Eine der beiden verstorbenen Personen war in diesem Zimmer untergebracht. Die zweite Person lag in einem umliegenden Zimmer. Die weiteren knapp 60 Patientinnen und Patienten wurden kurz darauf in Sicherheit gebracht. Viele wurden dazu auf Liegen über das Klinikgelände gefahren. Sie wurden in Aufenthaltsräume wie die Cafeteria gebracht. Die meisten können mittlerweile in ihre Zimmer zurück. 5 Patienten wurden ins Krankenhaus nach Hagenow verlegt. Der Bereich direkt um den Brandort ist derzeit noch abgesperrt. Laut Polizei sind Brandursache-Ermittler auf dem Weg zum Krankenhaus.
2: Sexpuppen, die Kindern ähnlich sehen, dürfen nicht auf den Markt gebracht werden. Das hat das Bundesverfassungsgericht bestätigt. Eigentlich ist das Herstellen, Verkaufen, Kaufen und Besitzen solcher Puppen sowieso gesetzlich verboten. Allerdings hatten 2 Männer dagegen Verfassungsbeschwerden eingereicht. Sie hatten das damit begründet, dass mit dem Verbot ihr allgemeines Persönlichkeitsrecht verletzt wird, insbesondere das Recht auf sexuelle Selbstbestimmung. Vielleicht habt ihr kürzlich auch euren Sommerurlaub gebucht. Teilweise gibt's da Wohnungen zum Schnäppchenpreis, die es am Ende aber oft gar nicht gibt. In Facebook-Gruppen und auf täuschend echten Websites kommt es immer wieder dazu, dass mit Ferienwohnungen betrogen wird. Katrin Risch aus unserer ARD-Verbraucherredaktion. Was macht diese Betrugsmaschen denn so gefährlich?
5: Die Täter gehen inzwischen echt unglaublich professionell vor und kassieren für Häuser, die denen gar nicht gehören oder manchmal auch noch nicht mal existieren. In unserem Fall gab es eine vermeintlich seriöse Website, die hatte ein Impressum, es gab ein Facebook-Profil dazu und sogar ein echtes Ferienhaus. Viele Warnsignale, die man früher kannte, die fehlen heute einfach. Die klassischen Tipps wie umgekehrte Bildersuche im Netz, also taucht das Haus oder die Wohnung in einem anderen Zusammenhang auf oder von einem anderen Vermieter, die entlarven schon einige Scams, aber halt längst nicht mehr alle.
0: Geh vielleicht heute Abend noch schwimmen, denn nach so ein paar Regenwolken im Laufe des Tages soll es dann ja wieder auflockern und trocken sein. Wobei, bei Regenbaden macht ja auch Sinn, weil nass wirst du sowieso. Auf jeden Fall kommen aus dem Norden von der Nordsee her noch so ein paar Regenwolken, die Richtung Süden ziehen. Dementsprechend bleibt es im Süden am längsten heute noch sonnig. Ein paar Wolken sind dabei. Es kann aber auch sein, dass es bei euch gar nicht regnet. Ne? Kann sein, dass es vielleicht auch nur ein kurzer Schauer ist. Ich weiß nicht. Aber auf jeden Fall gibt es noch so ein bisschen Regen von Norden her. Und die Temperaturen, die gehen hoch bis auf 27 Grad, zum Beispiel in Hildesheim. In Hamburg an der Alster kommen wir auf 24, in Kiel auf 22 Grad und in Leer sind wir bei rund 21 Grad heute unterwegs. Und jetzt für euch der NDR 2 Verkehrsservice, das ist der für den ganzen Norden. Stau oder stockender Verkehr? Ab 3 Kilometer kommt jetzt A1 Lübeck Richtung Hamburg zwischen Hamburg-Billstedt und Norderelbbrücke. 4 Kilometer stockend. A1 Osnabrück Richtung Bremen zwischen Lohne, Dinklage und Vechta. 3 Kilometer Stau. A1 Osnabrück Richtung Bremen zwischen Dreieck Stur und Bremen-Hemelingen. 3 Kilometer stockender Verkehr vor der Baustelle. A7 Flensburg Richtung Hannover zwischen Hamburg-Othmarschen und Heimfeld. 10 Kilometer stockend. A7 Hannover Richtung Flensburg zwischen Hamburg-Hausbruch und dem Elbtunnel 4 Kilometer stockend. Die A11 Kreuz Uckermark-Stettin ist zwischen Penkhuhn und Grenzübergang Pomellen wegen Bauarbeiten bis 20 Uhr in beiden Richtungen gesperrt. Die A20 Rostock-Stettin ist zwischen Bad Sülze und Triebsee in beiden Richtungen wegen Vermessungsarbeiten gesperrt. Das Ganze bis 13 Uhr heute Umleitung über die U39 und Die A24 Hamburg Richtung Berlin ist zwischen Wittenburg und Hagenow wegen Bergungsarbeiten bis 13 Uhr gesperrt.
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0: So, wollen wir eine Runde quizzen? Hat da gerade jemand Nein gesagt? Das glaube ich auch nicht. Ne? Nee, ich weiß ja, ihr wartet drauf, zeigen zu können, was ihr drauf habt an Allgemeinwissen, denn ihr habt ja noch Tiger im Tank. Ne? Und apropos Tiger, hier eine kleine Spezialfrage zum Warmwerden. Ein ausgewachsener Tiger kann aus dem Stand wie hoch springen? Was glaubt ihr, wie hoch der springen kann? So ein Tiger, weil der kräftige Hinterläufe, ne? Das nur mal so als kleiner Hinweis. Also, bis zu 4,5 Meter kann der hochspringen und sogar noch ein Stückchen höher. Bis zu 4,5 Meter aber auf jeden Fall. Ist das irre, oder? Also ich hätte es nicht gewusst, aber erstens muss ich es nicht wissen und zweitens sind die Fragen, die gleich kommen, auch nicht ganz so schwer.

0: Hello, it's me, Katy Perry bei Ponik. Hier ist NDR 2, hier ist der Vormittag und hier ist das 45-Sekunden-Quiz, bei dem man Tickets für tolle Konzerte gewinnen kann. Deswegen einfach mal anmelden und mitmachen, kostet ja nichts. Also, macht einfach mal mit. Das haben sich auch in dieser Woche schon Gabi aus Rühn und Marcel aus Koppenbrücke zum Beispiel gesagt und haben beide 6 Punkte gemacht. Ne? Richtig gut. Ja. Und heute ist Steve aus Schwerin dran und wir gucken mal, was für ihn drin ist. Bei ihm war es so, da haben Freunde gesagt, ey Mann, du bist doch eigentlich ganz helle, meld dich mal an. So kann man auch sagen, war es im Grunde genommen, oder?
1: Ich weiß nicht, ob die da so rumgedacht haben oder ob sie mich einfach mal challengen wollen.
0: Ah, naja, vielleicht sind wir gleich schlauer, gucken wir mal.
1: Absolut.
0: Ich habe ein paar Fragen für dich.
1: Unbedingt.
0: Es geht los mit einem ungewöhnlichen Spitznamen. Also es geht jetzt nicht um einen Spitznamen für einen Menschen, sondern um was anderes. Aber wir gucken einfach mal, ne?
1: Unbedingt.
2: 45 Sekunden ab jetzt.
0: Wofür ist Stars and Stripes sozusagen der Spitzname?
1: Für die Flagge der USA.
0: Es ist Juli, am Montag war noch Juni, der wievielte?
1: Der 29.
0: Der Song Livin' La Vida Loca war 99 ein Hit für welchen Sänger?
1: Oh Gott, weiter.
0: Ein traditionelles Gemüsegericht ist ein Allerlei mit dem Namen einer Stadt davor.
1: Weiter.
0: In welchem Film sieht man Orlando Bloom, Keira Knightley und Johnny Depp zusammen?
1: Ich habe keine Ahnung.
0: Bratislava ist die Hauptstadt von welchem Land?
1: Ich bin raus.
0: Fußball-WM. Pass auf, egal. Fußball-WM, wir sind draußen, aber heute Abend spielen unsere Nachbarn, die Österreicher. Gegen wen?
1: Spanien.
0: Jawohl, natürlich, da ist doch noch der Punkt. Ich weiß natürlich genau, was passiert ist. Ne? Wenn du einmal so eine Blockade hast, dann geht nichts mehr. Das ist vollkommen normal, gar kein Problem.
1: Oh Gott.
0: Deswegen haben wir uns auch noch die Zeit genommen jetzt für die letzte Frage. Ist doch völlig in Ordnung. Also Bratislava muss man nicht wissen. Wenn ich jetzt gesagt hätte, so Wien ist die Hauptstadt von welchem Land, da hättest du natürlich gewusst. Bratislava, das wäre Slowakei.
1: Ja.
0: Der Film mit Johnny Depp als Pirat. Keira Knightley und Orlando Bloom sind auch mit dabei.
1: Harry, Pirates of the Caribbean.
0: Genau, Fluch der Karibik, weißt du natürlich aus, klar, gar keine Frage. Dann gibt es dieses Gemüsegericht, das heißt Leipziger Allerlei.
1: Leipziger Allerlei, natürlich.
0: Livin' La Vida Loca ist Ricky Martin. Wir kommen diesmal auf 3 Punkte, Steve. Ne? Die hast du gemacht, ist auch nicht verkehrt.
1: Kann man so machen.
0: Und wir wissen beide, du hättest eigentlich noch mehr gewusst. Aber für dieses erste Mal ist es doch okay. Und das nächste Mal machen wir einfach mehr.

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1: Mit dem Verkehrsservice für den ganzen Norden jetzt um kurz nach 11:30. Stau oder stockender Verkehr ab 3 Kilometer Länge. A1 erst einmal mit 4 Meldungen, wenn ich das richtig sehe. Einmal Lübeck Richtung Bremen zwischen Hamburg-Billstedt und Stillhorn 7 Kilometer stockend. A1 Osnabrück Richtung Bremen zwischen Lohne-Dinklage und Vechta 3 Kilometer Stau. A1 Osnabrück Richtung Bremen zwischen Dreieck-Stur und Bremen-Hemelingen 4 Kilometer stockend vor der Baustelle. Und A1 Bremen Richtung Lübeck zwischen Harburg und Norderelbbrücke 4 Kilometer stockend. So, dann kommen wir zur A2 Richtung Hannover zwischen dem Elbtunnel und Heimfeld 7 Kilometer stockender Verkehr. Das ist also Hamburg Richtung Hannover oder Elbtunnel Richtung Hannover. Dann haben wir die A7 Hannover Richtung Flensburg zwischen Hamburg-Hausbruch und dem Elbtunnel 4 Kilometer stockend in Richtung Norden. Also die A11 Kreuz-Uckermark-Stettin ist zwischen Penkun und Grenzübergang Pomellen wegen Bauarbeiten noch bis 20 Uhr in beiden Richtungen gesperrt. A20 Rostock-Stettin zwischen Bad Sülze und Triebsees in beiden Richtungen wegen Vermessungsarbeiten bis 13 Uhr gesperrt. Umleitung über die U39. Die A24 Hamburg Richtung Berlin ist zwischen Wittenburg und Hagenow wegen Bergungsarbeiten bis 13 Uhr gesperrt. Und A27 Bremerhaven Richtung Bremen zwischen Rastplatz Oberwiesen und Bremenhorn Lehe. Da haben wir 3 Kilometer Stau.
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1: Hallihallo, Hallöle. Vielleicht habt ihr heute Morgen auch gehört von dieser Story mit dem Polizisten in Berlin. Er hatte ein paar Kilo zu viel, also starkes Übergewicht, muss man sagen. Und da haben die Richter entschieden, hier geht's nicht weiter bei der Polizei, weil du einfach nicht in der Verfassung bist, dort Dienst tun zu können. Und da habe ich gedacht, wie ist denn das eigentlich? Bei der Polizei, wenn ich das so richtig erinnere, da muss man doch jedes Jahr so einen Test machen, so einen Leistungstest, dass man noch fit genug ist und so, ne? Oder? Ja. War mir aber nicht ganz sicher, deswegen habe ich gesagt, dann rede ich mal mit jemandem hier im Norden und frage gleich mal bei der Polizei nach.

0: Song. Bad on Fire, G-Flip, beste Musik hier bei NDR 2, 11 Uhr und 3 und 40 ganz genau. Zu klein fürs eigene Gewicht, wer kennt das nicht? Ich glaube, so einige von uns wissen, was ich meine. Wenn du ein bisschen zu korpulent bist, kann das im Beruf für Schwierigkeiten sorgen. Dann kommt ganz darauf an, was du so machst. Wenn du zum Beispiel Flugbegleiter bist, die enge Gänge da im Flugzeug schwierig, oder auch Bademeister, die müssen ja auch einigermaßen fit sein. Und auch Polizisten. Und in Berlin, habt ihr vielleicht heute Morgen schon gehört, im NDR 2 Morgen, in Berlin wurde ein Beamter des mittleren Dienstes jetzt entlassen, weil er einfach zu stark übergewichtig ist. Laut Richter ging es ja nicht um ein paar Kilo, sondern um ein paar Kilo mehr. Und die Richter haben das so eingeschätzt, dass er den Anforderungen des Berufs langfristig nicht mehr gewachsen ist. So, und da habe ich gedacht, so als Polizist musst du ja eigentlich immer so einen Fitnesstest machen, ne? Doch jedes Jahr, oder wie sieht das aus? Und habe mir gedacht, da frage ich mal nach bei der Polizei, bei uns im Norden, nämlich bei der Landespolizei in Schleswig-Holstein bei Jan Winkler. Jan, wie ist das in Schleswig-Holstein? Wird da die Fitness der Polizisten eigentlich regelmäßig geprüft?
1: Bei uns in der Landespolizei Schleswig-Holstein ist es so, dass wir Sportleistungsnachweise haben, die jeder erbringen muss. Jeder heißt in dem Fall ab 1981, weil das mal später eingeführt worden ist. Das heißt, jeder, der jünger ist als 1981 geboren, muss tatsächlich jährlich einen Sportleistungsnachweis erbringen, ja.
0: Okay, und kannst du sagen, wie das so aussieht? Was muss man da machen? Muss man da welche Hockwänden machen über höhere Kästen, wie man das so von früher kennt, oder so ein Zirkeltraining?
1: Der Sportleistungsnachweis bei uns in Schleswig-Holstein, der Landespolizei, umfasst verschiedene Möglichkeiten, also Alternativen. Man kann entweder laufen gehen, 5000 Meter oder 3000 Meter, das richtet sich letztlich nach dem Alter. Aha. Man kann alternativ auch schwimmen gehen, 1000 Meter, 800 Meter oder 400 Okay. Meter. Man kann Radfahren oder man kann Nordic Walking machen. Das ist, wie gesagt, letztlich am Alter abgestuft und auch die Zeiten werden entsprechend natürlich angepasst.
0: Das ist so ein bisschen wie beim Sportabzeichen, Jan, ne? Da ist es auch so, wenn du das eine, dann kannst du aber das andere machen.

0: Und wir haben diverse Dienstsportangebote, so dass da wirklich der Fürsorgeaspekt im Vordergrund steht, weil wir alle den Anspruch haben, dass wir entsprechend sportlich sind.
1: Alles klar, Jan. Bist du mit dir selber zufrieden?
0: Ich bin jetzt Mitte, Ende 30 und ich kann sagen, ich mache jedes Jahr den Sportleistungsnachweis und bin damit sehr zufrieden, bin aber auch sportinteressiert. Und von daher kann ich bei mir selber anfangen und sagen, ich bin sportlich genug und fühle mich damit auch sehr wohl.
1: Sehr gut, Jan. Ich würde sagen, Daumen hoch. Ich persönlich kann ein bisschen mehr tun.

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0: Biske mit der besten Musik hier bei NDR 2. Und jetzt wird es Zeit für das Update, denn die Katrin ist da.
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2: Union und SPD haben ihr Reformpaket vorgestellt. Zwei Menschen sind bei einem Brand im Krankenhaus in Ludwigslust ums Leben gekommen. Und der Betrug mit Urlaubsunterkünften nimmt zu. Wir haben es gewuppt. Das ist wohl das Signal, das die Bundesregierung da jetzt senden will. Nach dem viel zitierten, aber verpassten Herbst der Reformen sollen die dann jetzt aber im Sommer kommen. Die Spitzen der schwarz-roten Koalition haben sich auf ein Paket mit mehr als 30 verschiedenen Punkten geeinigt. Die Pläne für Gesundheit und Rente, die lagen soweit schon auf dem Tisch. Jetzt ging es außerdem auch noch um Steuern, Arbeit, Wirtschaft und Soziales. Heute Morgen haben die Chefs von Union und SPD das Ganze vorgestellt und Kanzler Merz hat das so zusammengefasst.
3: Wir sorgen für mehr Wettbewerb, wir sorgen für den Erhalt unseres Sozialstaats und wir sorgen für die Entlastung der Arbeitnehmerinnen und Arbeitnehmer und der Unternehmen, indem wir die Steuern senken und die Bürokratie zurückbauen.
2: Der Kanzler klopft sich und seiner Koalition auf die Schulter. Georg Schwarte, NDR 2 Berlin. Fangen wir mal mit den Steuern an. Wie will die Regierung vor allem mittlere und kleine Einkommen entlasten und das auch finanzieren?
4: Ab 1. Januar 2027 Entlastung durch Anhebung des Kinderfreibetrages, Erhöhung des Kindergeldes, Anhebung des Arbeitnehmerpauschbetrages. Das Ganze soll ab 2028 dazu führen, dass eine Durchschnittsfamilie mit zwei Kindern im Jahr ungefähr 600 Euro mehr in der Tasche hat. Ja, Finanzierung kostet ein paar Euro. 10 Milliarden insgesamt soll das Ganze kosten. Finanzminister Klingbeil, der Mann fürs Geld, der guckt zu den Höchstverdienenden.
5: Die Spitzeneinkommen am obersten Ende werden einen größeren Beitrag leisten. Das ist eine Frage der Fairness.
4: Die Reichensteuer, die wird steigen, früher greifen ab 250.000 Einkommen und dann bis 280.000 dann einen Steuersatz von 47%. Das ist eine Art, das Ganze zu finanzieren.
2: Flexiblere Arbeitszeiten sollen doch nicht kommen, dafür aber verschärfte Regeln, zum Beispiel bei der Krankschreibung. Wie sieht das aus?
4: Ja, da gab es große Augen eben bei der Pressekonferenz, auch bei meinen Kollegen. Die Zahl der Krankentage, die ist zu hoch, sagt der Kanzler, nicht erst seit heute. Dafür hat er viel Prügel bekommen, trotzdem, sie bleiben dabei und sie ziehen Konsequenzen zusammen mit der SPD und sie haben das hier beschlossen.
3: Wir schaffen die telefonische Krankschreibung ab und führen die Vorlage einer Arbeitsunfähigkeitsbescheinigung ab dem ersten Krankheitstag ein.
4: Die Hausärzte laufen schon Sturm, der Hausärzteverband sagt Vollkatastrophe, wir werden da überrannt, das sei ein völlig fehlgeleiteter Beschluss, also da wird's Ärger geben. Aber bevor alle Schnappatmung bekommen, die Tarifpartner und auch die Betriebe, die können einzelne und andere Regelungen treffen. Aber treffen sie sie nicht, gilt die gesetzliche Regelung Krankschreibung ab dem ersten Krankheitstag.
2: Es gibt noch viele andere wichtige Punkte in dem Paket. Welche sind da aus deiner Sicht zentral?
4: Beispielsweise gibt es auf dem Arbeitsmarkt eine Regelung, dass befristete Verträge jetzt verlängert werden können. Bis 48 Monate, also 4 Jahre lang. 6-mal kann das verlängert werden. Das soll mehr Flexibilität auf dem Arbeitsmarkt bringen. Und ein wirklich frappantes Beispiel. Berichtspflichten für Unternehmen. Das war ein großes Ärgernis. Die haben sie komplett gestrichen. Alle. Nada, niente. Keine Berichtspflichten mehr. Das ist mal eine Maßnahme. Und der Kanzler hat's gesagt. Wir müssen wieder Lust auf Zukunft haben. Und der Tag heute soll offenbar dazu beitragen.
2: So, und wie viel kann dieses Reformpaket aber unterm Strich wirklich bringen?
4: Der Kanzler ist gefragt worden, das lässt sie nicht messen, nicht in Prozentzahlen und nicht in Geld, aber sie sind guten Mutes, dass die über 30 Maßnahmen genau der richtige Weg sind. Lars Klingbeil, der hat so ein bisschen pathetisch gesagt, das ist das Paket, auf das werden wir in ein paar Jahren zurückgucken und sagen, das hat dafür gesorgt, dass dieses Land wieder eine große Zukunft haben wird.
2: Wie wichtig ist es aber für die schwarz-rote Koalition, dass sie eine große Zukunft hat und dass sie sich zusammengerauft und dieses Paket auf den Tisch gelegt hat?
4: Das war überlebensnotwendig. Nach der wirklich trübsinnigen Veranstaltung Anfang April, da wollten sie in der Villa Bor sich all das schon beschließen. Das ist in die Hose gegangen. Schlechte Vorbereitung, wussten sie. Darauf hatten sie eine Delle im Blech. Hätten sie es nicht hingekriegt heute, wäre es ein Totalschaden geworden. Insofern ein guter Tag heute für die Koalition. Aber das alles muss ja noch auf die Schiene gesetzt werden vom Gesetzgeber durch den Bundestag. Viel Spaß dabei. Aber das, haben sie gesagt, werden sie hinkriegen.
2: Dankeschön, Georg Schwarte, NDR 2 Berlin. Sowas will man sich nicht vorstellen. In einem Krankenhaus in Ludwigslust in Mecklenburg-Vorpommern ist heute am frühen Morgen ein Feuer ausgebrochen. Durch den Brand sind zwei Menschen ums Leben gekommen. Ein Patient hat eine Rauchgasvergiftung erlitten. Einsatzkräfte mussten das Krankenhaus räumen und der Brand ist inzwischen unter Kontrolle. Sophie Jung für NDR 2 in Ludwigslust. Was hat sich da abgespielt?
6: Ja, der Notruf ging heute früh gegen 4.30 Uhr bei der Polizei ein. Das Feuer war in einem Patientenzimmer auf der Station der Gefäßchirurgie ausgebrochen und anschließend wurde das Krankenhaus ganz zügig geräumt. Als ich ankam, da wurden einige Patienten auf Liegen über das Gelände geschoben zu einem sicheren Bereich, also zum Beispiel Aufenthaltsräume der Klinik wie die Kantine. Insgesamt waren rund 100 Menschen von der Evakuierung betroffen, also etwa 80 Patientinnen und Patienten und rund 20 Mitarbeitende. Und der Einsatz, der wurde jetzt gerade beendet. Also das Feuer ist jetzt vollständig gelöscht und die Einsatzkräfte können nach und nach abziehen.
2: Weiß man denn schon, was den Brand ausgelöst hat?
6: Nein, dazu gibt es jetzt aktuell noch keine Erkenntnisse. Die Brandursache ist unklar, aber heute werden Brandursache-Ermittler hier erwartet. Die schauen sich den betroffenen Gebäudeteil dann ganz genau an, aber das kann auch noch ein bisschen dauern.
2: Jetzt hast du gesagt, Patienten hat man in andere Gebäudeteile verlegt. Aber was hat das bedeutet für den Krankenhausbetrieb und die Versorgung?
6: Die Versorgung hat zwischenzeitlich nicht funktioniert, aber alle 80 Patientinnen und Patienten konnten jetzt wieder zurück ins Krankenhaus gebracht werden. Eine Person zum Beispiel wurde mit Rauchgasverletzung nach Schwerin gebracht, um dort versorgt zu werden. 5 andere Patienten wurden in eine Klinik nach Hagenow gebracht. Von der Klinik hieß es jetzt soeben, dass der Betrieb wieder anlaufen kann, auch weil zeitweise mehr Ärztinnen und Ärzte vor Ort waren, als im normalen Dienstplan standen. Und das hat laut Klinikchef die Situation deutlich entspannt. Und es gibt leider auch einen erheblichen Schaden am Gebäude. Betroffen ist ein sehr moderner Gebäudeteil des Krankenhauses. Hier war erst letztes Jahr eine Herzkathetertechnik eingeweiht worden. Und durch die Löscharbeiten ist ein Wasserschaden entstanden, der laut Kreissprecherin diese Herzkathetertechnik beschädigt hat. Die Kosten für den Schaden sind aber noch nicht bekannt. Die klare Ansage des Landrats, der Klinikbetrieb kann jetzt Schritt für Schritt wieder aufgenommen werden.
2: Dankeschön, Sophie Jung für NDR 2 in Ludwigslust. Vielleicht startet ihr jetzt auch bald in den Sommerurlaub. Und wenn ihr zum Beispiel eine Ferienwohnung oder ein Haus gebucht habt, dann im Zweifel besser nochmal genauer nachgucken, ob es das auch wirklich gibt und wem es gehört. Im Netz kreisen nämlich gerade diverse Angebote, die gefälscht sind, in sozialen Medien oder auch auf Webseiten, die nur echt aussehen. Katrin Risch aus der ARD Verbraucherredaktion. Was macht diese Betrugsmasche heute so gefährlich?
7: Die Täter gehen inzwischen echt unglaublich professionell vor und kassieren für Häuser, die denen gar nicht gehören oder manchmal auch noch nicht mal existieren. In unserem Fall gab es eine vermeintlich seriöse Website, die hatte ein Impressum, es gab ein Facebook-Profil dazu und sogar ein echtes Ferienhaus. Die Familie kannte das Haus sogar vom Vorbeifahren und wusste genau, wo es steht. Claudia Vollmer.
8: Ich habe es auch meinem Sohn gezeigt oder den Söhnen, die haben ja meistens mit Technik ein bisschen mehr Ahnung und die haben gesagt, nee, jetzt deutet nichts auf dem Fake hin. ChatGPT lässt man ja auch schon mal über irgendwelche Sachen laufen und er sagt auch so, nee, erstmal kein Fake. Ja, und dann buft man halt.
7: Auch die Preise waren jetzt nicht verdächtig billig oder so. Und genau das macht die Sache so schwierig. Viele Warnsignale, die man früher kannte, die fehlen heute einfach. Die klassischen Tipps wie umgekehrte Bildersuche im Netz, also taucht das Haus oder die Wohnung in einem anderen Zusammenhang auf oder von einem anderen Vermieter, die entlarven schon einige Scams, aber halt längst nicht mehr alle.
2: Und wie ist das jetzt in dem konkreten Fall aufgeflogen?
7: Ja, leider hat die Familie es auch erst am Tag der Anreise gemerkt. Also das Geld, 1700 Euro, das war weg und die Erholung auch. Aber in dem Fall gab es etwas, das im Nachhinein so ein bisschen auffällt. Es gab nämlich keine Telefonnummer im Impressum der Homepage. Und die Kommunikation, die lief nur schriftlich. Experten raten deshalb, vor der Buchung am besten mit dem Vermieter zu telefonieren. Dabei merkt man oft ziemlich schnell, ob jemand das Objekt wirklich kennt. Also man kann so ein bisschen nach der Ausstattung fragen, nach Besonderheiten des Hauses, also einfach nach kleinen Details. Wer da ausweicht oder gar keinen persönlichen Kontakt zulässt, bei dem sollte man eher vorsichtig werden. Und ein weiterer wichtiger Punkt ist auch das Geld. Eine Anzahlung sollte nur um die 20% hoch sein. Bei Betrugsmaschen werden oft direkt 50% gefordert und dann der Rest sogar ziemlich zeitnah danach.
2: Was kann man noch machen, um sich vor so einem Betrug zu schützen?
7: Ein Tipp, der klingt ein bisschen oldschool, der kann aber aber echt sehr hilfreich sein, einfach mal bei der Tourismusinformation vor Ort nachfragen. Die gibt's ja nach wie vor in vielen Urlaubsregionen und die wissen meistens genau, wem ein Ferienhaus gehört und über welche Wege es normalerweise vermietet wird. Und wer private Ferienimmobilien lieber doch über große Buchungsplattformen mieten will, die werden schon sehr gut geprüft, aber auch da gibt's keine absolute Sicherheit. Da sollte man dann darauf achten, dass die Kommunikation und Bezahlung auch tatsächlich über diese Plattform laufen. Denn sobald jemand versucht, das Gespräch auf private E-Mail-Adressen oder Messenger-Dienste zu verlagern, oft mit dem Argument, die Vermittlungsgebühr zu sparen, dann sollte man hellhörig werden und im Zweifel lieber die Finger davon lassen.
9: Danke, Katrin Risch aus der ARD-Verbraucherredaktion.
0: Und das war Katrin Schloss mit dem NDR2-Update. Ich glaube, ich bleibe lieber zu Hause, da bin ich safe. Außerdem ist das Wetter ja gut hier bei uns im Norden, da kannst du nichts sagen, kannst nichts von meckern. Ich meine, da gibt's ein bisschen Regen noch, der kommt aus dem Norden und zieht Richtung Süden. Im Laufe des Tages, da kann's auch dichtere Wolken natürlich dazu geben und das Ganze kommt von der Nordsee her, aber dahinter soll's auch wieder auflockern. Wir haben Temperaturen bis zu 27 Grad, zum Beispiel in Salzgitter. In Munster kommen wir auf 25, Elmshorn 23 Grad und Wismar 22 Grad. Ist also ein bisschen gemischt heute, das kann man sagen. Und jetzt kommen wir zum NDR2 Verkehrsservice. Da haben wir Stau oder stockenden Verkehr. Wir gucken auf ab 3 Kilometer. Der NDR2 Verkehrsservice für den ganzen Norden mit der A1 Lübeck Richtung Bremen zwischen Hamburg-Billstedt und Stellhorn 7 Kilometer stockender Verkehr. Verzögerung eine knappe halbe Stunde. A1 Osnabrück Richtung Bremen zwischen Lohne, Dinklage und Vechta 6 Kilometer Stau. A1 Osnabrück Richtung Bremen noch einmal zwischen Dreieckstuhe und Bremen-Hemelingen 4 Kilometer stockender Verkehr vor der Baustelle. A7 Hannover Richtung Kassel zwischen Dreieck Salzgitter und Rüden 4 Kilometer wegen eines liegen gebliebenen LKW. Und A7 Hannover Richtung Flensburg zwischen Hamburg-Waltershof und dem Elbtunnel 2 Kilometer stockender Verkehr. Die A11 Kreuz Uckermark Stettin ist zwischen Penkun und Grenzübergang Pommeln wegen Bauarbeiten bis 20 Uhr in beiden Richtungen gesperrt. Das wurde ein bisschen nach hinten korrigiert. Dann die A20 Rostock-Stettin ist zwischen Bad Sülze und Triebsees in beiden Richtungen wegen Vermessungsarbeiten noch bis 13 Uhr gesperrt. Also bummelig eine Stunde, ein bisschen drunter. Umleitung führt über die U39. A24 Hamburg Richtung Berlin. Zwischen Wittenburg und Hagenow gibt es Bergungsarbeiten. Da ist bis 13 Uhr gesperrt. Dadurch aktuell 3 Kilometer Stau. A27 Bremerhaven Richtung Bremen zwischen Bremen Industrie Häfen und Bremen-Hornlehe 3 Kilometer stockend. Und letzte Meldung doch nochmal von der A7, was hinterher aktualisiert. Flensburg Richtung Hamburg zwischen Dreieck Hamburg Nordwest und dem Elbtunnel. 5 Kilometer stockender Verkehr. So, jetzt wird Zeit für die beste Musik bei NDR2. Gleich mit dabei unter anderem Bianca, neu Mein Kopf will allein sein. Bruno Mars ist dabei. Und hier ist Joan Osborne, beste Musik, One of Us im NDR2 Vormittag. Ich wünsche euch eine gute Mittagspause. Mahlzeit.

0: Janka bei NDR 2. Die beste Musik um 12 Uhr und 24. 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
0: Wow, war die schnell. 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

0: Black Eyed Peas bei NDR 2. Beste Musik für euch. Und jetzt 12:30 natürlich der Blick auf den Verkehr. Ich guck mal, was so los ist. Stau oder stockender Verkehr ab 3 Kilometer im NDR 2 Verkehrsservice für den ganzen Norden. Richtig. A1 Lübeck Richtung Bremen zwischen Hamburg-Billstedt und Stillhorn. 7 Kilometer stockender Verkehr. Knappe halbe Stunde dauert länger. A1 Osnabrück Richtung Bremen zwischen Lohne, Dinklage und Vechter. 6 Kilometer Stau. A1 Osnabrück Richtung Bremen zwischen Dreieckstuhr und Bremen-Hemelingen. 4 Kilometer stockender Verkehr. A7 Flensburg Richtung Hamburg zwischen Rastplatz Ohe West und Bordesholm. 6 Kilometer stockend. Die A7 Flensburg Richtung Hamburg zwischen Dreieckhamburg Nordwest und dem Elbtunnel, 5 Kilometer stockender Verkehr. A7 Hannover Richtung Kassel zwischen Dreieck Salzgitter und Rüden, 4 Kilometer Stau, da ist ein LKW liegen geblieben. Und dann haben wir die A7 Hannover Richtung Kassel zwischen Dreieck Salzgitter und Rüden, 7 Kilometer Stau, gute Dreiviertelstunde Verzögerung. Und noch eine letzte Meldung von der A7 Hannover Richtung Flensburg zwischen Hamburg-Waltershof und dem Elbtunnel, 2 Kilometer stockender Verkehr. Ich habe doch eben gesagt, ab 3 Kilometer. Naja, egal. Die A11 Kreuz Uckermark Stettin ist zwischen Penkun und Grenzübergang Pomellen wegen Bauarbeiten bis 20 Uhr in beiden Richtungen gesperrt. Die A20 Rostock Stettin ist zwischen Bad Sülze und Triebsees in beiden Richtungen wegen Vermessungsarbeiten bis 13 Uhr gesperrt. Umleitung führt über die U39. Und dann habe ich tatsächlich noch die A24 Hamburg Richtung Berlin zwischen Wittenburg und Hagenow wegen Bergungsarbeiten bis 13 Uhr gesperrt. Aktuell 3 Kilometer Stau. Und A27 Bremerhaven Richtung Bremen zwischen Bremen Industriehäfen und Bremen Hornlehe, 3 Kilometer stockender Verkehr. So, was machen wir nun Schönes?
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0: Nun reden wir gleich mal über den ESC, den Eurovision Song Contest, denn ich habe gehört, dass Kanada jetzt auch dabei sein möchte oder dabei ist. Wie das funktionieren soll, weiß ich nicht ganz genau. Ist hier der Eurovision Song Contest immer noch. Jetzt macht schon Australien mit, jetzt auch noch Kanada. Naja, ich höre mir das gleich an, ich frage gleich mal für euch nach.

0: NDR 2 Vormittag, damit ihr mitreden könnt und wisst, was abgeht. 12 Uhr und 43. Ich bringe euch immer auf den neuesten Stand. Der ESC, das ist ja der größte Musikwettbewerb der Welt, ist längst nicht mehr nur eine europäische Veranstaltung. Australien ist ja auch seit einiger Zeit dabei. Und jetzt ist klar, auch Kanada wird mitmachen. Und zwar schon nächstes Jahr beim ESC. NDR2-Reporter Daniel Kehler, der hat sich damit mal ein bisschen auseinandergesetzt und weiß darüber Bescheid. Mit wie viel Power kommt denn da Kanada? Oder anders gefragt, wer von den ganzen Stars, die man so kennt, könnte da vielleicht dann an den Start gehen?
1: Natürlich gibt's da noch keine Entscheidung, aber ich fänd's schon krass, wenn irgendwie vielleicht Avril Lavigne oder Carly Rae Jepsen nochmal hervorkommt und sagt, ey, da machen wir mit. Oder Justin Bieber, die kommen ja alle aus Kanada. Also Potenzial hat die kanadische Musikszene auf jeden Fall.
0: Wie geht das eigentlich? Ich meine, Kanada ist ja nun wirklich kein Teil von Europa. Es ist ja immer noch der Eurovision Song Contest. Wie können die dabei sein?
1: Ja, ich wusste auch nicht, dass das jetzt neuerdings geht, aber die ESC-Organisatoren haben eine neue Regel ins Leben gerufen. Unter anderem hat Kanada nämlich schon länger einen sogenannten, Achtung, Beobachterstatus beim Europarat. Aha. Und unter anderem, das ist ein Grund dafür, dass das kanadische Fernsehen einen Song zum ESC schicken darf und den Contest übrigens auch ausrichten dürfte, falls Kanada gewinnt. Ich glaube, die Organisatoren sind einfach ganz froh, wenn jetzt ein neues Land dazukommen will, denn zum Beispiel dieses Jahr haben ja mehrere Länder abgesagt beim ESC und waren dann nicht dabei. Und da muss man sagen, da sind schon einige Teilnahmegebühren abhanden gekommen einfach. Irgendwie muss man das Ganze ja auch finanzieren, ne?
0: Okay. Also wenn ich das richtig verstanden habe, wäre jetzt Kanada dann tatsächlich richtig dabei. Also nicht so außer Konkurrenz, die können mal mitmachen, genau. Sondern die können auch richtig gewinnen.
1: Ja, das okay. Kann man so sagen.
0: Alles klar. Was halten denn die ESC-Fans eigentlich davon, dass die mitmachen?
1: Ja, es ist schon unterschiedlich, was ich da so gehört habe. Isabel aus Oldenburg zum Beispiel, die findet das grundsätzlich erstmal spannend, aber sagt auch...
2: Ich weiß nicht, vielleicht brauche ich da einfach ein bisschen Zeit, um mich an den Gedanken zu gewöhnen, weil natürlich ist grundsätzlich jeder willkommen. Aber andererseits hat man sich ja auch immer sehr auf die Fahne geschrieben, dass der ESC vor allem Europa vereint.
1: Und Paul aus Göttingen, der hat mir auch eine Sprachnachricht geschickt.
3: Ha, da bin ich noch sehr zwiegespalten. Zum einen fühlt es sich ein wenig komisch an, dass noch ein weiteres Land, das nicht mal ansatzweise in Europa liegt, teilnehmen darf. Zum anderen werde ich mich aber spätestens im Frühjahr sehr darüber freuen, noch einen weiteren Lieblingssong für mich gewonnen zu haben.
1: Also wenn der ESC nächstes Jahr wieder losgeht, dann hört er sich wahrscheinlich jeden Titel schön. Mal schauen, ob das denn auch für Kanada gilt und was die für einen Song schicken.
0: Kanada ist auf jeden Fall mit dabei. Da sind wir schon einigermaßen gespannt, was dann noch auf uns zukommt.

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0: Raumfunk MCs, die beste Musik aus Finnland für euch. Es ist 13 Uhr, ihr hört NDR2, bezahlt für die Nachrichten und es hat länger gedauert als geplant, aber jetzt hat die Bundesregierung ihre Reformpläne präsentiert.
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2: Deutschland moderner und zukunftssicher machen. Das hatte sich die Bundesregierung vorgenommen. Heute haben Union und SPD ihr Reformpaket vorgestellt. Jim Bob Nikschas, NDR 2 Berlin. Was ist da alles drin?
3: Erstens, die große Rentenreform soll noch in diesem Jahr beschlossen werden mit allen Ideen der Rentenkommission. Also ein bisschen länger arbeiten, mehr einzahlen in eine Aktienrente und so weiter. Minijobber sollen auch mehr Steuern zahlen. Ob diese Jobs vielleicht sogar ganz abgeschafft werden, ist noch offen. Zweitens sollen Leute, die nicht zu den Spitzenverdienern im Land gehören, nächstes Jahr weniger Steuern zahlen müssen, also entlastet werden, speziell Familien, zum Beispiel auch durch mehr Kindergeld. Mehrere hundert Euro im Jahr sollen die dann möglicherweise mehr in der Tasche haben, heißt es. Im Gegenzug sollen Leute, die über 250.000 Euro im Jahr verdienen, mehr Steuern zahlen, um das Ganze zu finanzieren.
2: Außerdem soll man sich künftig nicht mehr telefonisch krankschreiben lassen können und der entsprechende Schein soll schon am ersten Tag beim Arbeitgeber vorliegen. Die Regierung stuft den Krankenstand in Deutschland als zu hoch ein und will so gegensteuern. Vertreter und Unternehmen können aber Ausnahmen vereinbaren. Bei einem Brand im Krankenhaus in Ludwigslust in Mecklenburg-Vorpommern sind zwei Menschen ums Leben gekommen. Es ist noch nicht klar, warum das Feuer ausgebrochen ist. Fabian Weishaupt, NDR 2 Schwerin.
4: Nach Angaben der Polizei war das Feuer gegen 16:30 in einem Patientenzimmer ausgebrochen. Dabei war auch der Dachstuhl der Gefäßchirurgie in Brand geraten. Das Krankenhaus musste evakuiert werden. Auch die Notaufnahme war zeitweise geschlossen. Kurz nach dem Ausbruch hatte die Polizei zunächst von 34 Verletzten gesprochen. Mehrere Dutzend Menschen wurden zwar zur Untersuchung gebracht, galten danach allerdings als unverletzt. Bestätigt ist, dass ein Mensch eine Rauchgasvergiftung erlitten hat. Rund 60 Patientinnen und Patienten mussten insgesamt aus dem Krankenhaus gebracht werden.
2: Der Fall von Gisèle Pelicot aus Frankreich ist besonders bekannt. Es geht um Männer, die ihre Partnerinnen betäuben, dann sexuell missbrauchen und die Aufnahmen davon ins Netz stellen. Ermittler aus 7 europäischen Ländern sind zum ersten Mal gezielt gegen entsprechende Online-Netzwerke vorgegangen. Laut Europol haben sie 156 mutmaßliche Täter und genauso viele Opfer identifiziert. Andreas Meyer-Feist, NDR 2 Brüssel.
5: Europol spricht in diesem Zusammenhang von frauenfeindlichen Online-Netzwerken. Communities. In den sozialen Medien würden nicht nur Bilder verbreitet. Die mutmaßlichen Täter hätten sich in verschiedenen Chatgruppen auch über die Wirksamkeit von Betäubungsmitteln ausgetauscht und wo und wie diese Mittel beschafft und wie sie angewendet werden können. 4 dieser Missbrauchsnetzwerke konnten laut Europol identifiziert und zerschlagen werden. Woher die mutmaßlichen Täter und Opfer kommen, teilte Europol nicht mit, um weitere Ermittlungen nicht zu gefährden.
2: In der ersten Fußball-Bundesliga spielen in der kommenden Saison nur noch 2 Nordclubs, der Hamburger SV und Werder Bremen. Seit heute sind die Spielpläne raus. Das Eröffnungsspiel bestreiten Bayern München und der VfB Stuttgart. Der Hamburger SV muss am ersten Spieltag nach Dortmund. Werder Bremen spielt in Freiburg. Und los geht's am letzten Augustwochenende.
0: Endlich wieder Fußball. So, was gucken wir hier? Wir gucken auf 27 Grad. Immerhin, das ist ja einer der wärmeren Sommertage jetzt erstmal in nächster Zeit, ne? Heute, ja. Hab schon geguckt, denn die Temperaturen gehen nicht über 26 Grad in den nächsten Tagen, also in der nächsten Woche, kann man sagen. Aber heute immerhin bis 27 in Braunschweig, Hamburg aller Möhe bei 24 Grad, Oldenburg 22, Flensburg 19. Es gibt Sonne, es gibt einigermaßen viele Wolken und es gibt auch so ein bisschen Regen. Da ziehen so Regenwolken über uns hinweg, die kommen von der Nordsee und ziehen Richtung Süden. Dementsprechend ist es im Süden noch am längsten trocken und sonnig. Aber auch dort wird es noch ein bisschen nass werden. Aber dahinter wird es dann auch wieder auflockern. Ne? So, jetzt seid ihr im Film und nun kommen die Verkehrsmeldung hier bei NDR 2, der Verkehrsservice für den ganzen Norden, Stau oder stockender Verkehr. Ab 3 Kilometer A1 Hamburg Richtung Osnabrück zwischen Bremer Kreuz und Brinkum, 6 Kilometer stockender Verkehr. A1 Osnabrück Richtung Bremen zwischen Lohne, Dinklage und Vechta, 6 Kilometer Stau. Die A1 Osnabrück Richtung Bremen zwischen Dreieckstur und Bremen-Hemelingen, 4 Kilometer stockender Verkehr vor der Baustelle. A2 Hannover Richtung Dortmund zwischen Dreieck Hannover West und gab es einen 5 Kilometer stockenden Verkehr vor der Baustelle. A2 Dortmund Richtung Hannover zwischen Rastplatz Bad Nenndorf und gab es einen 5 Kilometer stockenden Verkehr vor der Baustelle. A7 Flensburg Richtung Hamburg, da war auch 5 Kilometer Stau und zwar zwischen Rastplatz Ohe West und Bordesholm und nochmal 5 Kilometer. Diesmal stockender Verkehr, auch wieder A7 Flensburg Richtung Hamburg zwischen Dreieck Hamburg Nordwest und dem Elbtunnel 5 Kilometer stockend. A7 Hannover Richtung Kassel zwischen Dreieck Salzgitter und Rüden 7 Kilometer Stau. Da ist ein LKW liegen geblieben und es dauert alles länger dort. Eine Dreiviertelstunde müsst ihr an Zeit dazu rechnen. Die A11 Kreuz Uckermark Richtung Stettin ist zwischen Penkun und Grenzübergang Pommeln wegen Bauarbeiten bis 20 Uhr in beiden Richtungen gesperrt und A24 Hamburg Richtung Berlin zwischen Zarentin und Wittenburg 5 Kilometer Stau. A27 Bremerhaven Richtung Bremen zwischen Bremen Industriehäfen und Bremen Hornlege 3 Kilometer stockender Verkehr.
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0: Und natürlich mit der besten Musik, die gibt's jetzt vom Bibi Rexha. Hier ist New Religion im NDR 2 Vormittag.

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Wir sind alle gestresst. Naja, also hier der Fünfte auf jeden Fall ist richtig gestresst bei uns in Deutschland. Da gab es gerade eine aktuelle Studie vom Robert-Koch-Institut. Und der Hauptgrund ist im Grunde genommen, dass man zu hohe Ansprüche an sich selber hat. Natürlich auch Stress im Job, ganz klar. Aber zu hohe Ansprüche an sich selber, da kann ich sagen, was kann man da tun? Ja, also ich würde zum Beispiel sagen, wenn ich mir eine Liste mache mit Sachen, die ich am Tag erledigen möchte, würde ich da nie mehr als 2 draufschreiben. So mache ich das. Also zum Beispiel steht da drauf, Paket von der Post abholen und Wäsche machen. So, 2 Sachen, nicht mehr. Oder Badezimmer putzen und Kumpel anrufen. Ne? Weil immer irgendwas noch dazwischen kommt, nicht mehr als 2 Sachen. Und übrigens, Verabredung bei mir pro Woche nur eine. Eine Verabredung pro Woche. Ja. Einfach um weniger Stress zu haben. So, ne? Weil man sich sonst auch so selber unter Druck setzt und so weiter. Muss ja nicht sein. Und was auch ganz wichtig ist, natürlich stressfreie Musik hören. Nicht? Und da seid ihr hier genau richtig. Denn hier gibt's die beste Musik komplett stressfrei bei NDR 2.

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0: 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Und dann bringen wir euch gut in Richtung Wochenende.
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gegen Lickeli hier bei NDR 2. Und du? Na klar, der NDR 2 Verkehrsservice. Für den ganzen Norden. Übrigens gleich in der nächsten halben Stunde mit dabei, die neue von Jupiter Jones, wo diese Liebe hinfällt. Aber das nur mal am Rande. So, was gucken wir jetzt? Stau oder stockender Verkehr ab 3 Kilometer A1 dabei. Hamburg Richtung Osnabrück zwischen Bremer Kreuz und Brinkum 6 Kilometer stockend vor der Baustelle. A1 Osnabrück Richtung Bremen zwischen Lohne, Dinklage und Vechta 6 Kilometer Stau. A1 Osnabrück Richtung Bremen zwischen Dreieck Stuhr und Bremen-Hemelingen 4 Kilometer stockend vor der Baustelle. A2 Hannover Richtung Dortmund zwischen Dreieck Hannover West und Garbsen 5 Kilometer stockend vor der Baustelle. A2 Dortmund Richtung Hannover zwischen Rastplatz, Bad Nenndorf und Garbsen 5 Kilometer stockend vor der Baustelle. Dann die A7 Flensburg Richtung Hamburg zwischen Rastplatz Ohe West und Bordesholm 5 Kilometer Stau. Man hat sich ein bisschen auf die 5 geeinigt, habe ich so das Gefühl. A7 Flensburg Richtung Hamburg zwischen Dreieck Hamburg Nordwest und dem Elbtunnel 5 Kilometer stockender Verkehr. Die A7 Hannover Richtung Kassel zwischen Dreieck Salzgitter und Rüden 7 Kilometer Stau. Ein LKW ist liegen geblieben und es dauert ein bisschen länger dort. Also eine Dreiviertelstunde länger braucht ihr da wohl schon. Dann kommen wir zur A11, Kreuz Uckermark-Stettin. Zwischen Penkun und Grenzübergang Pomellen ist wegen Bauarbeiten bis 20 Uhr gesperrt und das gilt für beide Richtungen. Die A24 Hamburg Richtung Berlin ist zwischen Wittenburg und Hagenow wegen Bergungsarbeiten bis 14:30 gesperrt. Dadurch 4 Kilometer Stau, Umleitung führt über die U3. Und dann hätte ich da noch was im Angebot, nämlich die A27 Bremerhaven Richtung Bremen zwischen Bremen Industriehäfen und Bremen Horlehe. 4 Kilometer stockender Verkehr. 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

0: Manfred Mann's Earth Band, die Disco Boys mit der besten Musik hier bei NDR 2. 13:43 haben wir es jetzt. Schon wieder 44, guck mal, so schnell geht das. Ja. Die Sommerferienzeit im Norden beginnt so langsam, nach und nach. Und vielleicht seid ihr auch schon am Koffer packen, habt die Flipflops für den Strand in Binz auf Rügen eingepackt oder die Wanderstiefel für Bayern oder Österreich oder vielleicht geht's nach Dänemark, auch sehr schön, oder nach Schweden, Italien, Spanien, na, euch fällt auf jeden Fall was ein. Oder wie sieht's bei euch aus? Fahrt ihr überhaupt weg in diesem Sommer? Und wenn ja, wohin?
1: Ich fahre in den Ferien weg. Für mich ist Urlaub sehr wichtig. Ich habe eine chronische Erkrankung und habe mir seit 3 Jahren vorgenommen, jeden Monat einen Urlaub zu machen. Ich mache sehr günstige Urlaube. Also bei meiner Tante zum Beispiel oder auf Campingplätzen, so dass es nicht zu teuer wird.
2: Nein, weil ich an der Nordsee wohne und das Meer direkt vor der Tür habe.
3: Ich bleib hier und mach Dienst bei der DLRG.
4: Wir fahren nach Bulgarien mit der ganzen Familie mit dem Auto. Wir haben eine Ferienwohnung am Strand, chillen und die Stadt genießen. Wir fahren ja auch mit dem Auto und dann können wir an die anderen Länder auch noch anschauen. Das haben wir auch so geguckt, dass es günstiger ist als mit dem Flug jetzt. Weil mit dem Flug muss man ja auch die Gepäck und so noch extra dazu zahlen.
0: Ja, ich bleibe einfach hier. Ne? Ihr könnt ja das Radio mitnehmen, dann habt ihr mich mit dabei. Nee, also so nun auch nicht. Also ich habe auch schon Urlaubszeit und Ferien, klar. Aber ich bleibe tatsächlich bei uns im Norden. Fahr vielleicht mal an die Ostsee, vielleicht mal an die Nordsee. Mal fahren wir am Badesee oder einen Tierpark, Freizeitpark. Man kann so viel machen hier bei uns im Norden. Finde ich jedenfalls.
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Interessanter Song, auf jeden Fall. Jupiter Jones, wo diese Liebe hinfällt. Ja, kann man schon fast mitsingen, ne? Oder? Nach ein, zwei, dreimal hören. Es ist 13.47 Uhr. Ich wünsche euch jetzt auf jeden Fall einen schönen Nachmittag. Ja, und wenn es bei euch gerade regnet, die Sonne kommt noch raus, es soll danach auch wieder auflockern. Ja, aber vielleicht scheint sie auch gerade die Sonne. Gleich auf jeden Fall hier bei NDR 2 für euch, Maren und Christopher. Die bringen euch weiter durch den Tag. Und die Shakespeare Sisters auch. Hello, turn your radio on. Am besten, ihr macht gar nichts aus. 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

0: Moin, Jens hier aus dem NDR 2 Morgen. Wenn wir uns wieder hören, ist Freitag. Allerdings klären wir vor dem Start ins Wochenende noch eine wichtige Frage.
1: Was macht aus einem Salat eine Gemüsebowl?
2: Yeah.
1: Weil es ist eigentlich ein Salat.
2: Herr Deiner.
1: Also wenn wir uns mal ehrlich machen. Gemischter Salat kostet 8 Euro.
2: Hm.
1: Aber wenn du ihn leicht warm machst und noch ein bisschen Hirse dazu, dann kostet es 14,80.
0: Ja, das wäre ja schon mal ein Unterschied. Mehr in der Best-of-Folge der Kuh-Oase unserer Comedy um 7.17 Uhr. Und dann bringen wir euch gut in Richtung Wochenende.
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0: 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Es hat länger gedauert als geplant, aber jetzt hat die Bundesregierung mitgeteilt, wie sie Deutschland durch Reformen wieder fitter machen will.
1: 14 Uhr haben wir's.
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3: Deutschland moderner und zukunftssicher machen. Das hatte sich die Bundesregierung vorgenommen. Heute haben Union und SPD ihre Reformpläne vorgestellt. Die schwarz-rote Koalition will vor allem geringere und mittlere Einkommen steuerlich entlasten, zum Beispiel durch einen höheren Grundfreibetrag und Kinderfreibetrag. Dazu kommen verschärfte Regeln bei der Krankschreibung. Christina Nagel, NDR 2 Berlin.
4: Die Krankschreibung soll künftig ab dem ersten Tag verpflichtend sein. Da es auch keine telefonischen Krankschreibungen mehr geben soll, müssen Menschen, die sich krank fühlen, also eine Praxis aufsuchen. Kanzler Merz stellte allerdings klar, dass Betriebe weiterhin etwas Spielraum haben, ab welchem Tag sie eine Krankschreibung verlangen. Heißt, selbst wenn das Parlament am Ende beschließt, dass die Vorlage einer Arbeitsunfähigkeitsbescheinigung ab dem ersten Tag verbindlich ist, können Unternehmen Ausnahmen vereinbaren.
3: Es ist noch nicht klar, was den Großbrand im Krankenhaus in Ludwigslust ausgelöst hat. Bei dem Feuer sind heute Morgen in Mecklenburg-Vorpommern 2 Menschen ums Leben gekommen. Inzwischen sind die Flammen gelöscht. Sophie Jung für NDR 2 in Ludwigslust. Wie gut konnte man da die Patienten versorgen?
5: Die Versorgung hat zwischenzeitlich nicht funktioniert, aber alle 80 Patientinnen und Patienten konnten jetzt wieder zurück ins Krankenhaus gebracht werden. Eine Person zum Beispiel wurde mit Rauchgasverletzung nach Schwerin gebracht, um dort versorgt zu werden. 5 andere Patienten wurden in eine Klinik nach Hagenow gebracht. Von der Klinik hieß es, dass der Betrieb wieder anlaufen kann, auch weil zeitweise mehr Ärztinnen und Ärzte vor Ort waren, als im normalen Dienstplan standen. Heute werden Brandursacheermittler hier erwartet. Die schauen sich den betroffenen Gebäudeteil dann ganz genau an, aber das kann auch noch ein bisschen dauern.
3: Männer, die ihre Partnerinnen betäuben, dann sexuell missbrauchen und die Aufnahmen davon ins Netz stellen. Internationale Ermittler sind gegen solche entsprechenden Online-Netzwerke vorgegangen. Laut Europol haben sie 156 mutmaßliche Täter und Opfer identifiziert. Laura Jahnke, NDR 2 aktuell.
6: Die niederländische Polizei hat Europol zufolge 4 Verdächtige festgenommen. Die Aktion lief schon in der vergangenen Woche. Daraus haben sich nach Angaben der Ermittler mehr als 270 neue Spuren ergeben. Einzelheiten zu den mutmaßlichen Tätern sind noch nicht bekannt. Laut Europol handelt es sich meist um Männer, die ihre eigenen Partnerinnen missbrauchen und Aufnahmen davon ins Netz stellen oder in Chatgruppen verbreiten. Dort tauschen Täter sich demnach auch darüber aus und handeln mit Arznei- und Betäubungsmitteln. Vielen Opfern sei der sexuelle Übergriff nicht bewusst.
3: Seit gut 2 Wochen ist die Bahnstrecke Hamburg-Berlin nach Sanierungsarbeiten wieder frei. Die Züge konnten da aber erstmal teilweise nur langsamer fahren. Ab jetzt soll sich das ändern. Die Fahrt dauert im kürzesten Fall wieder 1 Stunde und 47 Minuten, sagt die Deutsche Bahn. Nur für 2 Abschnitte, da gelten noch Tempolimits. Grund ist ein Software-Update für die neuen elektronischen Stellwerke.
0: 2:03. Wir gucken mal schnell aufs NDR 2 Wetter. Und nach diesen 38, 39 Grad am letzten Wochenende, finde ich, ist das, was da aktuell so draußen los ist, das fühlt sich fast schon frisch an.
7: Ja, es fühlt sich fast herbstlich an, hast du völlig recht. Auch heute Nachmittag wird es immer grauer, neue Wolken ziehen von Westen herein. Und die bringen auch Schauer und Gewitter. Zwischendurch gibt es aber auch mal Wolkenlücken mit ein bisschen Sonne. 20 Grad maximal in Rendsburg, 24 in Achim und in Güstrow. Und 26 Grad, das ist die Tagestop-Temperatur in Schöningen.
0: NDR 2 Verkehrsservice. Für den ganzen Norden ist echt eine Menge los. Deswegen Stau, der stockend ab 3 Kilometer. A1 Hamburg Richtung Osnabrück zwischen dem Bremer Kreuz und Brinkum. 6 Kilometer Stop and Go vor der Baustelle. Die A1 Osnabrück Richtung Bremen zwischen Lohne-Dinklage und Vechta stockt es auf 4 Kilometern. 5 Kilometer Stop and Go vor der Baustelle auf der A1 Osnabrück Richtung Bremen zwischen dem Dreieck Stur und Bremen-Himmeling. A2 Hannover Richtung Dortmund zwischen Langenhagen und Garbsen. 6 Kilometer Stop and Go vor der Baustelle in der Gegend Richtung 5 Kilometer stockend. Dann die A7 Flensburg Richtung Hamburg zwischen dem Rastplatz Urwest und Bordesholm 6 Kilometer stockend. A7 Flensburg Richtung Hamburg zwischen dem Dreieck Hamburg Nordwest und dem Elbtunnel 5 Kilometer Stop and Go. A7 Hannover Richtung Kassel zwischen dem Dreieck Salzgitter und Rüden 10 Kilometer Stau, steht ein defekter Laster. 1 Stunde müsst ihr mehr einplanen. Und die A7 Hannover Richtung Hamburg zwischen Thieshope und dem Horster Dreieck 4 Kilometer Stau. Auch dort ein Liegenbleiber.
7: Dann die A11 Kreuz Uckermark Stettin, die ist zwischen Cancun und Grenzübergang Pommeln wegen Bauarbeiten bis heute Abend 20 Uhr in beiden Richtungen gesperrt. Die A24 Hamburg Richtung Berlin ist zwischen Wittenburg und Hagenow wegen Bergungsarbeiten bis ca. 14:30, also knappe halbe Stunde noch gesperrt. 4 Kilometer Stau, Umleitung ist die U3. Und zum Schluss die A27 Bremerhaven in Richtung Bremen zwischen Bremen Industriehäfen und Bremen-Hornlehe. 4 Kilometer stockender Verkehr.
0: Kommt gut und vor allen Dingen sichern euer Ziel.
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7: Heute mit Maren und Christopher und heute Abend das nächste WM-Spiel Spanien gegen Österreich in der NDR 2 Tippgemeinschaft. Da bist du ganz vorne mit dabei. Also wie geht's heute aus?
0: Also ich bin ein bisschen abgerutscht, muss ich sagen. Ich war ja tagelang jetzt auf Platz 2.
7: Völlig zu Recht.
0: Jetzt bin ich auf Platz 3 abgerutscht, aber ich bin eine Turniertipperin. So, was habe ich getippt? Ja. Ich glaube, ich habe 2:0 für Spanien getippt.
7: Okay, also wenn ich Österreicher wäre, ich würde mir jetzt große Sorgen machen.
0: Ja, ich mag die Österreicher, aber es geht ja jetzt um Fußballspielen. Absolut. Und
7: Da müssen die durch heute. Gleich hier noch mehr Fußball, denn heute wurde der neue Spielplan für die Bundesliga bekannt gegeben und für die Nordclubs in der ersten Liga. Da gibt es gleich am ersten Spieltag schwierige Aufgaben. Sprechen wir gleich drüber hier.

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1: Linkin Park, Lost.

0: 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Einen schönen Donnerstagnachmittag. Und das einzig Gute daran, dass wir bei der Fußball-Weltmeisterschaft ausgeschieden sind, ja, wir können uns voll und ganz auf die Bundesliga konzentrieren. Das ist doch wirklich so. Ansonsten, weißt du, wären wir von solchen Sachen wie Achtelfinale abgelenkt worden.
1: Ja, das stimmt. Also wir können uns jetzt wirklich ganz entspannt um die Spielpläne kümmern, die heute Vormittag veröffentlicht wurden. Thomas Kose, NDR 2 Sport in der zweiten Liga. Da geht's am 7. August los. Wie sieht denn der Auftakt aus norddeutscher Sicht aus?
2: Ja, der Norden ist gleich voll dabei. Bundesliga-Absteiger VfL Wolfsburg startet zu Hause gegen Kaiserslautern. Der FC St. Pauli empfängt Greuther Fürth. Aufsteiger VfL Osnabrück muss gleich zum Bundesliga-Absteiger Heidenheim. Hannover 96 beginnt bei Cottbus. Braunschweig in Magdeburg und Holstein Kiel in Darmstadt. Da ist also wirklich gleich richtig Musik drin.
0: Zwei Wochen später geht's ja dann in der ersten Liga los und für unsere zwei Nordclubs ist da nichts mit erstmal ganz entspannt reinstarten. Die müssen wirklich gleich am ersten Spieltag liefern.
2: Ja, so ist es. Für die beiden Nordclubs wird es gleich richtig anspruchsvoll. Der HSV startet auswärts bei Borussia Dortmund. Werder Bremen muss zum SC Freiburg. Das Eröffnungsspiel am Freitag bestreiten Bayern München und der VfB Stuttgart. Also ein richtiger Klassiker. Und am zweiten Spieltag empfängt der HSV dann Mainz. Werder Bremen hat Leipzig zu Gast. Und Aufsteiger Schalke 04 trifft zu Hause im ersten Heimspiel gleich auf die Bayern.
1: So, und Highlights sind ja natürlich immer die Nordduelle. Welche Tage können wir uns da schon mal im Kalender markieren?
2: Also das Highlight in der Bundesliga ist aus norddeutscher Sicht natürlich das Nordderby zwischen Werder Bremen und dem HSV am 10. Spieltag zwischen dem 20. und 22. November. Da kann man schon mal den Textmarker rausholen. Und in der zweiten Liga, wenn ihr da markieren wolltet, ja, dann wird es kunterbunt. Da gibt es schon gleich am zweiten Spieltag gleich zwei Nordduelle. Hannover 96 trifft im Niedersachsen-Duell auf den VfL Wolfsburg. Kiel empfängt den FC St. Pauli mit 6 Nordvereinen. Verspricht die zweite Liga in dieser Saison wieder für sehr, sehr viel Brisanz zu sorgen. Also, wenn ihr markiert, dann wird's kunterbunt.
0: Ja, und hier bei NDR 2 verpasst ihr natürlich nichts, auch nicht in der kommenden

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0: Shakira und Burner Boy.
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0: 2, 14:30. Der Blick auf die Straßen. NDR2 Verkehrsservice. Für den ganzen Norden ist eine Menge los, deswegen Stau und stockend ab 3 Kilometern. A1 Hamburg Richtung Osnabrück zwischen dem Bremer Kreuz und Brinkum stockt es auf 6 Kilometern vor der Baustelle. 4 Kilometer Stop and Go auf der A1 Osnabrück Richtung Bremen zwischen Lohne, Dinklage und Vechta. A1 Osnabrück Richtung Bremen zwischen dem Dreieck Stur und Bremen-Hemling vor der Baustelle 5 Kilometer stocken. Dann die A2 Hannover Richtung Dortmund zwischen Hannover-Langenhagen und Garbsen 6 Kilometer Stop and Go vor der Baustelle in der Gegenrichtung, also Richtung Hannover, 5 Kilometer. Dann die A7 Flensburg Richtung Hamburg zwischen dem Dreieck Hamburg Nordwest und dem Elbtunnel, 5 Kilometer Stop and Go. A7 Hannover Richtung Kassel zwischen dem Dreieck Salzgitter und Rüden, 10 Kilometer Stau, defekter Laster, 1 Stunde braucht ihr da länger.
1: Dann die A7 Hannover Richtung Hamburg zwischen Thieshope und dem Horster Dreieck. 4 Kilometer Stau, Schuld dann kaputtes Auto. Die A11 Kreuz Uckermark Stettin ist zwischen Penkun und Grenzübergang Pommeln wegen Bauarbeiten bis heute Abend 8 Uhr gesperrt. Und A27 Bremerhaven Richtung Bremen zwischen Bremen Industriehäfen und Bremen Hornlehe. 4 Kilometer stockender Verkehr.
0: Behaltet die Nerven, kommt gut und vor allen Dingen sicher an euer Ziel. Gleich mit neuer Musik von Shakira. Ich mag ihn immer noch. Dai Dai, offizielle WM-Song. Gleich nach Lost Frequencies.

0: bis zum letzten Ton. Hier ist der NDR 2 Nachmittag. Und Liebe oder Verliebtheit lässt einen manchmal seltsame Dinge machen. Zum Beispiel 443 Meter aufs Empire State Building klettern. Vielleicht habt ihr die Bilder auch schon gesehen. Die gehen gerade rum, auch in den sozialen Medien. Da ist so ein Extremkletterer-Paar auf die Spitze des Empire State Buildings geklettert. Haben sie sich geküsst und dann haben sie ein Plakat ausgerollt mit einer Friedens- und Liebesbotschaft. Es war wohl dann auch die Verlobung.
1: Ja, ist ein bisschen kitschig, aber vor allem verrückt und auch gefährlich, logischerweise. Aber wenn man mal ehrlich ist, ne, wenn man verliebt ist, dann macht man solche Sachen manchmal. Ach, nimmt klar. Strapazen auf sich, die man ja sich vorher hätte gar nicht vorstellen können. Im Kleinen kennen wir das ja auch, ne, Maren?
0: Ich bin mal mit einem selbstbemalten Stuhl, also den hatte ich so verziert und so, der sah ganz toll aus, 12 Stunden mit einem Regionalexpress bei 30 Grad durch Deutschland gefahren.
1: Warum?
0: Ich hatte kein Geld, so wollte meinem Freund aber diesen Stuhl schenken an unserem Kennenlerntag, habe ihn damit überrascht. Und
1: Wie kam der Stuhl an?
0: Der kam sehr, sehr gut an. Ich kam nicht so gut an. Ich war völlig zerstört. Da war nicht mehr viel mit Romantik. Okay. Knick-knack an dem Abend.
1: Ich habe mal an, das ist wirklich lange her, bin ich noch zur Schule gegangen. Mhm. Da habe ich für jemanden zum Geburtstag einen Kuchen gebacken. Oh. Schöne Fertigbackmischung, klar. Kleiner Spoiler, hat nichts gebracht.
0: Ach, also
1: das hätte ich mir sparen können.
0: Aber du warst verliebt und du hast es gemacht.
1: Absolut.
0: Und ich finde, wir sprechen da jetzt mal drüber. Was habt ihr mal aus Liebe oder Verliebtheit gemacht, wo ihr im Nachhinein sagt, ey, das war richtig crazy. Jetzt mal melden, hier im romantischen NDR 2 Nachmittag über unsere App. Wir sind echt gespannt auf eure Geschichten.

0: Das ist ein gutes Stichwort. Hier ist der NDR2 Nachmittag mit verrückten Verliebtheitsaktionen. Sachen, die ihr mal aus Verliebtheit oder Liebe gemacht habt. Claudia aus Hannover hat sich über unsere NDR2-App gemeldet.
1: Ja, und sie schreibt, ich bin mal mit einem One-Way-Ticket nach Sylt gefahren, um den Sommer mit einem Typen zu verbringen, der da einen Ferienjob hatte. Wir kannten uns zu diesem Zeitpunkt erst 2 Monate. Ich hatte keinen Plan, was die Unterkunft und sowas angeht. Aber sie schreibt auch, es hat sich gelohnt. Wir sind seitdem über 10 Jahre zusammen und fahren jetzt regelmäßig nach Sylt. Das ist doch cool.
0: Besser geht's ja nicht. Das ist eine richtig schöne Geschichte. Habt ihr auch sowas, was ihr immer aus Verliebtheit gemacht habt? Gerne mal melden, jetzt über unsere App.

0: Wir lösen uns nicht auf. Die Band bleibt
1: eine Band, aber dieses Live-Programm, das wird jetzt noch einmal richtig, ja, der finale Abriss.
2: Und wir bringen die Abrissbirne mit.

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0: mit NDR 2 durch den Donnerstagnachmittag. Das war eigentlich schon früher geplant. Jetzt hat die Bundesregierung ihr ganzes Reformpaket vorgestellt, mit dem sie Deutschland fit für die Zukunft machen will.
1: Es ist 15 Uhr.
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3: Deutschland moderner und zukunftssicher machen. Das hatte sich die Bundesregierung vorgenommen. Heute haben Union und SPD ihr Reformpaket vorgestellt. Jim Bob Nikschas, NDR 2 Berlin. Was ist da alles drin?
4: Erstens, die große Rentenreform soll noch in diesem Jahr beschlossen werden mit allen Ideen der Rentenkommission. Also ein bisschen länger arbeiten, mehr einzahlen in eine Aktienrente und so weiter. Minijobber sollen auch mehr Steuern zahlen. Ob diese Jobs vielleicht sogar ganz abgeschafft werden, ist noch offen. Zweitens sollen Leute, die nicht zu den Spitzenverdienern im Land gehören, nächstes Jahr weniger Steuern zahlen müssen, also entlastet werden, speziell Familien, zum Beispiel auch durch mehr Kindergeld. Mehrere hundert Euro im Jahr sollen die dann möglicherweise mehr in der Tasche haben, heißt es. Im Gegenzug sollen Leute, die über 250.000 Euro im Jahr verdienen, mehr Steuern zahlen, um das Ganze zu finanzieren.
3: Der Fall von Gisèle Pelicot aus Frankreich ist besonders bekannt. Es geht um Männer, die ihre Partnerinnen betäuben, dann sexuell missbrauchen und die Aufnahmen davon ins Netz stellen. Ermittler aus 7 europäischen Ländern sind zum ersten Mal gezielt gegen entsprechende Online-Netzwerke vorgegangen. Laut Europol haben sie 156 mutmaßliche Täter und genauso viele Opfer identifiziert. Andreas Meyer-Feist, NDR 2 Brüssel.
5: Europol spricht in diesem Zusammenhang von frauenfeindlichen Online-Communities. In den sozialen Medien würden nicht nur Bilder verbreitet, die mutmaßlichen Täter hätten sich in verschiedenen Chatgruppen auch über die Wirksamkeit von Betäubungsmitteln ausgetauscht und wo und wie diese Mittel beschafft und wie sie angewendet werden können. 4 dieser Missbrauchsnetzwerke konnten laut Europol identifiziert und zerschlagen werden. Woher die mutmaßlichen Täter und Opfer kommen, teilte Europol nicht mit, um weitere Ermittlungen nicht zu gefährden.
3: Bei einem Brand im Krankenhaus in Ludwigslust sind 2 Menschen ums Leben gekommen. Es ist noch nicht klar, warum das Feuer ausgebrochen ist. Fabian Weishaupt, NDR 2 Schwerin.
6: Nach Angaben der Polizei war das Feuer gegen 16:30 in einem Patientenzimmer ausgebrochen. Dabei war auch der Dachstuhl der Gefäßchirurgie in Brand geraten. Das Krankenhaus musste evakuiert werden. Auch die Notaufnahme war zeitweise geschlossen. Kurz nach dem Ausbruch hatte die Polizei zunächst von 34 Verletzten gesprochen. Mehrere Dutzend Menschen wurden zwar zur Untersuchung gebracht, galten danach allerdings als unverletzt. Bestätigt ist, dass ein Mensch eine Rauchgasvergiftung erlitten hat. Rund 60 Patientinnen und Patienten mussten insgesamt aus dem Krankenhaus gebracht werden.
3: Wer morgen nach Helgoland will, der hat schlechte Karten. Am Freitag fallen alle Fährverbindungen aus. Grund ist hoher Wellengang, hat die Tourismusdirektorin von Helgoland, Katharina Schlicht, gesagt. Der Katamaran Hallunder Jet fährt deswegen laut Reederei heute schon mit einem veränderten Fahrplan.
1: Wir gucken mal schnell aufs NDR 2 Wetter und wir haben hier gerade gesagt im Studio, es hat was von Herbst.
0: Total, wie die Bäume im Wind wehen, das sieht schon krass aus. Die Sonne hält sich heute Nachmittag auch zurück. Es sind eine Menge Wolken am Start und die bringen Schauer und Gewitter. 20 Grad heute maximal in Hamburg und in Bordesholm. 24 Grad in Olten und fast schon sommerliche 26 Grad heute in Helmstedt.
1: Der NDR 2 Verkehrsservice. Für den ganzen Norden ist eine Menge los auf den Straßen, staunstockend ab 3 Kilometer. Los geht's auf der 1 Hamburg Richtung Osnabrück. Zwischen dem Bremer Kreuz und Brinkum stockt's auf 6 Kilometern vor der Baustelle. 4 Kilometer Stop and Go auf der 1 Osnabrück Richtung Bremen zwischen Lohne, Dinklage und Vechta. Die A1 Osnabrück Richtung Bremen zwischen dem Dreieck Stur und Bremen-Hemelingen stockt's auf 5 Kilometern vor der Baustelle. 4 Kilometer Stop and Go auf der A2 Hannover Richtung Dortmund zwischen Langenhagen und Garbsen. Dann die A7 Flensburg Richtung Hamburg zwischen Hamburg-Schnelsen und dem Elbtunnel. 5 Kilometer Stop and Go.
0: Dann weiter auf der A7 Hannover Richtung Kassel zwischen Dreieckselsgitter und Rüden. 10 Kilometer Stau, Schultern defekter LKW, dauert 1 Stunde länger. A7 Hannover Richtung Hamburg zwischen Tieshope und dem Horster Dreieck. 7 Kilometer. Die A11 Kreuz Uckermark Stettin ist zwischen Penkun und Grenzübergang Pommeln wegen Bauarbeiten bis heute Abend 20 Uhr gesperrt. Und A27 Bremerhaven Richtung Bremen zwischen Bremen Industriehäfen und Bremen Hornlehe. 4 Kilometer stockender Verkehr.
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1: Heute mit Christopher und Maren und mit einer spannenden Nachricht für alle Harry Potter Fans. Im November kommt eine neue Hörbuchreihe raus mit wirklich spannenden Sprecherinnen und Sprechern. Also Rufus Beck hat das ja alles einmal eingelesen. Aber das ist jetzt was Neues. Das wird das Buch sein, aber die Rollen werden eben mit verschiedenen Stimmen gelesen.
0: Ja, und gefühlt sind alle mit dabei. Armin Rohde wird eine Rolle übernehmen, Nina Horst, Daniel Brühl und auch Robert Stadelhuber zum Beispiel. Also ich sag mal so, das könnte gut werden für lange Herbst- und Winterabende.

0: Der NDR2-Nachmittag hier für euch am Donnerstag. Und auch wenn in Niedersachsen und in Bremen schon Sommerferien sind und ihr vielleicht eigentlich ausschlafen könnt, ich sag mal so, etwas früher aufstehen lohnt sich trotzdem.
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0: Moin, Jens hier aus dem NDR 2 Morgen. Wenn wir uns wieder hören, ist Freitag. Allerdings klären wir vor dem Start ins Wochenende noch eine wichtige Frage.
1: Was macht aus einem Salat eine Gemüsebowl?
2: Yeah.
1: Weil es ist eigentlich ein Salat.
2: Herr Deiner.
1: Also wenn wir uns mal ehrlich machen. Gemischter Salat kostet 8 Euro.
2: Hm.
1: Aber wenn du ihn leicht warm machst und noch ein bisschen Hirse dazu, dann kostet es 14,80.
0: Ja, das wäre ja schon mal ein Unterschied. Mehr in der Best-of-Folge der Kuh-Oase unserer Comedy um 7.17 Uhr. Und dann bringen wir euch gut in Richtung Wochenende.
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0: 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Taylor Swift hier bei NDR 2, eine Minute nach 3:30. Schnell der Blick auf die Straße, NDR 2 Verkehrsservice für den ganzen Norden, weil so viel los ist. Stau und stockend ab 3 Kilometer. Die A1 Hamburg Richtung Osnabrück zwischen dem Bremer Kreuz und Bring kommen 6 Kilometer Stop and Go vor der Baustelle. A1 Osnabrück Richtung Bremen zwischen Lohne, Dinklage und Vechta stockt es auf 7 Kilometern. 4 Kilometer Stau, A1 Osnabrück Richtung Bremen zwischen Brinkum und Hemelingen. Dann die A7 Flensburg Richtung Hamburg zwischen Schnelsen und dem Elbtunnel 5 Kilometer Stop and Go. Und nochmal die A7 Hannover Richtung Kassel zwischen dem Dreieck Salzgitter und Rüden 10 Kilometer Stau. Da ist immer noch der defekte LKW, kostet euch eine gute Stunde.
1: Dann rüber auf die A11 Kreuz Uckermark Stettin, Autobahn gesperrt zwischen Penkun und Grenzübergang Pommeln bis heute Abend 20 Uhr. A25 Hamburg Richtung Gesach zwischen Dreieck Hamburg Südost und Neu-Allermühe West 3 Kilometer Geschiebe. Die A27 Bremerhaven Richtung Bremen zwischen Bremen Industriehäfen und Bremen Hornlehe 4 Kilometer stockend. Nochmal die A27 Bremen Richtung Bremerhaven zwischen Bremerhaven Süd und Bremerhaven Geestemünde 5 Kilometer stockender Verkehr.
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0: Heute mit Christopher und Maren und gleich mit Musik aus Österreich. Und musikalisch sollte man die Ösis nicht unterschätzen. Also die haben uns zum Beispiel so großartige Künstlerinnen und Künstler gebracht wie Falco natürlich, Christina Stürmer oder auch Wanda, ne?
1: Ja, und jetzt kommen Janka mit dazu aus Innsbruck. Vom Stil her geht's so Richtung, man würde mal sagen, Wir sind Helden oder auch Mia. Mein Kopf will allein sein. Gleich neu für euch von Janka, vor noch die Mighty Oaks und Two Colors.

0: Mein Kopf will allein sein von Janka. Hör ich, bekomme sofort gute Laune. Neue Sommermusik hier bei NDR 2 am Donnerstagnachmittag. So, einmal fix zum Hörer greifen, bei der Arbeit krank melden, danach ein zweites Telefonat mit dem Hausarzt und schwupps, sind wir krankgeschrieben. Das ist vorbei.
1: Ja, eingeführt wurde diese Krankschreibung übers Telefon ja während Corona. Einmal um die Praxen nicht zu überlasten und auch natürlich um die Ansteckung niedrig zu halten. Und danach hat man dann gesagt, ja, das ist so eine Entlastung, das lassen wir erstmal so. Jetzt wurde aber genau das mit dem neuen Koalitionsbeschluss wieder gekickt. Kanzler Friedrich Merz, der hofft, dass so die Krankmeldungen runtergehen. Wir haben im Norden mal nachgefragt und diese Entscheidung kam, ich sag mal, eher mittelgut an.
2: Teils. Wenn man so einen dicken Infekt hat etc. und was man auch schon eindeutig hört, ist das für mich okay. Aber im großen Teil sollte schon der Arzt den Patienten auch mal sehen, um überhaupt zu beurteilen, was wirklich, wie schlecht es ihm geht.
3: Ja gut, man soll das Krankschreiben auch nicht zu einfach machen. Gibt ja immer verschiedene Sichtweisen, aber ich finde es eigentlich gar nicht so falsch, ne, dass man noch zum Arzt hin soll, wenn man sich krankschreiben lassen möchte.
4: Nee, eigentlich finde ich das nicht gut, dass sie abgeschafft wird. Nee, also wenn ich mir also, weil ich in der Pflege arbeite, wenn ich jetzt so manche sehe, die wirklich Magen-Darm haben, die kommen ja wirklich nicht hin, ne?
5: Es gehen ja auch Leute hin, die echt krank sind und nicht nur irgendwelche, die es vortäuschen wollen. Nehmen dann wahr, sozusagen einfach nur anzurufen. Ich wüsste nicht, warum die in die Praxis gehen sollten. Und natürlich ist dann auch immer Zeit verbunden, ne? Das ist jetzt nicht so das Argument. Bei mir ist die Arztpraxis gleich um die Ecke, aber ich habe ein Kind. Insofern kenne mich ganz gut aus mit Kinderkrankheiten. Das wollen die anderen garantiert nicht haben.
0: Ja, kann ich sehr gut verstehen. Also bei mir ist es so, wenn ich dann mal zum Arzt gehe, ich atme immer sehr, sehr flach. Mehr zu den Reformplänen der Bundesregierung. Gleich wieder um 16 Uhr in den NDR 2 Nachrichten.

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0: Hier ist NDR 2 und die Bundesregierung, die hatte einen Herbst der Reformen versprochen. Die sollen jetzt aber in diesem Sommer kommen und heute hat die Koalition erklärt, wie das Ganze aussehen soll.
1: Wir haben es gleich, 16 Uhr.
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3: Deutschland moderner und zukunftssicher machen. Das hatte sich die Bundesregierung vorgenommen. Heute haben Union und SPD ihre Reformpläne vorgestellt. Die schwarz-rote Koalition will vor allem geringere und mittlere Einkommen steuerlich entlasten, zum Beispiel durch einen höheren Grundfreibetrag und Kinderfreibetrag. Dazu kommen verschärfte Regeln bei der Krankschreibung. Christina Nagel, NDR 2 Berlin.
4: Die Krankschreibung soll künftig ab dem ersten Tag verpflichtend sein. Da es auch keine telefonischen Krankschreibungen mehr geben soll, müssen Menschen, die sich krank fühlen, also eine Praxis aufsuchen. Kanzler Merz stellte allerdings klar, dass Betriebe weiterhin etwas Spielraum haben, ab welchem Tag sie eine Krankschreibung verlangen. Heißt, selbst wenn das Parlament am Ende beschließt, dass die Vorlage einer Arbeitsunfähigkeitsbescheinigung ab dem ersten Tag verbindlich ist, können Unternehmen Ausnahmen vereinbaren.
3: Es ist noch nicht klar, was den Großbrand im Krankenhaus in Ludwigslust ausgelöst hat. Bei dem Feuer sind heute Morgen 2 Menschen ums Leben gekommen. Inzwischen sind die Flammen gelöscht. Sophie Jung für NDR 2 in Ludwigslust. Wie gut konnte man da die Patienten versorgen?
5: Die Versorgung hat zwischenzeitlich nicht funktioniert, aber alle 80 Patientinnen und Patienten konnten jetzt wieder zurück ins Krankenhaus gebracht werden. Eine Person zum Beispiel wurde mit Rauchgasverletzung nach Schwerin gebracht, um dort versorgt zu werden. 5 andere Patienten wurden in eine Klinik nach Hagenow gebracht. Von der Klinik hieß es, dass der Betrieb wieder anlaufen kann, auch weil zeitweise mehr Ärztinnen und Ärzte vor Ort waren, als im normalen Dienstplan standen. Heute werden Brandursacheermittler hier erwartet. Die schauen sich den betroffenen Gebäudeteil dann ganz genau an, aber das kann auch noch ein bisschen dauern.
3: Männer, die ihre Partnerinnen betäuben, dann sexuell missbrauchen und die Aufnahmen ins Netz stellen. Internationale Ermittler sind gegen entsprechende Online-Netzwerke vorgegangen. Laut Europol haben sie 156 mutmaßliche Täter und Opfer identifiziert. Laura Jahnke, NDR 2 aktuell.
6: Die niederländische Polizei hat Europol zufolge 4 Verdächtige festgenommen. Die Aktion lief schon in der vergangenen Woche. Daraus haben sich nach Angaben der Ermittler mehr als 270 neue Spuren ergeben. Einzelheiten zu den mutmaßlichen Tätern sind noch nicht bekannt. Laut Europol handelt es sich meist um Männer, die ihre eigenen Partnerinnen missbrauchen und Aufnahmen davon ins Netz stellen oder in Chatgruppen verbreiten. Dort tauschen Täter sich demnach auch darüber aus und handeln mit Arznei- und Betäubungsmitteln. Vielen Opfern sei der sexuelle Übergriff nicht bewusst.
3: In der ersten Fußball-Bundesliga spielen in der kommenden Saison nur noch 2 Nordclubs, der Hamburger HSV und Werder Bremen. Seit heute sind die Spielpläne raus. Das Eröffnungsspiel bestreiten Bayern München und der VfB Stuttgart. Der Hamburger SV muss am ersten Spieltag nach Dortmund. Werder Bremen spielt in Freiburg. Los geht's am letzten Augustwochenende.
0: 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Wir gucken mal schnell aufs Wetter. Und das Problem, ich fand ich der letzten Wochen oder Tage war, wenn du dir ein Eis gekauft hast, das war ja schneller weggeschmolzen.
1: Sehr schnell schlecken, aber eine schnelle Zunge.
0: Ja, wirklich. Das Problem haben wir heute nicht.
1: Na, heute kann es passieren, dass vielleicht Regen oben drauf kommt. Insofern schnell Eis essen hilft dann auch, denn es sind viele Wolken unterwegs, jetzt am Nachmittag, auch am Abend. Es kann weiter nass werden. Am schönsten heute noch an der Ems und an der Nordsee. 18 Grad, dann später zum Feierabend noch auf Sylt. 20 in Hamburg, 22 in Göttingen, 24 Grad in Ueckermünde. Dazu auch ordentlich Wind. Ja, willkommen im norddeutschen Sommer und auch morgen der Freitag. Insgesamt sehr durchwachsen, maximal 23 Grad.
0: NDR 2 Verkehrsservice führt den ganzen Norden immer noch viel los, staunstockend ab 3 Kilometer. Die A1 Hamburg Richtung Osnabrück zwischen dem Bremer Kreuz und Brinkum, da stockt es auf 6 Kilometern vor der Baustelle. A1 Osnabrück Richtung Bremen zwischen Lohne-Dinklage und Vechta 7 Kilometer stockend. 4 Kilometer Stau auf der A1 Osnabrück Richtung Bremen zwischen Brinkum und Hemelingen.
1: Dann rüber auf die A7 Flensburg Richtung Hamburg zwischen Dreieck Hamburg Nordwest und dem Elbtunnel 5 Kilometer. A7 Hannover Richtung Kassel zwischen Dreieck Selzgitter und Rüden 7 Kilometer. Nochmal die A7 Hannover Richtung Flensburg zwischen Hamburg-Heimfeld und dem Elbtunnel 7 Kilometer. Die A11 Kreuz Uckermark-Stettin ist zwischen Penkun und dem Grenzübergang Pommeln wegen Bauarbeiten bis heute Abend 20 Uhr in beiden Richtungen gesperrt.
0: Dann haben wir noch die A25 Hamburg Richtung Geestdach zwischen dem Dreieck Hamburg Südost und Neu-Allermöhl West 3 Kilometer stockend. 20 Minuten mehr auf der A27 Bremerhaven Richtung Bremen zwischen Bremen Industriehäfen und Bremen Hornlehe 4 Kilometer stockend. Ebenfalls 4 Kilometer stockend auf der A27 Bremen Richtung Bremerhaven zwischen Bremerhaven Süd und Bremerhaven Geestemünde. Dann die A30 Osnabrück Richtung Bad Oeynhausen zwischen Bissendorf und Löhne. Da stockt es auf 5 Kilometern vor der Baustelle. Und die A1 Bremen Richtung Lübeck zwischen Maschener Kreuz und dem Dreieck Norderelbe 8 Kilometer stockend.
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1: Mit Maren und Christopher. Und nachdem letzte Woche die beliebteste Wochenendaktivität Schwimmen war, könnte es diese Woche wieder Kino sein. Wetter ja doch eher unbeständig, da passt das schon.
0: Ja, heute startet unter anderem der neue Minions-Film. Wie ist der? Gelb, garstig und gaga. Aber es startet auch unter anderem eine Filmperle, die ihr vielleicht nicht so auf dem Zettel habt. Der heißt The Piano Tuner. Und das ist so ein richtig schöner kleiner Krimi, aber mit großen Hollywood-Stars. Warum der gut ist, sprechen wir gleich mit unserer Filmexpertin drüber.

0: Der NDR2-Nachmittag hier am Donnerstag und das ist wirklich ein sehr verrücktes Talent. Gerade mal 1% aller Menschen haben das absolute Gehör. Das heißt, sie können ganz exakt Töne erkennen.
1: Krass.
0: Und das ist die Grundidee hinter dem Film The Piano Tuner. Ein junger Klavierstimmer, der entdeckt, dass er nicht nur Klaviere stimmen, sondern mit seinem absoluten Gehör auch Safes knacken kann. In den Nebenrollen dabei Hollywood-Legenden Dustin Hoffman und Jean Reno.
1: Oh, ich finde, das klingt schon von den Nebenrollen cool. Filmexpertin Anna Wollner. Ich mag total solche Safe-Knacker und ich habe ein besonderes Talent, Filme.
2: Du wirst diesen Film nicht nur mögen, du wirst ihn, glaube ich, lieben. Denn im Mittelpunkt, da steht Nicky, der von Leo Wodl gespielt. Der war mal ein hochbegabter Pianist, musste seine Karriere dann aber wegen einer Hyperakusis aufgeben. Das ist eine Krankheit, die Geräusche für ihn unerträglich laut macht. Deswegen läuft er die ganze Zeit mit Ohrenstöpseln rum. Und statt auf der Bühne arbeitet er jetzt als Klavierstimmer in New York und zieht gemeinsam mit seinem Mentor Harry, gespielt von Dustin Hoffman, von Villa zu Villa. Und da trifft er unter anderem auf die Pianistin Ruthie und verliebt sich.
3: Hast du das absolute Gehör?
4: Ja.
3: Was ist das?
4: E. G. C.
2: Ja, für mich klang das gerade alles gleich, aber das Besondere, der kann nicht nur unglaublich gut Klaviertöne hören, der kann auch die Kombination eines Safes rausfinden mit diesem außergewöhnlich absoluten Gehör, was er hat. Und da merkt er, der taugt noch für was anderes. Und daraus entwickelt sich dann ein ziemlich ungewöhnlicher Film über Talent, Einsamkeit und den Reiz, seine Fähigkeiten vielleicht nicht immer für die richtigen Dinge einzusetzen.
1: Das klingt jetzt so ein ganz bisschen nach Ocean's 11, aber auch mit Liebe und teilweise Talenten. Funktioniert die Mischung?
2: Es funktioniert tatsächlich ziemlich gut. Also es ist ein Heist-Movie, das ist eine Romanze, eine Vater-Sohn-Geschichte und ein Crime-Drama. Manchmal wirkt das ein bisschen überladen, aber der Film findet fast immer wieder zurück in die Spur. Vor allem die Tonspur ist großartig. Also jeder Tastendruck, jedes Knacken eines Schlosses, jedes Störgeräusch wird so eingesetzt, dass man die Welt wirklich durch Nickys Ohren erlebt. Und dazu kommt dann dieses wunderbar zurückgenommene Zusammenspiel zwischen Leo Wodl und Dustin Hoffman. Und gerade Hoffman sorgt mit seiner kleinen Nebenrolle für die emotionalsten Momente des Films. Also The Piano Tuner ist sicherlich kein perfekter Film, aber einer mit einer ganz eigenen Tonlage. Und allein dafür lohnt sich der Kinobesuch. 4 von 5 Sternen.
0: Ja, klingt doch fantastisch. The Piano Tuner. Ab heute neu im Kino hier bei uns im Norden.

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0: Hier ist NDR 2 um kurz nach 16:30 mit dem Verkehrsservice für den ganzen Norden. Noch immer eine Menge los. Stau oder stockender Verkehr ab 5 Kilometer Länge. Wir starten auf der 1 Lübeck in Richtung Bremen. Zwischen Hamburg-Billstedt und Harburg 8 Kilometer stockend. A1 Hamburg in Richtung Osnabrück zwischen dem Bremer Kreuz und Asten 8 Kilometer stockend vor der Baustelle. Dann die A1 Osnabrück in Richtung Bremen zwischen Lohne-Dinklage und Vechta 7 Kilometer Geschiebe. Nochmal die A1 Bremen in Richtung Lübeck zwischen dem Maschner Kreuz und Dreieck Norderelbe. Da haben wir 8 Kilometer stockenden Verkehr.
1: Wir gehen rüber auf die A7 Flensburg Richtung Hamburg zwischen Werder und Bautesholm. Da stockt es auf 5 Kilometern. A7 Flensburg Richtung Hamburg zwischen Dreieck Hamburg Nordwest und dem Elbtunnel 5 Kilometer Stop and Go. Nochmal A7 Hannover Richtung Kassel zwischen dem Dreieck Salzgitter und Rüden 8 Kilometer Stau. Nochmal A7 Hannover Richtung Flensburg zwischen Heimfeld und dem Elbtunnel stockt es auf 7 Kilometern. Dann die A11 Kreuz Uckermark Stettin, die ist zwischen Penkun und dem Grenzübergang Pommeln wegen einer Baustelle heute bis 20 Uhr in beiden Richtungen gesperrt. Und die A30 Osnabrück Richtung Bad Oeynhausen zwischen Bissendorf und Löhne 5 Kilometer Stop and Go vor der Baustelle.
0: Mann, wir hoffen, ihr kommt trotzdem einigermaßen pünktlich und gut nach Hause. Hier ist der NDR 2 Nachmittag, heute mit Maren und Christopher.

0: NDR2 Nachmittag hier für euch. Ab in Richtung Feierabend gleich mit Christina Stürmer. Millionen Lichter. So, und jetzt stellt euch mal vor, morgens um 5 klingelt der Wecker, dann geht's ab in den Blaumann, rein in den Stall und ran an den Melkstand.
1: Ja, ich glaube, Leute, die das jeden Tag machen, sind nicht unbedingt der Meinung, dass das so eine große Erholung ist. Aber zumindest in unserem Wellness-Retreat auf Sylt ist Zeit mit Kühen zu verbringen ein ganz, ganz neuer Trend.
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5: Und wie sind Sie heute da? Lassen Sie sich drauf ein?
6: Es fühlt sich fantastisch an. Ich zahle hier mehrere tausend Euro im Monat und lege mich dafür zum Kühlkuscheln ins Stroh.
5: Ja. Kühe sind ein Ozean der Ruhe. Und hier im Stall helfen sie uns, Gereiztheit und Unsicherheit in Gelassenheit und Vertrauen umzuwandeln.
7: Und das ist jetzt Trend, ne? Es macht was mit mir. Ist es, weil sie so flauschig sind? Oder so eine mentale Ausstrahlung, oder?
6: Flauschig ist schön.
7: Ich kann nie wieder Steak essen. Erstmal.
5: Ja, wir Menschen brauchen Berührung. Und Berührung schütten das Bindungshormon Oxytocin aus, das wie ein körpereigenes Schmerzmittel wirkt.
6: Ich bin wie benommen. Das Tier lässt mich spüren. Ich spüre den Herzschlag.
5: Wissenschaftler entdeckten bei Ratten einen Bereich im Gehirn, der als Schmerzkontrollzentrum fungiert. Darin fanden sie auch Nervenzellen, die Oxytocin produzieren.
7: Wer kuschelt denn mit Ratten?
5: Nein. Ja,
6: Ratten kuscheln mit Ratten. Also nur flauschig reicht dann vielleicht auch nicht. Eine Tarantel ist auch flauschig, wenn du so willst.
5: Herr.
6: In dem Sinne ist der Augen. Das ist wie ein Blick ins Universum.
7: Und weich müssen sie auch sein zum Kuscheln.
6: Oh, was hab ich schon mit so knochigen, sehnigen Typen gekuschelt in meinem Leben. Oh. Da kann sich auch ein Bettpfosten anlegen.
8: Weich muss es sein, das Gegenüber.
6: Oh.
8: Wie so ein Memory-Schaum, wenn man sich da in den Schoß legt und einen Copy-Cold kriegt.
7: Und das ist das ja aber auch, ne? Von der Kuh kommt ja gar nichts.
5: Wie bitte?
7: Sie liegt ja nur.
5: Herr.
7: Und von DF kommt ja ansonsten gar nichts. Das sind ja kein Kuscheln, nur immer ich. Also,
5: dein Herz.
8: Ja. Klassische Kuscheltiere ist ja das, was als Kuscheltier auf dem Jahrmarkt an der Losbude hängt. Also Panda-Bären, Hündchen, Affen.
7: Kühe ja nicht.
6: So ein Affe könnte ich mir auch vorstellen.
7: Mit meinem Hund konnte ich damals auch nicht kuscheln, weil der wollte immer sofort mehr.
6: Also so einen hatte ich auch. Also.
5: Die
7: Biese.
6: Auch deswegen liegt man hier so glücklich an der Kuh. Man ist im Moment und mehr braucht man nicht.
5: Das haben Sie wunderbar gesagt. Und so nehme ich das mit in den Themenspeicher auf.
7: Ich hab mal auf dem Dom eine Losbude so einen großen E.T. gewonnen. Der machst du ja auch nicht mit Kuscheln.
8: Streng genommen sieht der aus wie ein Stück Scheiße auf Füßen.
7: Ne, ist so.
8: Wer will denn das?
5: Ich Prinzel.
8: Sorry.
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0: Noch eine wichtige Frage.
1: Was macht aus einem Salat eine Gemüsebowl?
2: Yeah.
1: Weil es ist eigentlich ein Salat.
2: Herr Dana.
1: Also wenn wir uns mal ehrlich machen. Gemischter Salat kostet 8 Euro.
2: Hm.
1: Aber wenn du ihn leicht warm machst und noch ein bisschen Hirse dazu, dann kostet es 14,80.
0: Ja, das wäre ja schon mal ein Unterschied. Mehr in der Best-of-Folge der Kuroase unserer Comedy um 7.17 Uhr. Und dann bringen wir euch gut in Richtung Wochenende.
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1: Die Bundesregierung hat ihr Reformpaket vorgestellt und es gibt jede Menge Kritik. Und europäische Ermittler sind gegen Online-Netzwerke vorgegangen, in denen Männer betäubte Frauen sexuell misshandeln. So, nu aber. Es hat länger gedauert mit den Reformen, die die Bundesregierung angekündigt hatte. Heute hat die schwarz-rote Koalition aber dann ihr gesamtes Paket vorgestellt. Damit will sie unter anderem die Wirtschaft wieder in Gang bringen und die Sozialsysteme stabil halten. Jim Bob Nikschas, NDR 2 Berlin. Wie soll das laufen?
2: Erstens, die große Rentenreform soll noch in diesem Jahr beschlossen werden mit allen Ideen der Rentenkommission. Also ein bisschen länger arbeiten, mehr einzahlen in eine Aktienrente und so weiter. Minijobber sollen auch mehr Steuern zahlen. Ob diese Jobs vielleicht sogar ganz abgeschafft werden, ist noch offen. Zweitens sollen Leute, die nicht zu den Spitzenverdienern im Land gehören, nächstes Jahr weniger Steuern zahlen müssen, also entlastet werden, speziell Familien, zum Beispiel auch durch mehr Kindergeld. Mehrere hundert Euro im Jahr sollen die dann möglicherweise mehr in der Tasche haben, heißt es. Im Gegenzug sollen Leute, die über 250.000 Euro im Jahr verdienen, mehr Steuern zahlen, um das Ganze zu finanzieren.
1: Und dazu kommt dann noch ein Punkt, der heute auch direkt einige Diskussionen ausgelöst hat. Das Thema Krankschreibung. Das soll nämlich künftig nicht mehr telefonisch gehen und man soll schon direkt am ersten Tag eine Bescheinigung beim Arbeitgeber vorlegen müssen und nicht erst am dritten. Jens Lassen vom Hausärzteverband in Schleswig-Holstein, den regt das ziemlich auf.
3: Die Regelungen, die wir heute in Berlin vorgestellt bekommen haben, sind sowohl für die Hausarztpraxen als auch für die Patientinnen und Patienten eine absolute Katastrophe. Menschen gehen nicht zum Arzt, weil sie einfach krankgeschrieben werden wollen, sondern Menschen gehen zum Arzt, weil sie krank sind. Und grundsätzlich wird sich daran auch erstmal nichts ändern. Nur weil man es den Menschen schwerer macht, eine Krankmeldung zu bekommen, werden sie nicht gesünder.
1: Isabel Karas, NDR 2 Berlin. Wie kommt der Plan bei anderen an?
4: Ja, ich sag mal so, der Herr Lassen trifft da heute ganz gut den Ton, weil auch andere Ärztevertreterinnen und Vertreter haben ähnlich reagiert. Von der Kassenärztlichen Bundesvereinigung heißt es zum Beispiel, wer hustet oder eine Magen-Darm-Infektion hat, gehört ins Bett und eben nicht in die übervolle Praxis. Auch Ex-Gesundheitsminister Karl Lauterbach von der SPD hat sich zu Wort gemeldet. Er hat gesagt, er hätte das nicht so entschieden. Und vor allem haben wir natürlich auf Grüne und Linke geschaut aus der Opposition. Auch die kritisieren den Plan. Damit würde die Koalition Millionen Beschäftigte unter Generalverdacht stellen. Das meint zum Beispiel die Linke, so nach dem Motto, die melden sich ständig krank, obwohl sie arbeiten könnten.
1: Was bezweckt die Regierung also damit?
4: Kanzler Friedrich Merz hofft, dass so die Fehltage bei der Arbeit weniger werden. Der hat heute früh gesagt, dass Deutschland dadurch aus seiner Sicht einen Wettbewerbsnachteil habe und den könnten sich die Unternehmen nicht länger leisten. Jetzt bezweifeln Kritikerinnen und Kritiker allerdings, dass gerade diese telefonische Krankschreibung dafür verantwortlich ist. Die macht nämlich wohl nur rund 1% aller Krankschreibungen aus und viele Expertinnen und Experten sagen eher, dass wir immer noch so viele Krankentage haben. Das liegt eher daran, dass Krankmeldungen seit die elektronische Arbeitsunfähigkeitsbescheinigung eingeführt wurde, jetzt deutlich vollständiger erfasst werden und eben nicht an dieser telefonischen Krankschreibung, die mit Corona eingeführt wurde.
1: Jetzt muss das ja nicht in jedem Fall so laufen. Welche Ausnahmen gibt's also?
4: Ja, genau. Also laut Merz können auch Arbeitgeber mit ihren Beschäftigten vereinbaren, dass eine Krankmeldung erst später vorgelegt werden muss, eben nicht schon am ersten Tag. Das kann zum Beispiel im Arbeitsvertrag so festgehalten werden, aber beispielsweise auch in Tarifverträgen. Das heißt, es kann sein, dass für viele sich gar nichts ändert, sollte das entsprechende Gesetz so geändert werden. Und auch jetzt, finde ich gar nicht unwichtig zu erwähnen, ist es ja so, dass Arbeitgeber schon verlangen können, dass ihre Beschäftigten auch am ersten Tag schon einen Attest vorlegen. Nur ist das eben aktuell noch nicht die gesetzliche Regel, zukünftig dann aber eben schon, wenn es nach der Koalition geht.
1: Dankeschön, Isabel Karas, NDR 2 Berlin. Ja, die Bundesregierung hat ihr Reformpaket vorgestellt. Sabine Henkel, NDR 2 Berlin, sagt dazu ihre Meinung.
5: Na also, es geht doch. Diese Koalition ist tatsächlich handlungsfähig. Union und SPD haben sich zusammengerauft und es allen gezeigt. Wir können etwas schaffen. Ist jetzt alles gut? Nein, natürlich nicht, denn all das, was Merz und Co. aufgeschrieben haben, muss ja noch umgesetzt werden und die Kritiker stehen schon vor der Tür. Aber ein Anfang, der ist gemacht. Ein Anfang vor allem für die Wirtschaft, um Wettbewerbsfähigkeit zu stärken. Bürokratie weg, flexible Arbeitsverträge her, auch wenn das nicht jedem schmeckt. Aber befristete Verträge sind besser als keine Verträge. Und dann finanzielle Entlastungen. Es wird sie geben. Zwar anders als zunächst gedacht, aber ja, Für eine große Steuerreform hat es leider nicht gereicht. Aber dennoch hat die Koalition einen Weg gefunden, sich auf Familien konzentriert, gibt denen mehr Kindergeld und erhöht den Kinderfreibetrag. Lösungsorientiert nennt sich das. Und so wie hier finden sich auch auf anderen Ebenen Kompromisse. Ein Beispiel, die Krankschreibung vom ersten Tag an. Das wollten CDU und CSU, die SPD war dagegen, hat daher rein verhandelt, dass die Tarifpartner weiterhin Krankentage ohne gelben Schein vereinbaren können. Oder hier, die Reichensteuer geht rauf. Das wollte die SPD, dafür bekommt die Union den lockeren Kündigungsschutz für Gutverdiener. So kann eine Koalition funktionieren, wenn jeder seine Punkte setzen kann. Und ja, man kann das alles im Einzelnen verteufeln, verfluchen und verdammen. Aber was bringt das? Können wir in Deutschland-Meckerland nicht einmal innehalten und uns bewusst machen, dass es so wie bisher nicht weitergehen kann? Dass es große Veränderungen braucht, damit das Land zukunftsfest wird und dass das nicht ohne Einschnitte geht für jeden Einzelnen? Wer das nicht sieht, hat die Zeichen der Zeit leider nicht erkannt.
6: Die Meinung von Sabine Henkel, NDR 2 Berlin. Der Fall von Gisèle Pelicot in Frankreich hat viele erschüttert und einiges bewegt. Ihr eigener Mann hatte sie über Jahre hinweg betäubt, vergewaltigt, sogar anderen Männern angeboten, das Ganze auch noch gefilmt und dann die Aufnahmen ins Netz gestellt. Wer macht sowas, fragt man sich. Die Antwort ist: offensichtlich viele. Zum ersten Mal sind jetzt Ermittler in 9 europäischen Staaten gegen entsprechende Online-Plattformen vorgegangen. An dem Projekt Medusa waren das Bundeskriminalamt und das Hamburger Landeskriminalamt maßgeblich beteiligt. Andreas Meyer-Feist, NDR 2 Brüssel, was ist dabei rausgekommen?
7: Ja, die Operation hat doch einiges gebracht. 156 Täter und Opfer konnten identifiziert werden. Es gibt 274 neue Ermittlungsansätze, also die Arbeit ist noch nicht beendet. Und 4 neue, bisher unbekannte Online-Communities wurden identifiziert, wo hauptsächlich Männer im privaten Nahbereich agiert haben. Also sie haben Frauen betäubt mit Medikamenten, sie filmten die Vergewaltigungen und die teilten sie dann online.
6: Im aktuellen Fall hat es offenbar im Juni auch 4 Festnahmen gegeben. Weiß man, wer die Netzwerke betreibt?
7: Die Aufnahmen wurden ja in geschlossenen Chatgruppen verbreitet und geteilt und dort tauschen die Männer dann auch die Anleitungen aus zur Dosierung, zur Beschaffung der Betäubungsmittel. Europol nennt hier noch keine Einzelheiten mit Blick auf die weiteren Ermittlungen. Sie ist also noch weiteren Tätern auf der Spur. Das bedeutet, weitere Durchsuchungen kann es geben, auch Festnahmen und zwar zeitgleich in verschiedenen europäischen Ländern, ohne dass es einen Zeitverzug gibt und mögliche Täter dann in anderen Ländern gewarnt werden könnten.
6: Jetzt haben wir es gerade schon kurz angerissen. Was lässt sich zu den Taten sagen und dazu, wie die betreffenden Täter vorgehen?
7: Sie gehen so vor, dass die Opfer eigentlich in den meisten Fällen auch nach der Tat völlig hilflos sind und eigentlich nichts in der Hand haben. Es gibt auch kaum offizielle Statistiken zu diesen Verbrechen. Und das liegt daran, dass nicht mal die Hälfte der Betroffenen innerhalb der ersten 12 Stunden um Hilfe nachsucht, weil sie das Verbrechen eben zu spät bemerkt. Dann sind aber viele Betäubungsmittel nicht mehr nachweisbar im Blut, was sich die Täter zunutze machen. Also will das Projekt Medusa, will Europol genau hier ansetzen, also die Täter online identifizieren und damit auch die Opfer und ihnen die Würde wiedergeben.
6: Danke, Andreas Meyer-Feist in Brüssel.
8: Und das war das NDR 2 Update um 5 mit Katrin Schlass. Gibt's auch nochmal zum Nachhören bei uns in der App. Jetzt gucken wir aber erstmal aufs NDR 2 Feierabendwetter.
9: Besser nicht.
8: Es nützt ja nichts. Aber das Gute finde ich, also ich habe mein Auto jetzt ein bisschen rausgestellt, dieses fiese Lindenzeug, ja, das wird bei dem Regen runtergewaschen.
9: Das kann heute Abend immer wieder passieren, denn es sind weiter Wolken unterwegs, die Schauer bringen. Gibt aber auch noch ein paar Ecken, wo die Sonne ein bisschen rausguckt. Vor allem so Richtung Ems und Nordsee. Dazu 18 Grad zum Feierabend in Westerland, 20 Grad in Stade, 22 in Hameln, 24 Grad in Ueckermünde. Ja, auch morgen das Auto am besten rausstellen zum Waschen, auch morgen durchwachsen, maximal 23 Grad.
8: NDR2 Verkehrsservice für den ganzen Norden. Stau und stockend ab 5 Kilometer, weil echt eine Menge los ist. A1 Lübeck Richtung Bremen zwischen Hamburg-Billstedt und Harburg. 8 Kilometer Stop and Go. Dann die A1 Hamburg Richtung Osnabrück zwischen dem Bremer Kreuz und Arsten stockt es ebenfalls auf 8 Kilometern vor der Baustelle. Und nochmal 8 Kilometer Stop and Go Bremen Richtung Lübeck auf der A1 zwischen dem Aschner Kreuz und dem Dreieck Norderelbe.
9: Dann die A7 Flensburg Richtung Hamburg zwischen Wader und Bordesholm, 5 Kilometer stockend. A7 Flensburg Richtung Hamburg zwischen Hamburg-Schnelsen und dem Elbtunnel, 6 Kilometer. A7 Hannover Richtung Kassel zwischen Dreieckselskitter und Rüden, 7 Kilometer stockend, dauert da eine knappe halbe Stunde länger. Dann die A7 Hannover Richtung Flensburg zwischen Hamburg-Heimfeld und dem Elbtunnel, 7 Kilometer. Die A11 Kreuz Uckermark-Stettin ist zwischen Penkun und Grenzübergang Pommeln wegen Bauarbeiten bis 20 Uhr dicht und gleich geschafft. Zum Schluss noch die A30 Osnabrück in Richtung Bad Oeynhausen. Zwischen Talbrücke, Bissendorf und Melle-West haben wir 8 Kilometer stockenden Verkehr.
8: Mensch, behaltet die Nerven, wir hoffen, dass ihr gut und vor allen Dingen sicher an euer Ziel kommt. Richtung Feierabend. Jo. Hier ist der NDR2 Nachmittag. Gleich Evanescence dabei, Coldplay. Und los geht's jetzt erstmal mit dem Wondo Project. Wir sind Christoph und Maren. Hier ist NDR2.
9: Hallo.

0: Fury in the Slaughterhouse, ab in Richtung Feierabend. Hier ist der NDR 2 Nachmittag und auch wenn es sich kaum noch so anfühlt, die Fußball-Weltmeisterschaft läuft ja weiter. Mhm. Heute Abend gibt es nur ein Spiel im 16. Finale, heute Spanien gegen Österreich und ich weiß nicht, vielleicht feuern wir einfach die Österreicher an. Immerhin sprechen die ja dieselbe Sprache wie wir.
1: Wir sind ja auch Nachbarn und sind ja mit Ralf Rangnick, auch einen deutschen Trainer. So. Und es ist natürlich auch ein Knallerspiel. Die Österreicher sind richtig heiß. Heute Partie gegen den amtierenden Europameister, klar, Spanien. Ist ja eine Top-Fußballnation. Mhm. Anpfiff ist um 21 Uhr. Das wird also wieder mal ein langer Fußballabend. Und weil die Ferien bei unseren Nachbarn auch noch nicht begonnen haben, hat der Bundespräsident von Österreich, Alexander Van der Bellen, eine Bitte an die österreichischen Eltern.
2: Bis spät in die Nacht hinein Fernsehen ist nicht gut, ich weiß das. Aber drücken Sie diesmal ein Auge zu, damit die Kinder, die das wollen, unser Nationalteam live anfeuern können. Alles Liebe und an alle Kinder. Viel Spaß beim Anfeuern.
1: Ich finde das so schön. Ja, und er sagt ja auch, das Schuljahr ist bald vorbei und da kann man das einmal machen.
0: Ne? So, aber nochmal zur Klarstellung für alle Schüler hier im Norden. Das war der Bundespräsident von Österreich. Ja, es gilt nicht für Deutschland. Ganz wichtig.

0: 17:31, eine Minute nach 17:30. Hier ist NDR2 mit dem Verkehrsservice für den ganzen Norden. Staunstockend ab 5 Kilometern. Weil so viel los ist, dir 1. Lübeck Richtung Hamburg zwischen Billstedt und Harburg 8 Kilometer stockend. 6 Kilometer Stop and Go vor der Baustelle auf der A1 Hamburg Richtung Osnabrück zwischen dem Bremer Kreuz und Arsten. Dann die A1 Bremen Richtung Lübeck zwischen dem Maschener Kreuz und dem Dreieck Norderelbe 6 Kilometer Stop and Go. A7 Flensburg Richtung Hamburg zwischen Hamburg-Schnelsen und dem Elbtunnel 6 Kilometer stockend.
1: Dann die A7 Hannover in Richtung Kassel zwischen Dreieck Salzgitter und Rüden, da haben wir 5 Kilometer Stau. A7 Hannover Richtung Flensburg zwischen Hamburg-Heimfeld und dem Elbtunnel 7 Kilometer stockend. Und zum Schluss die A11 Kreuz Uckermark-Stettin-Autobahn zwischen Penkun und Grenzübergang Pommeln noch immer gesperrt. Da wird noch bis 20 Uhr heute Abend gebaut.
0: Kommt gut und vor allen Dingen sicher an euer Ziel. Hier ist der NDR 2 Nachmittag und wir sind Christopher und Maren.

0: Unverkennbar, die Toten Hosen, nur nach vorn. Ganz neues Single. Hier ist NDR 2, schönen Donnerstagnachmittag.
1: Gleich für den Weg nach Hause, großer 80er von Tina Turner, We Don't Need Another Hero.
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4: Am Ende blicke ich in lauter, glückliche und bewegte Gesichter. Wir bilden auf dem Domplatz in Riebe einen Kreis um die Statue des heiligen Ansgar. In den 10 Tagen, die hinter uns liegen, sind wir seinen Spuren gefolgt. Ansgar hatte vor genau 1200 Jahren den Mut, die Grenzen zu den Völkern des Nordens zu überwinden und mit ihnen in Kontakt zu gehen, um von Jesus zu erzählen. Und so haben auch wir uns aufgemacht und sind von Heiterbu bis an die dänische Westküste nach Ribe gepilgert. 15 Dänen, 14 Deutsche und 2 Schweden. Von Ansgar können wir lernen, keine Berührungsängste zu haben, sondern Neugier und die Lust auf Begegnung. Dadurch sind wir im Laufe dieser 180 Kilometer mehr und mehr zusammengewachsen. Und immer größer wurde dabei auch das Bewusstsein dafür, wie besonders das ist, was wir da tun. Denn was für ein Segen ist es doch, dass das geht. Dass die alte Feindschaft zwischen Deutschen und Dänen, die lange Zeit das Miteinander dort im Grenzgebiet erschwert hat, Geschichte ist. In diesen Zeiten, in denen sich überall der Nationalismus breit macht, ist das ein kostbarer Schatz, den es zu bewahren gilt. Und so endet der Weg, den wir als Gruppe gegangen sind, dort an der Ansgar-Skulptur in Riebe. Aber das, was dieser Weg in uns angestoßen hat, geht weiter.
3: Das war ein Beitrag von Pilgerpastor Frank Karper aus Hamburg für die Evangelische Kirche.

0: Hier ist NDR 2. Schönen Donnerstagnachmittag. Ja, wir haben ja immer donnerstags unser NDR 2 Spezial. Eine Stunde kümmern wir uns um ein wichtiges Thema. Und ehrlich gesagt, auf dieses NDR 2 Spezial, auf das hätten wir heute ganz gerne verzichtet. Nach dem WM-Aus fragen wir uns nämlich heute gleich ab 18 Uhr, kann Deutschland überhaupt noch Sommermärchen?
1: Ja, also unser Gefühl wohl eher nicht, oder? Jessica Liedtke, gleich vor euch mit viel Fußball, aber auch mit der Frage, was bedeutet dieses frühe WM-Aus für die Stimmung hier bei uns in Deutschland? Also es wird spannend, nicht nur für Fußballfans.
0: Gleich ab 6 das NDR 2 Spezial mit Jessica. Wir sind Christopher und Maren, für uns geht's nicht in die Verlängerung. Nee. Für uns wird das Spiel jetzt abgepfiffen.
1: Ja, wir setzen uns jetzt in die Eistonne.

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0: 2 ist hier am Donnerstagabend. Zeit für die Nachrichten. Strengere Regeln bei der Krankschreibung, Entlastung für Familien und weniger Bürokratie. Das Reformpaket der Bundesregierung ist da und die Reaktionen darauf fallen ganz unterschiedlich aus. Es ist 18 Uhr.
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2: Die Wirtschaft stärken und den Sozialstaat langfristig sichern. Das will die schwarz-rote Bundesregierung und hat dafür jetzt mehr als 30 Reformmaßnahmen vorgestellt. Isabel Karas in NDR 2 Berlin. Diese geplanten Maßnahmen, wie kommen die an?
3: Lob kommt aus Teilen der Wirtschaft, dafür, dass geringe und mittlere Einkommen entlastet und die Reichensteuer erhöht werden soll. Und auch der geplante Bürokratieabbau kommt bei Wirtschaftsvertreterinnen und Wirtschaftsvertretern größtenteils gut an. Unter anderem, dass Unternehmen laut dieser Pläne weniger Berichte an Behörden liefern müssen. Gleichzeitig gibt es sehr viel Kritik an den strengeren Regeln bei der Krankschreibung. In Zukunft könnte ja eine Krankschreibung je nach Arbeitgeber schon ab dem ersten Tag verpflichtend sein. Ärztinnen und Ärzte, Sozialverbände und Gewerkschaften befürchten, dass Praxen dadurch komplett überfüllt sein würden und dass Menschen sich durch diese Regelung eher krank zur Arbeit schleppen, was ja auch niemandem helfe.
2: Vor ein paar Tagen haben wir ja in Deutschland eine historische Hitzewelle erlebt. Diese Hitze, die war auch Thema beim ARD Deutschland-Trend. Markus Sampale, NDR 2 Berlin, was erwarten die Menschen denn da jetzt von der Politik?
4: Wir haben ja gerade gesehen, welche Probleme die Hitze im Land verursacht hat. Damit die Straßen, das Schienennetz, die Schulen, die Krankenhäuser, damit das alles besser auf künftige Hitzephasen vorbereitet ist, da sollte die Politik mehr Geld bereitstellen für Investitionen. Das finden fast 90% der Befragten im ARD Deutschland-Trend. Infratest DIMAP hat dann auch gefragt, ob der Klimaschutz von der Politik weiter nach hinten gestellt werden sollte, jetzt in einer Zeit mit vielen anderen Krisen. Das fänden 58% der Deutschen aber falsch. 36% sind es, die halten dagegen Abstriche beim Klimaschutz für richtig.
2: Männer betäuben und missbrauchen Frauen und teilen Videos davon im Internet. Das hatten Recherchen des NDR aufgedeckt und damit internationale Ermittlungen ausgelöst. Jetzt sind Polizeibehörden aus mehreren Ländern gegen digitale Vergewaltiger-Netzwerke vorgegangen. Franziska Hoppen, NDR 2 London.
5: Die Nutzer feuerten sich dort gegenseitig an, teilten Tipps zu Betäubungsmitteln. Ihre Opfer kamen häufig aus dem engsten Umfeld, waren Ehefrauen, Schwestern, Töchter. Mit ihrer Recherche lösten die Investigativjournalistinnen eine internationale Ermittlungsoperation aus unter dem Namen Medusa, die nun erstmals im großen Stil gegen das Vergewaltigernetzwerk vorgegangen ist. Das teilten das Bundeskriminalamt und die britische National Crime Agency heute in London mit. Weltweit wurden bereits 156 Opfer und Täter identifiziert, 113 Ermittlungsverfahren ausgelöst, es kam zu 57 Festnahmen.
2: Cannabis versteckt in Containern mit Baumaterial. Im Hamburger Hafen hat der Zoll Drogen im Wert von 12 Millionen Euro sichergestellt. Eine deutsch-polnische Gruppe soll das Cannabis von Thailand nach Europa geschmuggelt haben. In Polen hat die Polizei 8 Verdächtige festgenommen, wohl auch 2 mutmaßliche Drogendealer aus Niedersachsen.
0: Danke, Julia. Ja, das NDR2-Wetter ist hier. Wahrscheinlich ist es bei euch noch nass oder bewölkt, aber es lockert allmählich auf. Heute Nacht gibt es nur noch wenige Schauer. Die Tiefstwerte, die liegen bei 16 Grad im Norden, 14 Grad in Neustadt in Holstein und 10 Grad im Südharz. Morgen dann ähnlich wie heute, Sonne und Wolken, aber meist trocken. An der Küste weht ein starker bis stürmischer Wind. 19 Grad morgen in Husum, 21 in Uelzen und bis 23 Grad in Osnabrück. Und das ist der NDR2-Verkehrsservice für den ganzen Norden. Stau oder stockender Verkehr ab 5 Kilometer A1 Lübeck Richtung Bremen. Zwischen Hamburg-Billstedt und Stillhorn 5 Kilometer stockender Verkehr. A1 Hamburg Richtung Osnabrück. Zwischen Bremer Kreuz und Arsten stockt's auf 6 Kilometern vor der Baustelle. A7 Flensburg Richtung Hamburg. Zwischen Dreieck Hamburg Nordwest und dem Elbtunnel 6 Kilometer stockender Verkehr. A7 Hannover Richtung Kassel, zwischen Dreieck Salzgitter und Rüden 5 Kilometer Stau. A7 nochmal Hannover Richtung Flensburg, zwischen Hamburg-Heimfeld und dem Elbtunnel 5 Kilometer stockender Verkehr. Und die A11 Kreuz Uckermark Stettin ist zwischen Penkun und Grenzübergang Pommeln wegen Bauarbeiten bis 20 Uhr in beiden Richtungen gesperrt. Ich wünsche euch überall eine gute Fahrt.
6: Ich finde es halt doof, dass Deutschland rausgeflogen ist und ich fand es ein bisschen enttäuschend, weil ich eigentlich, die Spieler waren echt gut und ja.
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0: Ja, das finden wir jetzt heraus. Was muss sich dafür beim DFB ändern? Und warum ist ein märchenhaftes Fußballturnier für die Stimmung im Land eigentlich so wichtig? Ich bin Jessica Liedtke, schön, dass ihr dabei seid.

0: Rockstar. NDR 2 ist hier mit unserem Spezial zum Aus bei der Fußball-Weltmeisterschaft 2026. Das war ja am Dienstag wahrscheinlich auch bei euch das Thema bei der Arbeit, beim Einkaufen oder beim Kind von der Schule abholen. Deutschland ist im 16. Finale schon gescheitert, also wieder recht früh aus einem großen Turnier ausgeschieden. Und vielleicht habt ihr dann auch mitgeredet oder zumindest überhört, woran das denn wohl gelegen hat.
1: Ich hätte die WM mit einem anderen Kader gespielt. So enttäuscht zu werden, ist brutal. Vielleicht, dass der Trainer nicht das gemacht hat, was ich gemacht hätte, macht es nochmal brutaler.
2: Seit 24 hat der Nagelsmann für mich alles falsch gemacht. Kommunikation, Aufstellung, Personal, alles falsch. Und das ist heute das Ergebnis. Also ich bin stinksauer, wirklich.
1: Ich wüsste nicht, wie man nach der WM mit dem Trainer weitermacht.
0: Tja, das fragen sich wohl gerade viele. Trotzdem hat sich der Deutsche Fußballbund zur Trainerfrage noch nicht geäußert. Tabea Kunze aus dem ARD-WM-Team. Oder weißt du da mehr? Wann fällt die Entscheidung für oder gegen Nagelsmann?
3: Das dürfte jetzt nicht mehr lange dauern, denn es gab heute ein Treffen mit Julian Nagelsmann und der DFB-Spitze in Frankfurt. Da hatte er 3 Stunden lang die Möglichkeit, nochmal aus seiner Sicht zu analysieren, warum es zu diesem frühen Ausscheiden gekommen ist. Was wir hören, soll er aber damit vor allen Dingen den DFB-Präsidenten Bernd Neuendorf nicht überzeugt haben. Da ist davon die Rede, dass der den Daumen gesenkt haben soll, dass man Nagelsmann sogar nahegelegt habe, doch persönlich selbst zurückzutreten. Da hat er sich aber wohl uneinsichtig gezeigt. Also wir rechnen jetzt eher damit, dass im Laufe dieser Woche der Rauswurf von Nagelsmann noch kommuniziert wird.
0: So, und vor dem Rauswurf steht ja gefühlt schon fest, wer ihm nachfolgt. Jürgen Klopp wird ja wieder Retter der Nationalelf gehandelt. Wäre er wirklich die richtige Trainerpersönlichkeit, um den deutschen Fußball wieder erfolgreicher zu machen?
3: Was für ihn spricht, ist auf jeden Fall seine Erfahrung. Er hat sportliche Erfolge auf höchstem Niveau gefeiert, ist deutscher Meister geworden, englischer Meister, Champions League-Sieger. Ich glaube, dass viele Fans sich auch auf ihn einigen könnten als Person. Trotzdem muss man sagen, hat er bei dieser WM auch nicht immer den glücklichsten öffentlichen Auftritt hingelegt. Ich erinnere nur daran, dass er schon vor dem ersten Spiel der deutschen Mannschaft Julian Nagelsmann mehr oder weniger öffentlich angezählt hat, weil er eben gesagt hat, noch macht Julian Nagelsmann die Aufstellung. Auch das, finde ich, war jetzt nicht kein glücklicher Satz von Jürgen Klopp. Trotzdem denke ich, er ist der absolut naheliegendste Kandidat. Er steht für Aufbruchstimmung und er wird den DFB umkrempeln, wenn man sich denn für ihn entscheidet.
0: Tatsächlich, würde ein Trainerwechsel denn reichen dazu? Ex-Bundestrainer Klinsmann, der hat zum Beispiel gesagt, man muss alles hinterfragen. Was gehört dazu?
3: Dazu gehört in meiner Meinung nach zum allererst mal auch die Führung. Der DFB-Präsident Bernd Neuendorf ist hier rund um diese WM kaum aufgetaucht. Er war auch jetzt nicht zu einer Pressekonferenz bereit. Das ist für mich das Erste. Warum stellt sich die Führung nicht kritischen Fragen? Dann muss man sicherlich gucken, wo sind Fehler gemacht worden in der Ausbildung der Spieler, die jetzt aktuell auf dem Rasen stehen. Das kann man nicht mehr korrigieren. Aber man muss natürlich gucken, wie man künftige Generationen an deutschen Nationalspielern auch wieder auf einem konkurrenzfähigen Niveau ausbildet. Und auch die große Frage der Einstellung. Die deutsche Mannschaft ist hier aufgetreten und wirkte von Anfang an so, dass sie nur die Angst habe vorm Scheitern. Und das machen andere Mannschaften ganz anders. Die haben Lust aufs Gewinnen, die spielen mit Leidenschaft, mit Freude. Und all das hat man bei diesen zaghaften Auftritten der deutschen Mannschaft hier in den USA überhaupt nicht wahrgenommen.
0: Danke, Tabea, bis hierhin. Wir hören uns gleich nochmal dann dazu, ja, wie grundsätzlich man die Probleme beim DFB angehen muss. Danke dir.
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0: gehört das NDR2-Spezial zum WM-Aus diese Woche. Das frühe Ausscheiden bei der WM 2026, das war für viele von uns eine große Enttäuschung. Das wissen auch die Nationalspieler Joshua Kimmich und Kai Havertz.
1: Gerade in der Zeit, wo es uns, glaube ich, extrem gut tun würde in Deutschland, wenn wir was haben, worauf wir stolz sein können. Die Nationalmannschaft ist es momentan leider nicht.
2: Jetzt wieder das Land so zu enttäuschen, ist ja kein schönes Gefühl.
0: Wir haben das Land enttäuscht, sagt Havertz. Hat er da recht? Oder überschätzen Kimmich und Havertz da die Bedeutung von Fußball für das Land? Das wollte ich vom Soziologen Berthold Vogel von der Uni Göttingen wissen.
3: Ich glaube nicht. Ich glaube, dass Kimmich und Havertz da schon ganz richtig liegen. Es mag zwar vielleicht etwas sehr pathetisch klingen, aber es ist natürlich schon so, Fußball ist mehr als ein Sport. Es ist natürlich schon ein gesellschaftliches Ereignis, erst recht eine Weltmeisterschaft. Und da versammelt sich die Nation um den Fernseher, da kommen Menschen zusammen, die ansonsten wenig miteinander zu tun haben. Und ich glaube, gerade in den Zeiten, in denen es um Zusammenhalt in der Gesellschaft geht, wohin bewegen wir uns als Gesellschaft, da wird natürlich schon auch darauf geachtet, was passiert bei einem so großen Ereignis von so einer großen Tragweite.
0: Ja, und wieso schafft gerade Fußball das?
3: Ja, Fußball ist wirklich eine faszinierende Sportart. Sie ist ja relativ einfach zu spielen. Also jeder kann überall eigentlich Fußball spielen. Es ist wirklich ein globaler Sport, der einfach in allen Ländern gespielt wird. Und ich glaube, das macht auch den Teil der Faszination aus. Wie gesagt, es ist ein zugängliches Spiel. Man braucht keine besonderen Sportgeräte dafür. Man kann auch mit einem Tennisball Fußball spielen. Man kann auch mit einer Papierkugel Fußball spielen. Also das ist tatsächlich eine Sache, die wir uns an alle auch faszinieren können. Weil unabhängig auch von der Nationalmannschaft. Tolle Spieler, dramatische Spiele, das spricht uns ja auch emotional immer wieder sehr stark an.
0: Sie haben gerade schon die unsicheren Zeiten, in denen wir gerade leben, angesprochen. Das heißt, wie hätte denn eine erfolgreichere Weltmeisterschaft für die deutsche Mannschaft die Stimmung in Deutschland vielleicht verändert?
3: Ja gut, es ist ja auch immer ein bisschen die Frage, wie nachhaltig ist das dann? Aber wir erinnern uns ja alle noch an das Sommermärchen 2006 und das ist ja auch ganz interessant. Immer wenn man dieses Wort aufruft, Sommermärchen, wissen eigentlich alle noch ziemlich genau, worum es da ging. Und es würde auf jeden Fall zu einer gewissen Stimmungserhellung oder Aufheiterung beitragen, wenn eine Nationalmannschaft gut spielen würde. Ob das dann letztendlich das Klima hier komplett verändern würde, da wäre ich natürlich skeptisch. Aber es ist ja auch ganz schön, wenn man mal einen Moment hat und einfach merkt, wir sind erfolgreich, wir stehen zusammen, wir streiten uns, aber wir sind auch wieder begeistert für eine Sache. Auch für die jungen Leute ist das ja irgendwie eine Erfahrung. Und insofern glaube ich, schade, dass es so ausgegangen ist.
0: Wir sprechen gerade die ganze Zeit von der integrativen Kraft von Fußball. Aber wie vereinend, wie integrativ ist Fußball denn eigentlich wirklich? Das frage ich mich, weil ja gerade beim Fußball in den Stadien immer noch Menschen ausgegrenzt werden. Homosexuelle zum Beispiel oder auch jetzt aktuell Menschen mit Migrationsgeschichte. Nationalspieler Jonathan Tah zum Beispiel, der hat eine solche, der verschießt einen Elfmeter und kassiert daraufhin prompt rassistische Hasskommentare.
3: Ja. Ja, klar, natürlich. Also insofern ist natürlich auch Fußball immer ein Spiegel der Gesellschaft. Also die Konflikte, die wir in der Gesellschaft haben, die unangenehmen Dinge, die wir in der Gesellschaft haben und auch die ärgerlichen Dinge, die wir in der Gesellschaft haben, die spiegeln sich natürlich auch auf dem Fußballplatz selbst wieder. Aber auf der anderen Seite würde ich natürlich schon auch immer sehen, es hat dennoch eine integrative, verbindende Kraft, weil wirklich über Fußball Leute zusammenkommen, die ansonsten eher so in ihren sozialen Blasen und in ihren sozialen Milieus abgeschottet bleiben. Und beim gemeinsamen Gucken von Fußball kommt das zusammen, aber letztendlich das natürlich dann schon auch im Stadion, wo sich einfach die ganze Breite der Gesellschaft auch zusammenfindet. Und das, finde ich, hat immer noch eine starke Kraft. Und es gibt ja kaum mehr Orte in der Gesellschaft, in denen wir genau diesen Effekt haben.
0: Ja, Fußball verbindet also und ist darin vielleicht sogar alternativlos. Aber das klären wir noch. Danke, Berthold Vogel. Bis hierhin.
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0: Es ist kurz vor 6:30 und das ist der NDR2-Verkehrsservice für den ganzen Norden. Stau oder stockender Verkehr ab 3 Kilometern. A1 Lübeck Richtung Bremen zwischen Hamburg-Billstedt und Stillhorn 3 Kilometer stockender Verkehr. A1 Hamburg Richtung Osnabrück zwischen Bremer Kreuz und Arsten 4 Kilometer Stau. A1 Osnabrück Richtung Bremen zwischen Bremen-Brinkum und Hemeling 4 Kilometer Stau. A7 Flensburg Richtung Hamburg zwischen Dreieck Hamburg-Nordwest und dem Elbtunnel stockt es auf 6 Kilometern. A7 Hannover Richtung Kassel zwischen Dreieck Salzgitter und Rüden 7 Kilometer Stau. A7 Hannover Richtung Flensburg zwischen Hamburg-Hausbruch und dem Elbtunnel stockt es auf 4 Kilometern. Und zu guter Letzt die A11 Kreuz Uckermark-Stettin ist zwischen Pinkun und Grenzübergang Pommeln wegen Bauarbeiten bis 20 Uhr in beiden Richtungen gesperrt. Kommt alle gut an.
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2: Man muss sagen, Deutschland ist spätestens jetzt wahrscheinlich keine Turniermannschaft mehr, oder?
3: Nee,
2: gut. Und auch keine Elfmetermannschaft mehr, muss man auch sagen.
3: Ich glaube, von dieser Einstellung sollten wir uns verabschieden. Ich meine, wirklich auch, wenn wir immer eine schlechte Vorbereitung spielen und dann immer wieder sagen, nee, wir sind Turniermannschaft, nee. Ich glaube, der Zug ist jetzt mal abgefahren.
2: Ja, also Stimmung am Boden und nach 2 verschissenen Weltmeisterschaften jetzt die dritte schon wieder zu verscheißen.
3: Aber wir machen jetzt das Beste draus.
2: Ja.
0: Ja, das klingt nach Katerstimmung bei den deutschen Fußballfans. Kein Wunder nach dem verlorenen Spiel gegen Paraguay. Aber apropos das Beste draus machen. Wie wird der deutsche Fußball besser, wie der Weltspitze? Darüber sprechen wir jetzt im NDR 2 Spezial. Hallo.

0: Das frühe WM aus der deutschen Nationalelf ist unser Thema heute hier bei NDR 2. Mit Tabea Kunze aus dem ARD-WM-Team habe ich schon über die Konsequenzen gesprochen, die der Deutsche Fußballbund ziehen sollte. Und die erste Konsequenz wird wohl sein, dass Bundestrainer Julian Nagelsmann bald seinen Hut nehmen muss. Da verdichten sich hinter den Kulissen gerade die Anzeichen. Aber Tabea, Deutschland scheitert ja schon seit Jahren früh bei Weltmeisterschaften oder großen Turnieren. Nicht erst unter noch Bundestrainer Nagelsmann. Wie konnte das überhaupt so weit kommen, dass die DFB-Elf im letzten Jahrzehnt, sag ich jetzt mal, fast nur noch Murks fabriziert hat?
1: Ja, so muss man das ja sagen. Es gab genau nach dem Weltmeistertitel 2014 noch ein überzeugendes Turnier. Das war die Europameisterschaft 2016. Und seitdem hat sich Deutschland von Mal zu Mal in einem erschreckenden Zustand präsentiert. Und das eben unter verschiedenen Bundestrainern, unter Löw, unter Flick und jetzt auch unter Nagelsmann. Und da muss man wirklich sagen, es fehlt nicht nur an der Qualität der Spieler, sondern es fehlt mittlerweile auch an dem, was man ja immer so schön als deutsche Tugenden bezeichnet hat. Und das war bei diesem Turnier wirklich offensichtlich. Dieser unbedingte Wille, etwas erreichen zu wollen und dabei auch in eine unbequeme Zone vielleicht mal zu gehen und sich wirklich zu quälen, so wie das andere Mannschaften machen, die hier als vermeintliche Außenseiter antreten. Das hat das deutsche Team über Jahre nicht mehr geschafft. Es ist wirklich viel zu bequem, wie deutsche Mannschaften bei den Turnieren in den vergangenen Jahren angetreten sind und auch leider mit einer völlig falschen Erwartungshaltung. Und so sind diese ja peinlichen Bilanzen der letzten Jahre aus meiner Sicht zu erklären.
0: Glaubst du denn, der DFB spürt jetzt genug Druck, da wirklich ranzugehen und neue Weichen zu stellen?
1: Ja, das muss er ja jetzt langsam. Aber so die Kritik kommt ja nicht nur von allen deutschen Experten, also ehemaligen Nationalspielern oder sonstigen ehemaligen Weltmeistern, sondern ja auch international. Gary Lineker zum Beispiel, die englische Fußballlegende, sagt, das ist eine der schwächsten deutschen Nationalmannschaften, die es jemals gab aktuell. Und wenn man da nicht als DFB langsam aufwacht und sagt, wir blamieren uns hier gerade und wir entfernen uns immer weiter von der Weltspitze, zu der wir uns ja eigentlich zugehörig fühlen. Also dann ist dem DFB als größtem Sportverband der Welt auch nicht mehr zu helfen.
0: Das heißt, der DFB, der muss ja jetzt wahrscheinlich auch einfach investieren in die Zukunft. Werden ihm die WM-Prämien, die jetzt durch das frühe WM ausflöten gehen, auch fehlen dabei, zum Beispiel für die Nachwuchsförderung?
1: Ja, das ist wirklich dramatisch, denn der DFB hat mit dieser WM ein Minusgeschäft produziert. Er hat 11 Millionen Dollar an Prämien eingenommen, aber diese ganze Logistik rund um dieses XXL-Turnier hat deutlich mehr gekostet. Das heißt, hier hat der DFB jetzt eben rote Zahlen geschrieben. Bei den letzten Weltmeisterschaften gab es auch schon nicht die erwarteten Prämien und das ist wirklich dramatisch, weil der DFB mit der Männernationalmannschaft natürlich auch die Nachwuchsprogramme oder auch den Frauenfußball beim DFB querfinanziert. Zum Glück muss man vielleicht sagen, aus DFB-Sicht hat man einen neuen Ausrüstervertrag abgeschlossen mit Nike und da kommen zumindest einige Millionen dann auch rein in die Verbandskasse.
0: Wir fragen uns ja heute hier, kann Deutschland noch Sommermärchen? Was meinst du, wird Deutschland rechtzeitig zum Beispiel zur Fußball-EM 2028 wieder Spitze und wir können länger mit der Mannschaft mitfiebern?
1: Länger mit der Mannschaft mitfiebern, hoffe ich ganz, ganz doll. Wenn wir jetzt über den Titel sprechen, dann glaube ich nicht, dass der möglich sein wird innerhalb von 2 Jahren, da die Franzosen zum Beispiel oder auch die Spanier oder die Engländer einfach ganz andere Spieler zur Verfügung haben. Aber ich möchte einfach in 2 Jahren eine Mannschaft sehen, mit der man mitfiebern kann und die nicht so leblos und lethargisch auftritt wie hier in den USA.
0: Alles klar. Danke, Tabea, für deine Einschätzung dazu. Und wir hier gucken gleich mal, ob diese erfolgloseren Männerfußballzeiten die Fußballjugend beeindrucken. Also negativ beeindrucken.
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0: NDR 2 ist hier mit unserer Spezialsendung zum WM aus diese Woche. Die Älteren unter uns, die werden sich noch an bessere Zeiten erinnern, als die deutschen Fußballmänner noch Weltmeister wurden. 2014 war das zuletzt in Brasilien gegen Argentinien. Die Jüngeren unter uns, die kennen diese erfolgreichen Zeiten aber nur noch aus Erzählungen. Wie die Mädchen vom SC Viktoria in Hamburg, alle um die 10 Jahre alt. Und mein Kollege Joshua Greiten hat die beim Training besucht und mal gefragt, ob die trotz ausbleibender Erfolge noch Fans von der Nationalmannschaft sind.
1: Ja, es gibt auf jeden Fall noch deutsche Spieler, die die Mädels hier bewundern. Die Frage gebe ich direkt mal weiter. Wer ist denn dein Vorbild im Fußball?
2: Lamine Yamal.
1: Der ist ja Spanier, also niemand von den Deutschen?
2: Doch, Schlotterbeck.
3: Also ich mag Musiala, weil er ist richtig gut. Und ich mag auch Manuel Neuer. Manchmal hält er nicht, aber ich finde ihn einfach cool.
1: Darf ich fragen, wie alt du bist?
3: Ich bin 9 Jahre alt.
1: 9 Jahre alt. Das heißt, du hast noch nie miterlebt, wie das deutsche Nationalmannschaftsteam der Männer Weltmeister oder Europameister geworden ist. Würdest du gerne mal wissen, wie das ist, was dann hier so passiert in Deutschland?
3: Ja, ich würde das sehr gern wissen. Dann kriegen die noch einen Stern und dann sind die halt richtig gut. Und dann würde ich mich sehr freuen.
4: Also ich glaube, alle freuen sich und auch in der Schule, da reden dann die Lehrer auch drüber. Zum Beispiel, mein Lehrer hat heute gesagt, es ist ja voll doof, dass die am Montag rausgeflogen sind und so. Und auch hier, glaube ich, würden sie sagen, ja toll, Deutschland hat gewonnen. Und dann freuen sich, glaube ich, alle eigentlich richtig.
1: Dann gehe ich jetzt mal rüber zu Arek Gafke. Er ist der Trainer der E-Jugendmädchen hier beim SC Viktoria. Es ist ja so, dass das Frauennationalteam eins der erfolgreichsten überhaupt ist. 2 WM-Titel, 8 EM-Titel, Olympiasieger 2016. Die Männer dagegen haben seit 2014 nicht mehr wirklich viel gerissen. Siehst du, dass sich da was verändert vielleicht auch, so was, wie die Teams wahrgenommen werden, auch von deinen Spielerinnen vielleicht?
5: Also sie gehen schon doch in diese eher Frauenrichtung. Da geht der Trend doch ganz gut hin. Man sieht das auch in den Stadien heutzutage. Die Stadien werden auch immer voller bei den Frauen. Und das ist eine super starke Leistung. Und das begeistert auch unsere Kleinsten hier, ne, im Verein.
1: Ich habe auch schon gefragt, welche Vorbilder hier so sind. Julia Gwin wurde zum Beispiel viel genannt. Dadurch, dass ja auch im Moment die Männer nicht so wirklich performen, die Stimmung irgendwie auch ein bisschen schlecht ist im Team. Glaubst du, dass es da überhaupt noch richtige Vorbilder für gibt?
5: Wenn es um die deutsche Nationalmannschaft geht, eher weniger. Ich habe diese Mädels mal einzeln gefragt und man merkt doch, sie gehen da auch mit dem Trend. Und dann ist es ein Lamine Yamal, dann ist es ein Mbappé, ein Harry Kane. Das sind so diese Vorbilder, die sie haben heutzutage.
1: Da komme ich mal kurz zu dir rüber. Was würdest du denn der Nationalmannschaft jetzt raten, was sie machen soll?
2: Ich finde halt Julian Nagelsmann, der sollte nicht mehr so doll trainieren, also nicht mehr trainieren, weil diese WM ist es vielleicht nicht so gut gelaufen, finde ich. Und deswegen, ja, würde ich ihn nicht so weiter behalten.
1: Also du sagst, Nagelsmann muss raus.
2: Ja.
0: Das war kurz und knapp. Der DFB, der lässt sich dann noch Zeit mit der Trainerentscheidung. Aber wir haben ja schon gehört, bald soll sie fallen. Und dann hört ihr sie hier bei NDR 2.

0: Kanzler hat sich beim Videocall mit Kimmich und Co. filmen lassen. Berthold Vogel forscht an der Uni Göttingen zum gesellschaftlichen Zusammenhalt. Herr Vogel, warum ist das denn für Politikerinnen und Politiker so wichtig, sich als Fußballfan zu zeigen?
1: Der Fußball ist halt sehr populär, man erreicht sehr viele Menschen und zeigt sich dadurch natürlich auch volksnah. Also es interessieren einem die Dinge, die auch die Leute umtreiben. Und man ist nicht nur die ferne Elite in Berlin, sondern ist also mit dem Herzen auch dabei, wenn Deutschland spielt. Und gerade in den Zeiten, in denen ja die Politik häufig selbst den Eindruck hat, wir erreichen eigentlich die Leute nicht mehr und wir bekommen eigentlich nicht mehr so einen richtigen Fuß auf den Boden, dann ist natürlich so eine Weltmeisterschaft eigentlich ein schöner Zeitpunkt zu sagen, doch, wir stehen zusammen und unsere Jungs werden da was holen für unser Land und das ist auch ein gemeinsames Ereignis. Und das wird jetzt natürlich ein bisschen schwieriger oder wird halt peinlich jetzt wie Montagnacht.
0: Weil Bundeskanzler Merz nach einer mittelmäßigen Leistung die Mannschaft überschwänglich gelobt hat?
1: Naja, also zu schreiben, was für ein Spiel nach dem Abend, wo, glaube ich, sehr viele Menschen, die das gesehen haben, sich gedacht haben, also so ein schlechtes Fußballspiel der deutschen Nationalmannschaft habe ich entweder noch nie oder schon ewig nicht mehr gesehen. Es war eine gewisse Weltfremdheit und die kommt natürlich gerade in den Zeiten, wo wir wirklich um die Demokratie im Land ja auch kämpfen müssen, finde ich sowas dann schon auch nicht nur einfach doof, sondern ich finde es eigentlich auch ärgerlich und auch ein bisschen leichtfertig so zu agieren. Mhm. Also das war keine gute Idee.
0: Aber warum sucht sich denn nicht ein Bundeskanzler, der offenbar vom Fußball, ich unterstelle es ihm jetzt mal, gar nicht so viel Ahnung hat oder vielleicht auch nicht so viel echte Begeisterung mitbringt, warum sucht man sich denn in der Politik nicht ein anderes Feld, einen anderen Ort, wo man Wir-Gefühl schaffen kann? Gibt es denn keine Alternative zum Fußball?
1: Ja, der Fußball ist halt so verlockend, muss man einfach sagen. Und gerade jetzt in den Zeiten, die ganze Welt spricht darüber. Insofern kann ich schon den Impuls auch verstehen, sich jetzt an so eine Geschichte dann auch immer wieder anzuhängen. Und das war ja auch in der Vergangenheit so. Jetzt ist man natürlich immer im Moment nochmal sehr unter Druck, weil einfach bestimmte Reformfragen ja auch wirklich unter den Nägeln brennen. Und es sind ja sehr ernste Fragen. Und ich glaube, diese Art von Stimmungsaufheller, der, glaube ich, war schon sehr gewünscht von Seiten der Politik. Also ich hatte mir schon vor dem Spiel gegen Paraguay gedacht, wahrscheinlich bibbert heute Abend das ganze politische Berlin darum, dass das Spiel heute gut ausgeht. Dass wir wenigstens es schaffen, bis zum Frankreich-Spiel zu kommen. Da merkt man natürlich, das ist schon auch interessant, diese enge Verbindung eigentlich von politischem Denken dann mit Blick auf ein solches Großereignis. Mhm. Und da ist halt Fußball wirklich unschlagbar eigentlich mit seiner Massenwirkungskraft, die er hat.
0: Tja, auch wenn es für ein Sommermärchen diesmal nicht gereicht hat. Aber ganz offenbar ist Fußball einfach nicht kaputt zu kriegen. Vielen Dank, Berthold Vogel. Vielen Dank euch fürs Zuhören. Das war das NDR2-Spezial zum WM aus der deutschen Nationalmannschaft. Zum Nachhören auf ndr2.de. Habt einen schönen Abend.
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1: Um 19 Uhr mit Beate Rüsapp. Die von der schwarz-roten Koalition geplanten schärferen Regeln für Krankschreibungen haben breite Proteste ausgelöst. Arbeitsunfähigkeitsbescheinigungen sollen künftig schon am ersten Tag vorliegen und die telefonische Krankschreibung soll nicht mehr möglich sein. Kritiker sprechen von Misstrauenskultur und befürchten überlastete Praxen. Aus der NDR-Nachrichtenredaktion Petra Mittermeier.
2: Es grenze an Irrsinn, abertausende Menschen in die Praxen zu jagen, heißt es zum Beispiel von der Kassenärztlichen Bundesvereinigung. Wer Huste oder eine Magen-Darm-Infektion habe, gehöre ins Bett und nicht in übervolle Praxen, sagte Verbandschef Gassen der Rheinischen Post. Der Gesundheitsexperte der Grünen, Dahmen, warf der Koalition vor, neue Bürokratie zu schaffen. Wertvolle ärztliche Kapazitäten würden für Bescheinigungen gebunden, anstatt die Hausarztpraxen zu entlasten und die Patienten besser zu steuern.
1: Volkswagen will offenbar auch sein Management verschlanken. Laut Bild soll es ab 2027 etwa ein Viertel weniger Posten auf dieser Ebene geben, statt weltweit 21.500 nur noch etwa 16.000. Auch soll die Vergütung stärker an die individuelle Leistung gekoppelt und Anreize für Einsparungen geschaffen werden. Für kommende Woche ist bei VW eine Aufsichtsratssitzung anberaumt, in der ein weitreichendes Sparprogramm auf der Tagesordnung steht. Mehrere Medien hatten berichtet, dass weltweit rund 100.000 Stellen abgebaut werden sollen. Der ukrainische Präsident Selenskyj hat Vergeltung für den massiven russischen Angriff auf Kiew angekündigt. Sein Land sei für einen gerechten Frieden, eine gerechte Beendigung des Krieges und solange es das nicht gebe, für gerechte Reaktionen, sagte er bei einem Besuch an einem der Einschlagsorte in der Hauptstadt. Bei den Attacken vergangene Nacht waren mehr als 20 Menschen ums Leben gekommen. Viele Wohnhäuser wurden zerstört. Die Gerüchte um das Aus von Julian Nagelsmann als Bundestrainer verdichtet sich. Heute gab es ein Krisentreffen in der DFB-Zentrale in Frankfurt. Aus dem ARD-WM-Team Maja Gräf.
3: Das Treffen selbst wurde der Sportschau bestätigt, Inhalte aber nicht. Nach unseren Informationen soll Julian Nagelsmann dort aber von der DFB-Spitze ein Rücktritt von seinem Amt als Bundestrainer nahegelegt worden sein. Die Entscheidung darüber wurde aber erstmal vertagt und könnte Mitte nächster Woche verkündet werden. Und dann gucken wir noch schnell auf das, was bei der WM heute und in der Nacht passiert. Mit Favorit Spanien trifft um 21 Uhr auf Österreich. Dann spielen um 1 Uhr Ronaldo und Modric bzw. Portugal und Kroatien gegeneinander. Und die Schweiz trifft um 5 auf Algerien.
4: Und noch eine Zahl, es ist 2 nach 7. Das NDR2-Wetter ist ja nichts Halbes und nichts Ganzes. So ein bisschen ein roher Teig. Ein roher Teigkuchen. Also, ne, wenn man so Kuchen in den Backofen schiebt, meine ich, und der Teig dann noch unausgegoren, nicht gebacken rauskommt. So, da ist irgendwie alles mit dabei heute Abend. Das möchte ich eigentlich sagen. So von Nordwesten her wird es immer trockener und auch sonniger. Aber vor allem in Vorpommern ist es noch ziemlich düster, ziemlich regnerisch und ziemlich viele Wolken. Maximal heute Abend 18 Grad in Westerland, 20 Grad in Rostock und 24 Grad in Ueckermünde. Morgen wechselhaft weiterhin mit einzelnen Schauern, vielen Wolken, aber auch fast überall mal so ein bisschen Sonne zwischendurch, maximal 23 Grad. Bleibt der Wind eigentlich? Ja, der Wind bleibt. Der NDR2-Verkehrsservice für den ganzen Norden, alles ab 3 Kilometern, einiges los noch. Wir starten auf der A1 Hamburg Richtung Osnabrück, zwischen Bremerkreuz und Asten 4 Kilometer Stau. Die A1 Osnabrück Richtung Bremen, zwischen Bremen-Brinkum und Hemelingen, auch hier 4 Kilometer Stau. Die 2 Hannover Richtung Dortmund, zwischen Hannover-Langenhagen und Herrenhausen, 3 Kilometer Stau vor der Baustelle. Die 7 Flensburg Richtung Hamburg, zwischen Hamburg-Stellingen und dem Elbtunnel, 4 Kilometer stockend. Nochmal die 7 Hannover Richtung Kassel, zwischen dem Dreieck Salzgitter und Rüden, 7 Kilometer Stau. Die A7 Hannover Richtung Flensburg zwischen Hamburg-Hausbruch und dem Elbtunnel 3 Kilometer stockend. Und der Evergreen, die A11, Kreuz-Uckermark-Stettin. Die ist gesperrt zwischen Penkun und dem Grenzübergang Pommeln in beiden Richtungen wegen Bauarbeiten. Aber, Achtung, nur noch eine knappe Stunde bis 20 Uhr. Frohe Fahrt.
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4: Mit Nico und jetzt erstmal Musik von hier. Eine ganze halbe Stunde lang, also bis 7:30, nur Musik aus Deutschland oder von Menschen, die auf Deutsch singen. Die Musikszene Deutschland. Los geht's mit der nagelneuen Nummer der Sportfreunde Stiller. Juhu, richtige gute Laune Nummer, nämlich Ohne dich gehe ich kaputt. Schönen Abend euch.

Oder auch das hier kennen wir für ihn. Ging immer schön nach vorne. Liebe ist meine Rebellion und davor, wovon sollen wir träumen? Das Problem ist so ein bisschen, beide Songs sind schon so über 10 Jahre her. Also gute 10 Jahre, sehr gute 10 Jahre her. Seither machen Frieda Goldsler Musik, aber ja, halt nicht mehr so erfolgreich wie damals. Kann man jetzt sagen, okay, gut, ist gar nicht so schlimm, macht trotzdem Spaß, ja. Aber das wollen sie trotzdem ändern. Mit Wiedersehen, ja, passt auch ganz gut. Wiedersehen vielleicht auch in den Charts. Frieda Gold mit Wiedersehen bei NDR 2. Klingt modern, hat Beat, hat einen ordentlichen Text und ist einer zum schön dahingleiten. Entweder aufs Sofa oder auf dem Weg Richtung Sofa.

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1: 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Und jetzt die neue von Jupiter Jones, wo diese Liebe hinfällt.
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Es ist ja schön, so alte Bekannte wieder zu treffen. Also bei den meisten ist es zumindest schön. 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Jetzt mit Joris, also ein alter Bekannter.

0: und jetzt alle! Oder auch den hier kennen wir auch von ihm. Nur die Musik.
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0: 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Komm, einen habe ich noch. Den hier kennen wir auch. Willkommen, goodbye.
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0: So, ich glaube, einen der drei Songs kennt fast jeder im Norden. Und ich habe zu Joris mal gesagt, war vor ein paar Jahren auf dem Plaza Festival, habe ich ihm mal gesagt, Mensch, du bist so der letzte wirklich gute Songschreiber von den Jungen in Deutschland. Fand er jetzt gar nicht so. Und es macht ihn ja auch sympathisch. Ne? Cooler Typ mit cooler Musik. Ganz neu bei uns jetzt Sternenstaub. Ich mag vor allem diese Synthesizer hier am Anfang. Achtung, das hier, was jetzt kommt. Es hat sowas von Schifferklavier. Weißt du, da bist du in so einer Bar. Die ganze Nacht spielt Joris auf dem Schifferklavier und singt dazu.
1: Sternen.

0: Nächste bitte.
1: Die Frau vom Einwohnermeldeamt, die hat's ihm angetan, streichelt mit Einwohnermeldeamt bei NDR 2, kurz nach 7:30. Der Verkehrsservice für den ganzen Norden mit der A2 Hannover Richtung Dortmund. Zwischen Hannover-Langenhagen und Herrenhausen hier 4 Kilometer stockend vor der Baustelle. Die A7 Flensburg Richtung Hamburg. Zwischen Hamburg-Stellingen und dem Elbtunnel hier 3 Kilometer stockender Verkehr. Dann nochmal die A7 Hannover Richtung Kassel. Zwischen dem Dreieck Salzgitter und Rüden hier 7 Kilometer Stau. Und die A11 Kreuz-Uckermark-Stettin. Die ist gesperrt zwischen Penkun und dem Grenzübergang Pommeln. Wegen Bauarbeiten noch eine halbe Stunde in beiden Richtungen, also bis 20 Uhr.
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WM ist ja auch, wenn wir nicht mehr dabei sind. Hier ist NDR 2 und heute Abend ja ein Spiel, auf das sich ganz, ganz viele freuen, ganz, ganz viele Fußballfans zumindest. Spanien gegen Österreich, da sind die Triple-Akrobaten wieder am Start und dann die Österreicher, die sicherlich kämpfen werden dagegen. Könnte gut werden, ab 21 Uhr und wir stimmen uns einfach musikalisch ein bisschen drauf ein, ne? Mit dem aktuellen WM-Song von Burner Boy und Shakira, Die Die, ja? Macht auch ohne deutschen Fußball Spaß. Die Musik, wenn wir nicht an den deutschen Fußball dabei denken. Und ich meine ganz ehrlich, Shakira kann ja nichts dafür, dass wir nicht kicken können, oder?

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Jetzt die neue von Rabo. Wide-Eyed Wonder. Das klingt so ein bisschen wie Dancing with Tears in My Eyes. Habe ich gestern Abend hier am Spielen gemerkt. Wide-Eyed Wonder. Schönen Abend.

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1: Um 20 Uhr mit Beate Rüsopp. Die von der schwarz-roten Koalition geplanten schärferen Regeln für Krankschreibungen haben breite Proteste ausgelöst. Arbeitsunfähigkeitsbescheinigungen sollen künftig schon am ersten Tag vorliegen. Und die telefonische Krankschreibung soll nicht mehr möglich sein. Kritiker sprechen von Misstrauenskultur und befürchten überlastete Praxen. Aus der NDR Nachrichtenredaktion Petra Mittermeier.
2: Es grenze an Irrsinn, abertausende Menschen in die Praxen zu jagen, heißt es zum Beispiel von der Kassenärztlichen Bundesvereinigung. Wer Huste oder eine Magen-Darm-Infektion habe, gehöre ins Bett und nicht in übervolle Praxen, sagte Verbandschef Gassen der Rheinischen Post. Der Gesundheitsexperte der Grünen, Dahmen, warf der Koalition vor, neue Bürokratie zu schaffen. Wertvolle ärztliche Kapazitäten würden für Bescheinigungen gebunden, anstatt die Hausarztpraxen zu entlasten und die Patienten besser zu steuern.
1: Der ukrainische Präsident Selenskyj hat Vergeltung für den massiven russischen Angriff auf Kiew angekündigt. Sein Land sei für einen gerechten Frieden, eine gerechte Beendigung des Krieges und solange es das nicht gebe, für gerechte Reaktionen, sagte er bei einem Besuch an einem der Einschlagsorte in der Hauptstadt. Bei den Attacken waren vergangene Nacht mehr als 20 Menschen ums Leben gekommen. Viele Wohnhäuser wurden zerstört. Volkswagen will offenbar auch sein Management verschlanken. Laut Bild soll es ab 2027 etwa ein Viertel weniger Posten auf dieser Ebene geben, statt weltweit 21.500 nur noch etwa 16.000. Auch soll die Vergütung stärker an die individuelle Leistung gekoppelt und Anreize für Einsparungen geschaffen werden. Für kommende Woche ist bei VW eine Aufsichtsratssitzung anberaumt, in der ein weitreichendes Sparprogramm auf der Tagesordnung steht. Mehrere Medien hatten berichtet, dass weltweit rund 100.000 Stellen abgebaut werden sollen. Die Gerüchte um das Aus von Julian Nagelsmann als Bundestrainer verdichten sich. Heute gab es ein Krisentreffen in der DFB-Zentrale in Frankfurt. Aus dem ARD-WM-Team Maja Gräf.
3: Das Treffen selbst wurde der Sportschau bestätigt, Inhalte aber nicht. Nach unseren Informationen soll Julian Nagelsmann dort aber von der DFB-Spitze ein Rücktritt von seinem Amt als Bundestrainer nahegelegt worden sein. Die Entscheidung darüber wurde aber erstmal vertagt und könnte Mitte nächster Woche verkündet werden. Und dann gucken wir noch schnell auf das, was bei der WM heute und in der Nacht passiert. Mit Favorit Spanien trifft um 21 Uhr auf Österreich. Dann spielen um 1 Uhr Ronaldo und Modric beziehungsweise Portugal und Kroatien gegeneinander. Und die Schweiz trifft um 5 auf Algerien.
4: Es ist 7:58. Schönen Abend euch. Mit dem NDR2-Wetter. Ja, stellenweise weht euch da die Frisur ganz schön durcheinander, weil wir haben ja windig bis stürmisches Wetter heute Abend, bei vielen zumindest. Dazu noch ein bisschen Regen, auch ein bisschen mehr Regen, vor allem wenn es so Richtung Vorpommern geht. Sonst auch mal länger sonnig, aber es kommt frischer Regen. Juhu. Morgen so am Vormittag kommen so einzelne Schauer dann durch. Das sind auch insgesamt morgen einzelne Schauer, aber einige einzelne Schauer. Und die machen es dann stellenweise ganz schön regnerisch. Zwischendurch auch immer mal wieder so ein bisschen Sonnenschein und natürlich, klar, das bringt der Regen mit sich, auch ein paar Wolken. Maximal morgen 19 Grad in Husum, 21 Grad in Uelzen und bis zu 23 Grad in Osnabrück. Der NDR 2 Verkehrsservice für den ganzen Norden mit der A2 Hannover Richtung Dortmund. Zwischen Hannover-Langenhagen und Herrenhausen hier 4 Kilometer Stau vor der Baustelle. Und die A7, oh, da kommt es ganz schön heftig im Moment. Hannover Richtung Kassel zwischen dem Dreieck Salzgitter und Rüden 5 Kilometer Stau. Hier die Verzögerung 1 Stunde. Das war's, frohe Fahrt, wo es rollt.
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4: Mit Nico und mit allem, was gut und was neu ist. Und jetzt mit was zum Tanzen. Hier, Almost Monday. No More Regrets.
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nicht so laut auf dem Donnerstagabend. Lady Gaga mit Shape of a Woman. War das zu heftig? Kann ja sein. Für den einen oder anderen. Wir haben auch noch anderes hier in der Schublade. Im Soundcheck Neue Musik. Ein Geschwisterpaar. Angus und Julia Stone. Natürlich aus Australien mit diesen Namen. Angus, ist ja klar. Monroe.

Was? Zu leise? Na gut, wir können auch wieder laut. Ha! 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Jetzt einer für alle Fans von Igetan und auch von Bratwurst und Bockbier oder andersrum. Fahr in Urlaub.

Ja, der Beweis, dass wir hier abends uns auch wirklich Zeit nehmen, mal für die besonderen Songs, auch wenn sie mal ein bisschen schräg sind. Hier ist NDR 2, der Soundcheck Neue Musik mit Cello. Ich streiche Tauben, frisch eingeliefert aus Österreich. Aber wer jetzt sagt, oh, das ist mir dann doch ein bisschen zu wild, ja, auch da haben wir Verständnis für. Machen wir was Entspanntes von John Mayer. Was zum Zurücklehnen.

sowas zum Tanzen, ne? Gigonada bei NDR 2. Es ist gleich 8:30, der NDR 2 Verkehrsservice für den ganzen Norden. Noch zwei Meldungen sind übrig, überschaubar. Einmal die A2 Hannover Richtung Dortmund. Zwischen Hannover-Langenhagen und Herrenhausen 4 Kilometer Stau vor der Baustelle. Und die A7, ja, Hannover Richtung Kassel zwischen dem Dreieck Salzgitter und Rüden. Das klingt nach wenig, 3 Kilometer Stau, aber es dauert eine Dreiviertelstunde länger als sonst. Gute Nerven dort und sonst frohe Fahrt.

0: jetzt genauso bleiben in dieser entspannten Stimmung. Wobei, es wird ein bisschen kuscheliger. Hier im NDR 2 Soundcheck neue Musik.
1: Mit der tiefen Stimme von Benson Boone.
0: The Time of My Life. Ein Song über die große Liebe, die leider nicht mehr da ist. Aber wenn sie bei euch noch da ist, dann jetzt eine Runde kuscheln. Hä?

Ding. Gleich hier Markus in NDR 2. Die Abendshow, NDR 2 Pop, die Abendshow. Auf der anderen Seite der Nachrichten. Das war der NDR 2 Soundcheck, neue Musik. Kurze Fassung heute, wegen des Spezials davor. Ich bin Nico und einmal weg. Schönen Abend.

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1: Um 21 Uhr mit Beate Rüsapp. Die Pläne der Bundesregierung zu Krankschreibungen haben viel Kritik ausgelöst. Laut Union und SPD soll künftig ein ärztliches Attest ab Tag 1 einer Krankmeldung vorgelegt werden und telefonische Krankschreibungen ganz wegfallen. Ärzte, Sozialverbände und Krankenkassen befürchten eine Überlastung durch weitere Patienten in den Praxen. Bundeskanzler Merz verteidigte das Vorhaben im ARD-Brennpunkt.
2: Wir kehren zu der Regelung zurück, die wir vor Corona hatten. Und gleichzeitig ist es den Betrieben überlassen, auch andere Regelungen zu vereinbaren. Aber das ist die gesetzliche Regelung, die wir vereinbart haben. Und das Ziel ist klar, wir müssen die hohen Krankenstände in Deutschland runterbringen. Und das ist unsere Antwort oder das ist unser Angebot.
1: Kanzler Merz in der ARD. Der ukrainische Präsident Selenskyj hat Vergeltung für den massiven russischen Angriff auf Kiew angekündigt. Sein Land sei für einen gerechten Frieden, eine gerechte Beendigung des Krieges und solange es das nicht gebe, für gerechte Reaktionen, sagte er bei einem Besuch an einem der Einschlagsorte in der Hauptstadt. Bei den Attacken waren vergangene Nacht mehr als 20 Menschen ums Leben gekommen. Viele Wohnhäuser wurden zerstört. Volkswagen plant einem Bericht der Bild zufolge auch einen deutlichen Stellenabbau auf Management-Ebene. Hier soll demnach bis 2027 etwa ein Viertel der weltweit 21.500 Jobs eingespart werden. Auch will der Konzern die Vergütung stärker an die individuelle Leistung koppeln, heißt es. Ende vergangener Woche hatten mehrere Medien berichtet, dass VW weltweit rund 100.000 Stellen einsparen und Werke schließen will. Der schwedische Energiekonzern Vattenfall hat in der Nordsee offiziell mit dem Bau des Offshore-Windparks Nordlicht begonnen. Rund 85 Kilometer nördlich von Borkum sei der erste in Rostock gefertigte Stahlpfahl in den Meeresboden gerammt worden, teilte das Unternehmen mit. Für das Fundament des ersten Windparkabschnitts werden insgesamt 68 der sogenannten Monopiles benötigt, die jeweils bis zu 80 Meter lang sind. Nordlicht 1 soll einmal eine Leistung von rund 980 Megawatt haben. Das Aus für Julian Nagelsmann als Bundestrainer nimmt offenbar Formen an. Nach ARD-Informationen gab es ein Treffen in der DFB-Zentrale in Frankfurt. Dort soll dem 38-Jährigen ein Rücktritt nahegelegt worden sein. Nagelsmann selbst hatte nach dem Ausscheiden bei der WM gegen Paraguay erklärt, er wolle weitermachen. Als Nachfolger wird Jürgen Klopp gehandelt. Das waren die Nachrichten. Das Wetter in Norddeutschland. Nachts meist trocken, nur vereinzelt Schauer, Tiefstwerte 16 bis 10 Grad. Morgen zeitweise heiter und vereinzelt Schauer bei Höchstwerten von 19 bis 23 Grad. Am Sonnabend gebietsweise Schauer, in Niedersachsen freundlich bei 20 bis 26 Grad. Es ist 21 Uhr.
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3: A7 Hannover Richtung Kassel. Zwischen Dreieck Salzgitter und Rüden 3 Kilometer Stau. A30 Osnabrück Richtung Bad Oeynhausen. Die Ausfahrt Löhne ist wegen Bauarbeiten bis 13. Juli 19 Uhr gesperrt. Die A281 Bremen Airport Stadt Richtung Neustädter Hafen ist zwischen Neustädter Hafen und Bremen-Seehausen wegen Bauarbeiten bis zum 12. Juli gesperrt. Die A281 Airport Stadt Neustädter Hafen ist zwischen Bremen-Strom und Bremen-Seehausen in beiden Richtungen wegen einer Fahrbahnerneuerung bis Samstag 17 Uhr gesperrt.
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4: Mit Markus Barsch. Hallo, schön, dass ihr da seid.
5: Olivia Rodrigo ist auch da, Drop Dead.
4: Machen wir gleich erstmal ein Quiz? Das ist eine Top-Idee.
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0: Hey Deutschland, wie geht's euch? Hi.
1: Hallo. Hier ist Pop, eure Abendshows, die gemeinsame Abendshow von Bremen 4, HR3, MDR Jump, NDR 2, RBB 888, SR1 und WDR 2. Produziert mit Liebe, Herzblut, Hingabe. Und jetzt einem spontanen Schnellstquiz von SWR 3. Wir wollen euch was schenken. Ihr wisst, wie es ist. Was heißt schenken? Müsst ihr euch sauer verdienen in unseren unfassbar schwierigen Quizzen. Nee, ist Spaß. Bei uns geht es doch nur um den Fun, um den Spaß, um die Freude, hier einfach nur miteinander ein bisschen Quatsch zu machen. Guck mal, der allwissende Abendschaukalender sagt gerade, heute ist Welt-UFO-Tag. Das ist ja toll. Ich guck mal aus dem Fenster. Da ist eins! Nee. Oh, Flugzeug. Welt-UFO-Tag. Wenn ihr heute ein UFO gesehen habt, toll. Habt ihr ein Foto von gemacht? Nee? Der Welt-UFO-Tag ist ein Tag der Sensibilisierung, an dem Menschen zusammenkommen und den Himmel absuchen mögen, das steht hier wirklich, auf der Suche nach unbekannten Flugobjekten. Okay, alles klar. Das ist ja der Tag ist ja noch ein bisschen Tageslicht vorhanden. Können da noch jemand Nettes vielleicht fragen, Nachbarn oder so. Komm, wir gehen raus und gucken nach UFOs. So lustig, ne? Das war ein Meme, da gab es den Ausdruck Meme, glaube ich, noch gar nicht. Jetzt, wo jeder ein Handy mit einer Kamera in der Tasche griffbereit hat. Wo sind die ganzen Bilder von den UFOs hin? Komisch! So früher, vor Dutzenden von Jahren, da gab es ständig irgendwelche Fotos. Seht mal hier, das ist ein UFO. Ja, bist du sicher? Meinst du wirklich? Warum ist das so wischiwaschi schwarz-weiß? Gab es da noch keine Farben und so bei den UFOs? Naja. Nee. Das mit den UFOs ist, glaube ich, schwierig. Wenn ihr Bock habt, guckt euch mal Harald Lesch an. Gebt mal einen bei YouTube. Lesch, das Fermi-Paradoxon. F-E-R-M-I. Lesch, Fermi-Paradoxon. Der Physiker Harald Lesch, ihr wisst, ne? Da erklärt er mal ganz gut, warum die nicht vorbeikommen bei uns. Weil die uns natürlich schon die ganze Zeit beobachten und wir natürlich nur unfassbaren Mist machen, sodass die da oben sagen, das ist ein Zitat aus dieser Folge, aus diesem YouTube-Video, ist glaube ich nur 10 Minuten lang, das Fermi-Paradoxon von Harald Lesch. Die gucken dann auf uns und sehen, was wir so machen und dann denken die, ach du lieber Gott, noch so ein paar Penner. Das sagt Dr. Harald Lesch persönlich. Und er sagt, nee, da gehen wir, lass uns da nicht hingehen. Wir gucken jetzt nach Aliens. Wir machen das spontane, welcher Alien ist das? Schnellstquiz. Wir beschreiben euch gleich einfach irgendwelche Aliens aus Filmen oder Serien oder sowas und ihr sagt sofort, das handelt sich hier um den und den. Okay? 07221 2011. Sofort anrufen. Jetzt das welcher Alien ist das? Schnellstquiz. Hier gleich.

0: Olivia Dean, so easy to fall in love. With me, sagt sie, was Süßes. Ne? Hey, es ist so ganz einfach, sich in mich zu verlieben, hallo. So, hallo, heute ist Tag der UFOs, Tag des UFOs. Wir sind schon welche gerade, seit ich das vor 3 Minuten erzählt habe, rausgegangen bitte und haben mal an den Himmel geguckt, ob ihr eins seht. Könnt ihr sofort bitte ein Foto an die 0722-1211 WhatsAppen, 0722-1211. Der Erste, der ein Foto vom UFO schickt, kriegt auch ein Goodie. Machen wir so. Wir spielen aber erstmal zum Tag des UFOs natürlich das spontane welcher Alien ist das schnellst Quiz. Und das machen wir mit Roman in Niedersachsen, in Gandekesee. Roman!
1: Hallo Markus!
0: Da bist du ja. Hast du heute ein Alien gesehen?
1: Nee, die habe ich, als ich noch eine alte Kamera hatte, da hatte ich dauernd Aliens auf dem Bild. Aber mit den neuen Händen klappt das irgendwie nicht mehr.
0: Mist. Okay, vielleicht, viele sagen ja, nee, mein Mathelehrer, das war garantiert ein Alien. Das kam aber nie raus während der Schulzeit. Das kommt dann erst später raus. Man weiß es immer nicht.
1: Habe ich lange nicht mehr gesehen, der ist nach Hause gegangen.
0: Okay. Was? Der ist nach Hause gegangen? Was?
1: Der ist nach Hause gegangen, ja.
0: Okay. Wir spielen das Spontane. Welcher Alien ist das schnellste? Also Aliens aus Film und Fernsehen oder so. Ich gebe dir immer 2 zur Auswahl, weil es super schwierig ist, wie immer. Wie heißt nochmal dieser kleine putzige Alien, mit der ich rauche sehr viel Zigarren? Stimme, der immer nach Haus telefonieren will. A, A² plus B² gleich C² oder eventuell B, E.T.
1: E.T. Ich glaube, das ist E.T.
0: Ist richtig. Der wurde synchronisiert von, ist glaube ich ein Mythos, aber man kann sie auch nicht mehr fragen leider, weil Paula Leper hat E.T. synchronisiert in Deutschland für die deutsche Version und man hörte, sie raucht wirklich sehr viele Zigarren. Die ist mit 70, hat die E.T. synchronisiert und mit 72, 1984 ist glaube ich gestorben. 1982 hat sie E.T. noch synchronisiert. 2000 Punkte für dich. Wie heißen nochmal die beiden krakigen Zwillinge im Hauptquartier der Men in Black, wo da Tommy Lee Jones ja Will Smith zeigt, hier, guck mal hier und so. Wie heißen diese beiden krakigen Zwillinge, die da an der Technik vorne die Technik bedienen? A, Taylor und Kelsey oder B, Blip und Bob?
1: Nicht doch Blip und Bob.
0: Ja, genau. Das ist eine der lustigsten Szenen für bescheuerte Leute wie mich. Einfach der eine heißt so unaussprechlich Blip. Ich glaube, im Original heißt er noch irgendwie. Und der zweite heißt einfach Bob. So bescheuert. Warte mal gerade. Jetzt was Ernstes hier. Achtung, Falschfahrer auf der A671 beziehungsweise A60 Wiesbaden-Mainz zwischen Gustavsburg und Mainz-Laubenheim. Da kommt ein Falschfahrer entgegen, ganz rechts von nicht überholen. Auf der A671, A60 Wiesbaden-Mainz zwischen Gustavsburg und Mainz-Laubenheim. Ein Falschfahrer unterwegs. Vorsicht in beiden Richtungen. Mann, ey. Gerade war es doch noch so nett. Jetzt plötzlich splittert das Parkett.
1: Immerhin kein UFO
0: gelandet. Super, du hast völlig recht. B, die heißen Blip und Bob. Wessen Identität nimmt der Alien in der Serie Resident Alien, sehr lustig teilweise, an, nachdem er in so einem verschlafenen Nest notlanden musste? A, die Identität von Donald Trump. Oder B, eventuell die des örtlichen Gerichtsmediziners Dr. Harry Vanderspiegel.
1: Das ist eine schwierige Frage, das meine ich.
0: Das könnte auch
1: B, aber es könnte auch A sein. Ja,
0: es ist selbstverständlich Dr. Harry Vanderspiegel. Wenn ihr Bock habt, und ich glaube, es ist Netflix, ich weiß nicht genau, guckt mal 2, 3 Folgen Resident Alien. Ist schon ganz schön bescheuert, lustig. Okay, wie heißt nochmal der kleine, lustige, putzige, goldige Alien, der im Raumschiff der Guardians of the Galaxy irgendwann einfach in seinem Blumentopf aufwacht? A, Ocelot oder B, Groot?
1: Ich bin Groot.
0: Du kriegst was von uns. Schenken dir was. Hurra!
2: Super. 2.

Falschfahrer ist immer noch da. Ich sag lieber nochmal, Achtung, Falschfahrer, immer noch auf der A671, A60, Wiesbaden-Mainz, zwischen Gustavsburg und Mainz-Laubenheim, da kommt ein Falschfahrer entgegen, ganz rechts fahren, nicht überholen. Auf der A671, beziehungsweise A60, Wiesbaden-Mainz, zwischen Gustavsburg und Mainz-Laubenheim, Falschfahrer unterwegs, Vorsicht in beiden Richtungen. Und Vorsicht auch gerade noch auf der A3, Frankfurt Richtung Köln, zwischen Niedernhausen und Idstein, da liegt ein Korb auf der Fahrt.

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2: Es ist 9:30 Uhr. Damit ihr alle gut und sicher ankommt, hier das Neueste aus dem Verkehrszentrum. Gerade kommt die Entwarnung auf der A671 bzw. A60 Wiesbaden-Mainz. Kein Falschfahrermeer zwischen Gustavsburg und Mainz-Laubenheim. Vorsicht auf der A81 Heilbronn Richtung Stuttgart. In der Ausfahrt Ludwigsburg Nord steht ein kaputter PKW auf der rechten Spur. Die A49 Kassel Richtung Gießen ist zwischen Baunatal Mitte und Baunatal Süd wegen eines brennenden LKW gesperrt. A5 Karlsruhe Richtung Frankfurt zwischen Karlsruhe Nord und Bruchsal. Da läuft immer noch die Unfallaufnahme in der Baustelle. 5 Kilometer Stau, Verzögerung 45 Minuten. Letzte Meldung, A5 Frankfurt Richtung Kassel zwischen Homberg und Ohmtal-Dreieck an der Baustelle 2 Kilometer Stau. Kommt gut und sicher und bitte bald an. Hier ist Pop, eure Abendshow am Donnerstag mit Markus.

Wir haben natürlich die Fußball-WM, auch wenn wir längst nicht mehr mitspielen. Ja, egal, für euch im Blick. 38 Minuten gespielt bei Spanien, Österreich. Spanien jetzt 1, Österreich 0.

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1: Involuntary Musical Imagery. Also unfreiwillige musikalische Vorstellungen nennt die Wissenschaft etwas, das wir alle kennen. Ohrwürmer. Was ja alle Popsongs gerne wären. Ne? Das Unfreiwillige daran plagt rund 95% aller Menschen regelmäßig. Diese ein, zwei Songzeilen, ne? Die man stundenlang einfach nicht mehr loshört. Unser ARD-Musikmann Bernd Lechler hat sogar rausgekriegt, dass das Phänomen Ohrwurm auch Schriftsteller und Filmemacher fasziniert.
2: In der Kurzgeschichte The Ultimate Melody von Arthur C. Clarke erfindet ein Neurologe eine unwiderstehliche Melodie und ist davon dann selbst gelähmt. Im schwedischen Kurzfilm Earworm von 2025. Da verliert jemand wegen Cotton Eye Joe von Rednecks den Verstand. Das muss nicht sein, aber so ein anhänglicher Musikfetzen kann schon nerven. Den Begriff Ohrwurm prägte schon vor 120 Jahren der Berliner Operettenkomponist Paul Linke. Es ist so, wenn unser Gehirn wenig zu tun hat, beim Duschen, beim Bügeln, sammelt es beiläufig Informationen, etwa eine Melodie. Oder holt eine aus der Erinnerung. Die wandert dann nicht ins Langzeitgedächtnis, sondern bleibt in der sogenannten phonologischen Schleife im Arbeitsgedächtnis. Und schon ist es passiert.
3: Hallo, hallo, ich bin dein Ohrwurm.
2: Bei Frauen übrigens etwas häufiger als bei Männern. Am gefährlichsten sind einfache und dennoch prägnante Melodien. Also Avantgarde-Musik nicht so. Ganz anders dagegen. Bad Romance von Lady Gaga haftet laut einer Studie von 2016 besonders hartnäckig. Gefolgt von Kylie Minogue oder auch Gautier. Somebody That I Used To Know. Kein Wunder, hat Doji das gesampled. Das ist nämlich die gute Nachricht. Hängen bleibt vor allem Musik, die wir mögen. Was tun, wenn nicht? Unterbrochene Gedanken sind hartnäckiger als abgeschlossene, also den Song einfach mal zu Ende hören. Und die Sprechorgane aktivieren. Da genügt Kaugummi kauen. Alternativ das Hirn anderweitig beschäftigen mit einem Rätsel oder mit einem anderen Lied. Nur Vorsicht, es könnte hängen bleiben.
1: Ganz schlimm ist ja auch ATC Around the World. Aber ich spiel's aus, keine Sorge.
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0: Make a Chance, Living in the Haze.
1: Halbzeit bei Spanien-Österreich bei der Fußball-WM. Spanien führt zur Pause 1-0.

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1: Um 22 Uhr mit Marc Geißler. Zwei Drittel der Deutschen haben Angst, dass der Klimawandel unsere Lebensgrundlagen zerstört. Nach der Hitzewelle in der vergangenen Woche erwarten viele, dass die Politik sich mehr kümmert und vorsorgt. Das hat der neue ARD-Deutschland-Trend ergeben. Markus Sambale berichtet aus Berlin.
2: Fast 90% verlangen, dass es mehr Geld gibt, um Straßen, Bahnnetz, Schulen und Krankenhäuser besser auf Hitzephasen vorzubereiten. Knapp 60% der Befragten sehen beim Klimaschutz eher die Industrie in der Pflicht als einzelne Konsumenten. Vor allem die Anhänger der Grünen und der Linken, aber auch Anhänger von SPD und Union wollen mehrheitlich, dass der Klimaschutz auch in Krisenzeiten nicht hinten angestellt wird. Nur bei den Anhängern der AfD gibt es eine deutliche Mehrheit von mehr als 70%, die sich für Abstriche beim Klimaschutz ausspricht.
1: Polen will so bald wie möglich die USA bitten, den dorthin geflüchteten ehemaligen Justizminister Ziobro auszuliefern. Gestern hatte ein Gericht in Warschau bestätigt, dass er in U-Haft muss. Er soll unter anderem Geld aus einem Sonderfonds veruntreut haben, um damit die Spionagesoftware Pegasus zu kaufen. Nach Angaben der polnischen Regierung hat die frühere PiS-Regierung damit politische Gegner ausspioniert. Als die PiS abgewählt wurde, hatte Ziobro erst in Ungarn Asyl bekommen, nachdem dort Regierungschef Orbán die Wahl verloren hatte, floh er in die USA. Der Autobauer Mercedes will einem Medienbericht zufolge das Homeoffice für Mitarbeitende abschaffen. Gestern habe Konzernchef Källenius die Führungskräfte entsprechend informiert, schreibt die Wirtschaftswoche. Aus der Wirtschaftsredaktion Geli Hensoldt.
3: Auf Anfrage des SWR teilte Mercedes mit, man prüfe verschiedene Maßnahmen, um die Leistungsfähigkeit insgesamt weiter zu steigern. Dazu gehöre auch die persönliche Zusammenarbeit vor Ort. Diese könne dazu beitragen, Effizienz und Produktivität weiter zu erhöhen. Schon letzte Woche hatte der Autohersteller seine Mitarbeitenden in einem Schreiben darüber informiert, dass die Arbeitsstunde in Deutschland günstiger werden müsse. Dies könne unter anderem erreicht werden, wenn die Beschäftigten künftig für das gleiche Geld länger arbeiteten.
1: Sängerin Taylor Swift und Football-Profi Travis Kelce haben kurz vor ihrer erwarteten Hochzeit 26 Millionen US-Dollar gespendet. Unterstützt werden wohltätige Einrichtungen in den USA, unter anderem Tafeln, Kinderkrankenhäuser und Projekte für musikalische Bildung. US-Medien berichten außerdem, dass die Hochzeit schon morgen im Madison Square Garden in New York stattfinden könnte. Das Wetter für Deutschland in der Nacht teils klar, teils wolkig. Vereinzelt gibt es auch Regen. Tiefstwerte zwischen 17 und 8 Grad. Morgen gibt es die meiste Sonne in Rheinland-Pfalz, im Saarland und in Teilen von NRW, Hessen und Baden-Württemberg bei 19 bis 28 Grad. Die Zeit, es ist 22.03 Uhr.
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4: A30 Osnabrück Richtung Bad Oeynhausen. Die Ausfahrt Löhne ist wegen Bauarbeiten bis 13. Juli 19 Uhr gesperrt. Die A281 Bremen Airport Stadt Richtung Neustädter Hafen ist zwischen Neustädter Hafen und Bremen-Seehausen wegen Bauarbeiten bis zum 12. Juli gesperrt.
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5: Am Donnerstagabend mit Markus Barsch. Hallo, schön, dass ihr da seid. Shabuzi fängt an.
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Produziert von SDR 3. Jetzt wieder mit unserem kleinen musikalischen WM-Battle. Es spielen ja wohl gerade Spanien gegen Österreich, Esp gegen Out, Espanja gegen Autriche. 50. Minute, Spanien führt ja seit Ende der ersten Hälfte schon, kurz vor Ende der ersten Hälfte war es das 1-0 für Spanien. Da hat sich noch nichts getan jetzt gerade, 6 Minuten in der zweiten Hälfte, 1-0 immer noch für Spanien. Und wir machen wieder das, was wir die ganze Zeit schon machen für euch abends. Wir stellen jetzt 2 Songs vor, einen aus Österreich und einen aus Spanien. Und ihr entscheidet, weil wir können das beim besten Willen nicht entscheiden. Also wir haben da, wir können das nicht. Ihr müsst das machen, bitte, bitte. 0722 1 20 11. Jetzt sofort anrufen. 0722 1 20 11. Was spielen wir denn? Das Ding aus Österreich. Das kommt von das Nationalteam. Es heißt Stripes and Stars, aber es singt mitnichten das Nationalteam von Österreich, sondern ein österreichischer Singer-Songwriter, Paul Pizzerra, sehr bekannt auch in Österreich, der hat diesen Song gemacht und im Text ist fröhlicherweise der komplette Kader von Österreichs Mannschaft bei der WM verarbeitet. Das klingt dann so. Alle, alle, alle. Das klingt dann so, Entschuldigung. You've got Kendrick Lamar, but we've got... Ne? You may have Britney, bitch, ja. We've got... Sie haben immer, er nimmt einfach irgendeinen amerikanischen Popstar oder sonst was und dann kommt dann der österreichische Fußballer. Sehr, sehr lustiges Ding. Jetzt sofort anrufen dafür. 07221 2011 oder Nachricht ins Studio schicken. Oder aber für Spanien hätten wir natürlich Quevedo, auch ein sehr bekannter Typ, 2001 glaube ich in Madrid geboren, Quevedo, Singer, Songwriter, Rapper, zusammen mit Elvis Crespo, La Graciosa.

0: 22.18 Uhr, nichts passiert bei España, Utrich. Österreich, Spanien immer noch 0-1 jetzt so rum. Spanien führt 1-0. 56. Minute mittlerweile. Wir haben euch zwei Songs vorgestellt gerade. Einmal ist das Nationalteam von Österreich, also singt nicht selber, sondern das macht Paul Pizzerra. Und der bringt alle Fußballer des österreichischen Teams unter in seinem Song Stripes and Stars. Oder aber für Spanien selbstverständlich Quevedo mit La Graciosa. 0-7-2-2-1-20-11. 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Hier ist Pop die Abendshow. Österreich oder Spanien? Wer bist du denn, ne?
1: Hier ist Manuela und Österreich natürlich.
0: Österreich natürlich. Wird Österreich auch Weltmeister, Manuela? Was gibt's da zu lachen? Was? Schön, was? Bist du Österreicherin?
1: Nee, ich bin Schwabe.
0: Okay. Alles Liebe, danke für den Anruf. Tschüss.
1: Ja, tschö.
0: Gewinn hier noch dran. Hallo, hier ist Pop die Abendshow. Dieses kleine fröhliche WM-Battle. Österreich oder Spanien? Wer bist du denn?
2: Ich bin die Svenja und eine Stimme für Spanien.
0: Oh, 1-1. Danke dir, Svenja. Tschüss. Das ist schon die Entscheidung, meine Damen und Herren. Ich gehe hier dran. 0-7-2-2-1-20-11. Hier ist Pop die Abendshow. 1-1 gerade. Österreich, Spanien. Was wählst du?
3: Österreich.
0: Österreich, 2-1 für Österreich. Österreich wird auch Weltmeister, oder? Wie heißt du?
3: Ich heiße Heidrun, ich komme aus Wien.
0: Das gibt's doch nicht, Heidrun. Aus Leiband. Pfirti, ja. Mach's gut. Tschüss, 2-1. Wir hören jetzt...
3: Baba.
0: Wir hören fröhlicherweise das Nationalteam Stripes and Stars. Tschüss.

Jetzt haben wir eigentlich ordentlich angeschoben, ne? Das Nationalteam war das gerade aus Österreich. Stripes and Stars. Haben sie aber nicht gehört auf der anderen Seite vom Atlantik. Immer noch Spanien 1, Österreich 0 in der 61. Minute.

0: Hallo, hier ist Pop, eure Abendshow am Donnerstag. Jetzt was Schönes Neues von den Sportfreunden Stiller. Ohne dich gehe ich kaputt. Die haben ja 30-jähriges Jubiläum. 30 Jahre Sportfreunde Stiller. Man fasst es gar nicht. Da sieht's Backstage wahrscheinlich mittlerweile auch ein bisschen anders aus, als damals, wo alles losging. Wie, Jungs? Haben sie uns im ARD-Interview erzählt.
1: So eine Isomatte ist natürlich schon da. Irgendwie so.
2: Ach, du meinst
1: so,
2: meine Yogamatte?
1: Genau, ja, okay. Yogamatte, diese Geräte, die uns helfen, dass wir uns so ein bisschen vorbereiten, so wie so eine schiefe Ebene, damit die Knie nicht so knacken. Und ja, sprich ruhig aus, ja. Genau, so die Diclofenac-Salben, die da so rumliegen.
2: Und meine Massagepistole, mit der ich dir immer das Genick massiere.
1: Genau. Also da weißt du, okay, die Band ist schon ziemlich lange unterwegs.
2: Aber nach dem Konzert alles beim Alten.
1: Rotwein, Bier, zwar alles verschlossen, weil wir warmes Wasser trinken.
3: Aber für die Optik ist es dann da.
0: Ach, die sind aber auch so lustig, die Jungs. Aber vor der Bühne ist es total schön, weil, mein Gott, 30 Jahre, da spricht man halt schon gleich mehrere Generationen an.
1: Also vorne in der ersten Reihe, also quasi jenseits dieses Gitters, uns zugewandt sitzen Kids zwischen 6 und 11 Jahre und feiern ab, tanzen teilweise, die Eltern stehen dahinter und fühlen sich so jung wie wir auf der Bühne und zappeln ab und es kann sein, dass im Hintergrund dann die Großeltern noch warten. Also ein herrlicher Blick zu sehen, wie viele Leute wir ansprechen können und es ist wunderbar, wir waren ja auch junge Menschen und haben Bands angehimmelt. So diese Leute auf diese Art und Weise zu vereinen, macht total glücklich.
0: Ach, das ist doch total süß. Die Sportfreunde Stiller, ohne dich gehe ich kaputt. Spanien im Moment 2, Österreich 0. Mann, wir waren doch so ein bisschen für Österreich gerade.
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Achtung, Falschfahrer auf der A623 Saarbrücken-Friedrichsthal. Zwischen Saarbrücken-Ludwigsberg und Dreieck-Friedrichsthal. Da kommt ein Falschfahrer entgegen, ganz rechts fahren, nicht überholen. Auf der A623 Saarbrücken-Friedrichsthal. Zwischen Saarbrücken-Ludwigsberg und Dreieck-Friedrichsthal. Falschfahrer unterwegs.

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1: Stellenweise richtig windig bis stürmisch und noch ein bisschen Regen, vor allem in MV. Am Vormittag kommt dann frischer Regen, aber auch Sonne ist fast überall mit dabei. Maximal 19 Grad in Husum, 21 Grad in Neubrandenburg und Wilson bis 23 Grad in Osnabrück.
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2: A30 Osnabrück Richtung Bad Oeynhausen. Die Ausfahrt Löhne ist wegen Bauarbeiten bis 13. Juli 19 Uhr gesperrt. Die A49 Kassel Richtung Gießen ist zwischen Baunatal Mitte und Baunatal Süd wegen Bergungsarbeiten gesperrt. Dadurch staut es sich.
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3: Ja, warte, der Falschfahrer ist nämlich immer noch da, hat die KI verpennt. Falschfahrer immer noch auf der A623 Saarbrücken-Friedrichsthal. Zwischen Saarbrücken-Ludwigsberg und Dreieck-Friedrichsthal kommt ein Falschfahrer entgegen. Ganz rechts fahren, nicht überholen. Auf der A623 Saarbrücken-Friedrichsthal. Zwischen Saarbrücken-Ludwigsberg und Dreieck-Friedrichsthal. Vorsicht, Falschfahrer. Bitte Vorsicht in beiden Richtungen. So, hier ist Pop, eure Abendshow mit Markus Barsch.

0: Ed Sheeran, Martin Garrix.
1: Repeat it in eurer Abendshow am Donnerstag.
0: Noch 10 Minuten reguläre Spielzeit. Spanien führt immer noch 2-0 gegen Österreich.
1: Österreich vor. Schießt ein Tor. Oh komm, was ist das denn hier?
0: Komm, wir machen erstmal das. Achtung bitte in beiden Richtungen auf der A27 Bremen, Bremerhaven, Höhe Stotel werden Gegenstände auf die Fahrbahn geschmissen. Pah. Achtung in beiden Richtungen auf der A27 Bremen, Bremerhaven, Höhe Stotel werden Gegenstände auf die Fahrbahn geschmissen. Aber jetzt kommt hier die Entwarnung auf der A623 Saarbrücken, Friedrichsthal, kein Falschfahrer mehr zwischen Saarbrücken, Ludwigsberg und Dreieck, Friedrichsthal. Fahrt vorsichtig. Kommt gut und sicher bitte bald an. Jetzt was Lustiges, denn ihr habt vielleicht noch gar nicht gelacht heute, das gibt's doch gar nicht. Das macht Comedy-Urgestein, Johann König, das ist ja einer, der die Dinge hinterfragt mit viel Zeit, der auch gerne Leute beobachtet und was er dann da sieht, was diese Leute so machen, das hinterfragt Johann König wiederum. So lernen wir alle irgendwie was über uns selber, manchmal.
2: Ich sehe ganz oft Leute, ja, die sehen von Weitem so aus, als würden sie sich ganz intensiv mit einer Tafel Schokolade unterhalten. Aber was reden die? Was sind Sie denn? Ich bin eine Vollnuss. Das muss doch anders gehen, oder nicht? Verstehe ich nicht. Ich habe neulich einen gesehen, der hat am Bahnsteig auf seinen Zug gewartet. Der hatte sein Telefon in der Hand und er hat beim Warten auf seinen Zug hat er immer Folgendes gemacht mit dem Telefon. Der hat das Telefon so geschüttelt und dann hat er drauf geguckt. Dann hat er das wieder geschüttelt und wieder drauf geguckt und dann hat er das wieder geschüttelt. Und dann habe ich ihn gefragt, was machen Sie denn da? Und da hat er wörtlich zu mir gesagt, ich würfel. Der hatte eine Würfel-App auf seinem Telefon und hat sich damit am Bahnsteig ganz alleine den allerletzten Rest Selbstachtung aus den Fingern geschüttelt.
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Tja, Österreich hat noch 1,5 Minuten reguläre Spielzeit, um jetzt 3 Tore aufzuholen, damit es mal in die Verlängerung ginge. Spanien 3, Österreich 0. Hallo, hier ist Pop, eure Abendschau.

Gottes. Ach, Sienna Spyro mit Hero Lover in der Abendshow. Hey, es ist Tag 2 ohne Tankrabatt, ne? Um 16,7 Cent wurden ja Steuern und Abgaben gesenkt, damit wir günstiger tanken konnten. Seit gestern ist bekanntermaßen Schluss damit. Ist immer noch ein großes Ach an der Tankstelle. Habt ihr das heute auch nochmal erlebt? Ja, wo euch mit der Zapfpistole in der Hand so die Seele blutet oder halt der Geldbeutel, je nachdem. Wisst ihr, was wir machen? Wir machen kleine Abhilfe. Wir sind doch eure Freunde. Für die fehlenden 16,7 Cent spielen wir euch jetzt einfach, weil es auch so schön ist, nochmal genau 16,7 Sekunden Sienna Spyro.

0: Spanien ist im Achtelfinale. Österreich fährt harm.
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2: Um 23 Uhr mit Marc Geißler. Bundeskanzler Merz hat die geplanten Änderungen bei Krankschreibungen und die Steuerreform der Koalition verteidigt. Ärzte, Gewerkschaften, Opposition und Wirtschaftsverbände hatten das heute vorgestellte Reformpaket zum Teil scharf kritisiert. Die Einzelheiten hat Dietrich Karlmeurer.
3: Bundeskanzler Friedrich Merz weist die Kritik zurück. Die Rückkehr zur Krankschreibung ab dem ersten Krankheitstag helfe, die hohen Krankenstände in Deutschland zu senken. Merz erläutert, Unternehmen könnten davon aber abweichen und eigene Vereinbarungen treffen. Ein weiterer Baustein des Reformpakets ist die Steuerreform. Die schwarz-rote Koalition will Menschen mit kleinen und mittleren Einkommen entlasten. Eine Familie mit 2 Kindern und 60.000 Euro Einkommen spare dadurch rund 600 Euro im Jahr.
2: Die AfD hat im aktuellen Deutschland-Trend ihren Abstand zur CDU vergrößert. Sie kommt auf 27% Zustimmung. Die CDU liegt jetzt nur noch bei 22%. Auch die SPD hat leicht verloren. Dagegen haben sich die Grünen und die Linken jeweils um einen Punkt verbessert. Kanzler Merz kommt auf 84% Ablehnung. So schlecht wie kein anderer Kanzler seit fast 30 Jahren. Britische und deutsche Ermittler melden einen Erfolg gegen ein Netzwerk von Vergewaltigern. Die Ermittlungen in mehreren Ländern kamen ins Rollen, nachdem 2 Journalistinnen das Netzwerk öffentlich gemacht hatten. Aus London, Franziska Hoppen.
4: Die Nutzer feuerten sich dort gegenseitig an, teilten Tipps zu Betäubungsmitteln. Ihre Opfer kamen häufig aus dem engsten Umfeld, waren Ehefrauen, Schwestern, Töchter. Mit ihrer Recherche lösten die Investigativjournalistinnen eine internationale Ermittlungsoperation aus unter dem Namen Medusa, die nun erstmals im großen Stil gegen das Vergewaltigernetzwerk vorgegangen ist. Weltweit wurden bereits 156 Opfer und Täter identifiziert, 113 Ermittlungsverfahren ausgelöst, es kam zu 57 Festnahmen.
2: In Berlin steht am Wochenende eine ganz besondere Konfirmation an. Ein 100-jähriger Mann will sich segnen lassen und wäre damit wohl der älteste Konfirmand der Welt. Seiner Pfarrerin war aufgefallen, dass der Senior zwar seit Jahrzehnten Mitglied der evangelischen Kirche ist, aber nie konfirmiert wurde. Das soll jetzt nachgeholt werden. Und wir unterbrechen für eine Gefahrenmeldung. Verzeihung, ein Falschfahrer ist unterwegs. Vorsicht auf der A4 Köln-Aachen. Zwischen Kreuzkerpen und Langerwehr. Hier kommt Ihnen ein Falschfahrer entgegen. Bitte äußerst rechts fahren und nicht überholen auf der A4 Köln-Aachen. Zwischen dem Kreuzkerpen und Langerwehr ist ein Falschfahrer unterwegs. Wir machen weiter mit den Nachrichten. Und Spanien steht im Achtelfinale der Fußball-WM. Das Wetter morgen ähnlich wie heute. 21 bis 28 Grad. Die Zeit, es ist 23.03 Uhr.
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5: Achtung, bitte in beiden Richtungen auf der A27 Bremen-Bremerhaven. In Höhe Stotel werden Gegenstände auf die Fahrbahn geworfen. A7 Hannover Richtung Kassel. Zwischen Nörten-Hardenberg und Göttingen 3 Kilometer Stau. Die A281 Bremen-Airport-Stadt Richtung Neustädter Hafen ist zwischen Neustädter Hafen und Bremen-Seehausen wegen Bauarbeiten bis zum 12. Juli gesperrt. Die A281 Airport-Stadt Neustädter Hafen ist zwischen Bremen-Strom und Bremen-Seehausen in beiden Richtungen wegen einer Fahrbahnerneuerung bis Samstag 17 Uhr gesperrt.
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6: Mit Markus Barsch. Hallo, schön, dass ihr da seid. Wir fangen an mit Kygo, Khalid und Griffin. Save my love.
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Hallo, hier ist Bob, eure Abendshow. Es ist 23.14 Uhr und 55 Sekunden. Hallo Deutschland, das ist eine super Zeit, 23.14 Uhr und 55 Sekunden. Folgende für ein bisschen Philosophie am Abend, etwas späteren Abend. Alles, was den ganzen Tag eventuell so ein bisschen doof war oder was uns geärgert hat, das schieben wir jetzt beiseite, machen uns für eine Minute völlig andere Gedanken, wechseln die Perspektive, gucken anders auf die Dinge. Ihr wisst doch, wie es ist. Plötzlich sind die kleinen Problemchen des Tages in anderem Licht mit Lösung versehen. Die haben so ein Lösungsfähnchen drin stecken, einfach rausziehen, gucken, was da draufsteht. Aha, vergiss mich, sagt das kleine Problem und kommt nie wieder. Wir haben schon philosophiert über Sachen wie zum Beispiel, hey, wenn der Blitz in mein neues E-Auto einschlägt, ist es dann vollgetankt? Nein, kaputt. Vielleicht. Wenn ich Lösungsmittel, Tipp für jugendlichere Menschen, wenn ich Lösungsmittel über meine Hausaufgaben kippe, ist dann alles richtig und ich kann raus Fußball spielen? Ja. Gestern hast du auch schon von Florian aus Niederkassel. Ich habe die ganze Nacht noch gelacht, Florian, wegen dir. Grüße nach Niederkassel. Ja, ja, bleibt doch am Ende wieder alles an mir und meiner Zahnspange hängen. Das ist einfach so verrückt. Schön. 877 Trilliarden dieser kleinen Hirnaushänger stehen noch auf popabend.de. Da ist die Barschsche Philosophiegalerie. Es sind mittlerweile, glaube ich, mehrere 40.000 Philosophien. Das ist noch untertrieben. Heute vergaben wir unsere Synapsen neu über die berechtigte Frage. Das ist gemein jetzt, aber berechtigte Frage von Heiko aus Freiburg. Liebe Grüße, Heiko. Hey, kann man in einem Gefängnis nicht mal eine Nacht der offenen Tür machen? Da schlafen alle und keiner haut ab. Stell Taylor Swift neu. I knew it, I knew you.

dieser Falschfahrer ist immer noch da. Ich sag's lieber nochmal. Achtung, immer noch Falschfahrer auf der A4. Köln-Aachen zwischen Kreuzkerpen und Langer Wehe. Da kommt ein Falschfahrer entgegen nach wie vor. Äußerst rechtsfahrend, nicht überholen. Auf der A4 Köln-Aachen zwischen Kreuzkerpen und Langer Wehe. Falschfahrer unterwegs. Vorsicht bitte in beiden Richtungen. Wir sagen Bescheid, wenn die Gefahr vorüber ist.

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4: Es ist 11:30.
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5: Stellenweise richtig windig bis stürmisch und noch ein bisschen Regen, vor allem in MVau. Am Vormittag kommt dann frischer Regen. Fast überall kommt mal was runter, aber auch Sonne ist fast überall mit dabei. Maximal 19 Grad in Husum, 21 Grad in Neubrandenburg und Wilson bis 23 Grad in Osnabrück.
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6: Vorsicht bitte auf der A1 Bremen Richtung Hamburg. Zwischen Stuckenborstel und Bokel befindet sich eine ungesicherte Unfallstelle. Vorsicht bitte auf der A1 Bremen Richtung Hamburg. Zwischen Hittfeld und Horster Dreieck liegt ein Tier auf der Fahrbahn. Vorsicht bitte auf der A7 Hamburg Richtung Flensburg. Zwischen Wader und Kreuz Rendsburg liegt ein Tier.
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7: Und hier ist Pop, eure Abendshow mit Markus Barsch und David Guetta und Jennifer Lopez. Hi.

20 vor 12. Es ist Neues von Somber jetzt. Somber, hier, der. Ne? Ach, der mit 12 to 12. Der Somber aus den USA. Ja, genau. Oder hier der mit Undressed. Sehr cool. Kann der auch schlechte Songs? Nee. Die letzte Single war Homewrecker. War auch gut. Fett produziert. Geht genauso weiter jetzt. Somber neu. My Body Isn't Ready. Und hört mal, wie er gleich einen 12-stimmigen Chor mit sich selber setzt. Hier ist eine Sensation.

Gut geworden, oder? Neuer Song von Somber, My Body Isn't Ready. Vorsicht bitte auf der A6 Mannheim Richtung Heilbronn zwischen Dreieck Hockenheim und Kreuz Walldorf. Da ist eine ungesicherte Unfallstelle.

Ist das schon gleich 12? Was poppt denn hier noch für ein Posting auf? Wie ein Pilz aus dem Boden in unseren Lieblingssozial-Netzwerken hier. Peter postet, das war noch in der Hitzezeit vor ein paar Tagen. Inzwischen kann ich mir vorstellen, was das für ein Tag gewesen sein muss, als Salvadors komische Uhren geschmolzen sind. Kennt ihr diese Bilder? Okay, das war Pop die Abendschau mit Markus Barth. Gleich ist Ben Sträubel hier für euch. Yeah.

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1: Um 0 Uhr mit Christine Beidt. Bundeskanzler Merz hat Kritik an den geplanten Änderungen bei Krankschreibungen zurückgewiesen. Der CDU-Chef sagte im ARD-Brennpunkt, die Rückkehr zur Krankschreibung ab dem ersten Krankheitstag helfe, die hohen Krankenstände in Deutschland zu senken. Aus Berlin Dietrich Karl-Meurer.
2: Die Regelung knüpfe an die Zeit vor der Corona-Pandemie. Merz erläutert, Unternehmen könnten davon aber abweichen und eigene Vereinbarungen treffen. Für die Wirtschaft plant die Bundesregierung unter anderem weniger Bürokratie und Änderungen im Datenschutzrecht. Merz erwartet davon deutliche Vorteile für Unternehmen. Für das kommende Jahr strebt er wieder ein Wirtschaftswachstum von mehr als 1% an. Zudem kündigt Merz für den Herbst weitere Gespräche über eine Reform des Arbeitszeitrechts an.
1: Am 1000. Tag nach dem Überfall der Hamas auf Israel haben überall im Land Menschen der Opfer gedacht. Bei dem Angriff am 7. Oktober 2023 wurden mehr als 1200 Menschen getötet und über 250 als Geiseln in den Gazastreifen verschleppt. Der Überfall löste den Krieg dort aus, in dem laut der von der Hamas kontrollierten Gesundheitsbehörde mehr als 73.000 Palästinenser ums Leben kamen. Die Weltgesundheitsorganisation WHO hat den jüngsten Ausbruch des Hunter-Virus für beendet erklärt. Die letzte bekannte Kontaktperson habe ihre Quarantäne abgeschlossen und sei negativ getestet worden. Bei dem Ausbruch auf einem Kreuzfahrtschiff hatten sich 13 Menschen mit dem Virus infiziert, 3 starben, darunter auch eine Deutsche. Bei der Fußball-WM in Nordamerika hat Spanien das Achtelfinale erreicht. Das Team gewann gegen Österreich mit 3:0. André Siems berichtet.
3: Die Mannschaft von Trainer Luis de la Fuente hat Österreich über das ganze Spiel dominiert und hätte locker höher gewinnen können. Oyarzabal hat 2-mal getroffen, Pedro Porro 1-mal. Vor allen Dingen in der ersten Halbzeit haben sich die Österreicher sehr schwer getan und waren viel zu weit weg von den Gegenspielern. Im zweiten Durchgang hat sich das Team von Ralf Rangnick zwar mehr zugetraut, aber nach vorne ging einfach zu wenig. Mit 3:0 gewinnt also Spanien und steht verdient im Achtelfinale.
1: Tennisprofi Alexander Zverev steht beim Rasenturnier in Wimbledon in der 3. Runde. Er gewann in 3 Sätzen gegen den Franzosen Valentin Rongier. Ebenfalls eine Runde weiter ist Jan-Lennard Struff. Er besiegte den US-Amerikaner Brandon Nakashima in 5 Sätzen. Das Wetter für Deutschland. In der Nacht teils klar, teils wolkig, vereinzelt Regen. Die Tiefstwerte 17 bis 8 Grad. Tagsüber mal dichte Wolken, mal längere sonnige Phasen. Am meisten Sonne gibt es in Rheinland-Pfalz und im Saarland sowie in Teilen von Nordrhein-Westfalen, Hessen und Baden-Württemberg. Dazu maximal 19 Grad an den Küsten und 28 Grad entlang des Oberrheins. Die Zeit 0:03 Uhr.
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4: Vorsicht bitte auf der B198 Joachimsthal Richtung Schmargendorf. Zwischen der A11 Joachimsthal und Großzieten befindet sich eine ungesicherte Unfallstelle. A30 Osnabrück Richtung Bad Oeynhausen. Die Ausfahrt Löhne ist wegen Bauarbeiten bis 13. Juli 19 Uhr gesperrt. Die A281 Bremen Airport Stadt Richtung Neustädter Hafen ist zwischen Neustädter Hafen und Bremen-Seehausen wegen Bauarbeiten bis zum 12. Juli gesperrt.
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5: Mit Ben Streubel. So, dann haben wir uns bereit gemacht, also mein zweites Ich und ich, für die nächsten 5 Stunden und ihr geht mit. Okay.
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5: Erstmal dieser neue Song hier von Tame Impala. Dracula. Zähne drin. Okay. Let's go.

Spielzeit einfach mal stillstehen lassen. Das kann aber auch unheimlich langweilig sein. Nein, ich will das nicht. Hier ist die Popnacht. 10 nach Mitternacht ist es. Heute ist der 3.7.2025. So, ich frage mal in die letzte Reihe. Habt ihr das inzwischen einigermaßen hinbekommen, psychisch, dass Deutschland nicht mehr bei der WM dabei ist? Ich habe mir eine neue Mannschaft gesucht. Das ist ja wohl bei jedem so, dass man sich dann sofort Ersatz sucht. Und das ist bei mir Spanien gewesen und wir laufen, muss ich sagen, ganz gut in Richtung Achtelfinale, haben es ja auch gepackt gegen Österreich gestern mit 3:0. So kann man das machen, da kriegt man das psychisch sehr gut hin, da schimpft man nicht den ganzen Tag, sondern ich bin ja Spanier, ist alles in Ordnung. Also zumindest mal für die WM. Heute ist der Compliment Your Mirror Day. Das ist der macht einem Spiegelbild mal ein Kompliment-Tag und das sollte man überall auf diesem Planeten mal tun. Man schaut in den Spiegel und findet sich toll. Das wird sofort im Körper verarbeitet mit dem Glücks- und Bindungshormon, also Dopamin und Oxytocin wird da ausgeschüttet. Wohlbefinden wird erzeugt, Selbstwertgefühl steigt und ich mache das also mit einem kleinen Trick, damit also dieses Spiegelbild auch einigermaßen gut dasteht morgens nach dem Aufstehen oder eher mittags bei mir. Backen einziehen, das ist wichtig, damit nicht dieser Effekt erzielt wird, Fett im Schlaf. Man sieht sich an und denkt, das gibt's doch gar nicht. Wie ist denn das passiert? Was hast du denn da gegessen auch nachts, bevor du ins Bett bist? Also Backen einziehen, man sieht viel besser aus. Man hat auch den Eindruck, oh, der 30-Tage-Bart steht dir ganz gut. Und beim Zähneputzen nicht in den Spiegel schauen, sondern einfach durch die Wohnung laufen. Das mache ich auch so, weil das lenkt auch ab. Es gibt ja überall diese weißen Spritzer dann an der Wand, aber da fragt man sich dann, wo kommen die eigentlich her? Das ist ja auch ein Statussymbol. Und dann weiß man auch nicht, wie man so wirkt, wenn man sich dann... Das ist entwürdigend beim Zähneputzen in den Spiegel schauen. Das sind die Tricks heute zum Compliment Your Mirror Day. Macht was draus. Und ich habe einen schönen Song. Also wenn man sich beim Singen zuschaut, das kann natürlich vielleicht ganz erfolgreich sein. Da kann man ein Video drehen und wird dann ein Star. Zu Weller und All My Love. Probiert's mal aus.

Nummer 18. Vorsicht auf der A28, Lehe in Richtung Oldenburg. Da liegen Gegenstände auf der Autobahn zwischen Bad Zwischenahn West und Zwischenahn am Meer. Ihr fahrt da bitte vorsichtig. Und auf der A8, Stuttgart Richtung München. Ein Unfall ist da passiert. Die Unfallstelle ist nicht gesichert zwischen Esslingen und Wendlingen. Habt ihr noch was gesehen, das nicht auf die Straße gehört? Dann schickt gerne eine WhatsApp die ganze Nacht 07221 2011. Dann können wir uns gegenseitig ein bisschen warnen. Nach dem kultischen Song von Fleetwood Mac spielen wir zwei Hits in einer Sekunde erkennen.

0: und Mac in der Popnacht.
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0: Das erste Rätsel für heute Nacht. Zwei Songs erkennen, die an diesem 3.7. Nummer 1 Hits waren auf dem Planeten, in den Charts ganz oben. Welche sind denn das hier? Hey. 0722120111, falls ihr da zwei Hits erkannt habt. 0722120111. Das ist der neue Hit von Charlotte Kaderer.

The world in your hands in der Popnacht. Es ist 0.28 Uhr. Vorsicht auf der A9 Nürnberg in Richtung Halle-Leipzig. Da steht ein defekter LKW auf der Fahrbahn. Keine Nacht ohne Pink. Nein. Never gonna not dance again.

0: 0:32 Uhr.
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2: Stellenweise richtig windig bis stürmisch und noch ein bisschen Regen, vor allem in MV. Am Vormittag kommt dann frischer Regen. Fast überall kommt mal was runter, aber auch Sonne ist fast überall mit dabei. Maximal 19 Grad in Husum, 21 Grad in Neubrandenburg und Wilson bis 23 Grad in Osnabrück.
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3: Vorsicht bitte auf der A28 leer Richtung Oldenburg. Zwischen Bad Zwischenahn-West und Zwischenahnermeer liegen Gegenstände. A30 Osnabrück Richtung Bad Oeynhausen. Die Ausfahrt Löhne ist wegen Bauarbeiten bis 13. Juli 19 Uhr gesperrt. Die A281 Bremen Airport Stadt Richtung Neustädter Hafen ist zwischen Neustädter Hafen und Bremen-Seehausen wegen Bauarbeiten bis zum 12. Juli gesperrt.
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0: Und die am meisten unterschätzte Höchsttemperatur in Deutschland in Pocking. Da werden es heute 25 Grad. Hier ist die Popnacht. Ich bin Ben Streubel.

0: Because we can, die Popnacht ist hier.
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0: Und hier kommen sie, die beiden Songs, die heute Geburtstag feiern, die Nummer 1 Hits waren. Tobias aus Frieden im Münster.
2: Ja, hallo.
0: Guten Morgen, Tobias. Lass mal hören, welche beiden Songs hast du rausgehört?
2: Einmal von Harry Styles, As It Was, jo. Und von Emiliana Torini, Jungle Drum.
0: Natürlich, also für die gute Laune waren das doch zwei schöne Hits, auch selbst wenn man sie nur so kurz gehört hat. Und du bekommst ein Popnacht-Package für deine Erkenntnis. Noch arbeitest du in einem Kurzzeitpflegeheim, dann geht's nach Hause in dein schönes Haus und da wartet Archie, der Hund. Gehst du mit ihm nochmal Gassi dann?
2: Einmal nur vor die Tür, dass er nochmal Pipi machen kann und wenn er mich dann schlafen lässt, dann erst wieder, wenn ich wach werde. Sonst, manchmal macht er mich auch um 11 Uhr wach, dann muss er nochmal kurz raus.
0: Natürlich, der Hund geht immer vor. Darf der Hund im Bett schlafen?
2: Ja, aber nur die zweite Hälfte der Nacht, das weiß er auch. Der kommt erst in der zweiten Nachthälfte ins Bett.
0: Wie ist denn das? Wie kannst du dem Hund denn sowas erklären? Nur die zweite Hälfte der Nacht? Hat er da eine Uhr? Oder
2: ja, der hat da irgendwie ein Gefühl für, keine Ahnung.
0: Und warum ist das so geregelt? Weil du erstmal einschlafen möchtest? Oder?
2: Ja, ich schlafe dann doch ein bisschen besser, wenn der nicht neben mir liegt.
0: Ja, also ich habe mal einen Hund gehabt, da ist das so gewesen, war das Bett erstmal belegt, da konnte man gar nicht rein. Und da bin ich dann in die Hundetüte bin ich da reingegangen dann teilweise. Ne? Weil ich,
2: ja, so, es sollte nicht überhand nehmen, dass der Hund das entscheiden darf.
0: Ist denn Archie sehr groß?
2: Nee, so groß ist er nicht. Ein bisschen größer als ein Dackel.
0: Na, dann geht das ja. Ne? Dann kann man sich ja doch verständigen natürlich. Ihr habt klare Absprachen, das ist gut. Vielleicht macht er auch das Frühstück schon, wenn ihr so klare Absprachen habt.
2: Ja, dann wenn er das machen würde, das würde ich wahrscheinlich nicht mögen.
0: Ich wünsche dir eine gute Nacht, ja?
2: Ja, ebenfalls. Danke. Danke.
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der Popnacht. Es ist 0.48 Uhr, eine Gefahrenstelle von der A46 Düsseldorf in Richtung Heinsberg. Falls ihr da unterwegs seid, da ist ein Unfall passiert. Unfallstelle wurde nicht abgesichert, bisher noch nicht. Zwischen Neuss-Holzheim und Kapellen, bitte aufpassen. Fahrradfahrer gehören ja auch nicht auf die Bundesstraße auf der B217 Springe in Richtung Hannover. Da ist ein Fahrradfahrer unterwegs zwischen Weetzen-Mitte, Gerden und Ronnenberg-Imator. Und der fährt auch nicht so ganz geradeaus. Also da fahrt ihr dann dementsprechend aufmerksamer. Wenn ihr noch was habt, das nicht auf die Straße gehört, 07221 2011.

0: Wonderful Life. Hier ist die Popnacht mit einem Happy Birthday. Happy Birthday to you. Happy Birthday, liebe Uschi. Uschi hat ein Leben, die feiert ihren Geburtstag auf Mallorca mit ihren besten Freundinnen. Das sind Elke, Sonja, Heidi und Nuri, Rita, Jutta, Simone und Susi. Hallo Susanne. Guten Morgen. Hörst du noch, Susanne? Bist du noch dabei? Susanne ist nämlich diejenige, die das Ganze initiiert hat. Und die ist auf Mallorca und ist jetzt ganz aufgeregt natürlich in der Finca von Uschi. Die hat's geschafft. Bist du noch da? Susanne, hörst du mich? Magst du mit mir sprechen oder ich gebe auf und ziehe den Gruß zurück? Hören? Also auf jeden Fall, sie hat geschrieben, ich versuche das mal zu übersetzen, wenn sie jetzt nicht mehr mit mir sprechen kann, weil technisches Unvermögen da zu sein scheint plötzlich oder eben Nervosität und sie ist mit dem Telefon im Pool gerade untergegangen, aber dann holt sie wieder raus, ihr anderen. Also die sitzen gemütlich da rum, haben Fußball geguckt natürlich und feiern jetzt Uschi und würden gerne einen Song hören, den sie so lieben von Katy Perry, Watch It Burn. Hallo?
1: Ich bin da.
0: Ja, was war denn da? Wo warst du denn verschollen?
1: Ich habe die Bluetooth-Verbindung gehabt.
0: Ach so. Na, sowas aber auch. Bluetooth-Verbindung mit der Nachbarfinca. Die haben sich gedacht, was ist denn jetzt los? Wer ist denn da nebenan? So viele Frauen auf einen Schlag, die Party feiern und die kriegen nichts davon mit. So, wie lief denn die Party bisher bei Uschi?
1: Ja, gut.
0: Was war? Erzähl.
1: Wir haben gefeiert. Wir haben ja hier eine schöne Finca. Wir sind ja hier auf Luc Major.
0: Ja.
1: Und haben eine tolle Finca. Sind schon seit einer Woche hier und haben hier um den Pool rum gefeiert.
0: Was erleben. Bin mir doch gar nicht mehr weg, ne? Dass man, wenn man sich da so mal eingelebt hat.
1: Ja, genau.
0: Wie viel Zeit habt ihr noch da auf Mallorca?
1: Am Samstag gehen wir zurück, leider.
0: Also, dann schicke ich euch mal ein großes Energiefeld und dann planscht mal schön weiter. Der Lieblingshit von Katy Perry kommt sofort und gute Zeit. Ciao, ciao.

Roger Byrne. Katy Perrys neuer Hit. Haben wir gerade gehört hier in der Popnacht. Es ist jetzt 0.56 Uhr. Aufpassen bitte auf der A46 Düsseldorf in Richtung Heinsberg. Da ist ein Unfall passiert zwischen Neuss-Holzheim und Kapellen. Unfallstelle ist nicht gesichert. Fahrt vorsichtig und genießt weiter jetzt hier diesen Song von Craig David, Walking Away.

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1: Um 1 Uhr mit Christine Beidt. Die Unzufriedenheit der Menschen in Deutschland mit der schwarz-roten Regierung und Kanzler Merz wächst. Das zeigt der ARD-Deutschland-Trend. Er wurde Anfang der Woche erhoben, also vor den Reformvorschlägen. Aus Berlin Markus Sambale.
2: 84% der Befragten sind unzufrieden mit der politischen Arbeit von Friedrich Merz. So schlecht wie er stand noch kein Bundeskanzler da in den vergangenen fast 30 Jahren. So lange wird der ARD-Deutschland-Trend schon erhoben. Die Zahlen belegen, wie schlecht die Stimmung ist und wie wichtig ist umgekehrt aus Sicht der Regierung ist, eine Wende zu schaffen. Wie der Kanzler bekommt auch die schwarz-rote Bundesregierung insgesamt eine extrem schlechte Beurteilung. 86% sind mit der Arbeit der Bundesregierung nicht zufrieden.
1: Unterdessen hat Kanzler Merz Kritik an den Reformvorschlägen zurückgewiesen. Im Fokus dabei unter anderem die geplanten Änderungen bei Krankschreibungen. Der CDU-Chef sagte im Ersten, die Rückkehr zur Krankschreibung ab dem ersten Krankheitstag helfe, die hohen Krankenstände in Deutschland zu senken. US-Präsident Trump will mehrere geschützte Meeresgebiete für die Fischerei freigeben, seinen Angaben zufolge, um neue Jobs zu schaffen. Es geht unter anderem um das Fischen von Jakobsmuscheln im Atlantik. Umweltverbände befürchten Schäden durch den Fang der Muscheln, denn diese werden vom Meeresboden abgeschabt. Die Extremkletterer, die am Mittwoch unerlaubt auf das Empire State Building in New York geklettert waren, müssen juristische Konsequenzen fürchten. Die Staatsanwaltschaft hat das Paar angeklagt, unter anderem wegen rücksichtsloser Gefährdung und Einbruchs. Der Mann hatte seiner Partnerin einen Heiratsantrag auf dem Gebäude in mehr als 440 Metern Höhe gemacht. Die spanischen Fußballer stehen im Achtelfinale der WM in Nordamerika. Sie gewannen 3:0 gegen Österreich. Das Team von Trainer Ralf Rangnick ist damit ausgeschieden. In diesen Minuten startet außerdem das Spiel Portugal gegen Kroatien. Julius Richter berichtet.
3: In diesem Spiel geht es nicht nur um Fußball. In der 21. Minute wollen Portugals Fans mit weißen Luftballons an Diogo Jota erinnern. Der portugiesische Nationalspieler war vor einem Jahr bei einem Autounfall ums Leben gekommen. Seine Rückennummer war die 21. Außerdem stehen bei der Partie in Toronto zwei gealterte Weltstars im Fokus. Der Portugiese Cristiano Ronaldo und Kroatiens Luka Modric. Für einen der beiden geht die WM-Reise heute Nacht zu Ende.
1: Das Wetter für Deutschland. In der Nacht teils klar, teils wolkig, vereinzelt Regen. Die Tiefstwerte 17 bis 8 Grad. Tagsüber mal dichte Wolken, mal längere sonnige Phasen. Am meisten Sonne gibt es in Rheinland-Pfalz und im Saarland sowie in Teilen von Nordrhein-Westfalen, Hessen und Baden-Württemberg. Im Norden örtlich Schauer. Dazu maximal 19 Grad an den Küsten und 28 Grad entlang des Oberrheins. Die Zeit, es ist 1.03 Uhr.
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4: Vorsicht bitte auf der B217 Springe Richtung Hannover. Zwischen Weetzenmitte, Gerden und Ronnenberg-Imator ist ein Fahrradfahrer unterwegs. Die A14 Magdeburg Richtung Dahlen-Warsleben ist zwischen Kreuz Magdeburg und Dahlen-Warsleben weiterhin gesperrt. A30 Osnabrück Richtung Bad Oeynhausen. Die Ausfahrt Löhne ist wegen Bauarbeiten bis 13. Juli 19 Uhr gesperrt. Die A281 Bremen Airport Stadt Richtung Neustädter Hafen ist zwischen Neustädter Hafen und Bremen-Seehausen wegen Bauarbeiten bis zum 12. Juli gesperrt.
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5: 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Ein lauter Hit, den nennen wir hier Lenkradklopfer. Ich meine, ihr könnt ihn auch in Fuster nennen, ihr könnt irgendwas mit diesem Song machen, was euch Spaß macht, aber Vorschläge dürft ihr nur hier abgeben um diese Zeit. Da geht doch kein normaler Mensch noch hier ans Telefon 07221 2011. Ich mach das aber. 07221 2011. Welchen Hit würdet ihr denn gerne noch viel lauter hören? Jede Menge Phon bis zur Ohramputation. Und macht die Vorschläge jetzt. Deutschland wird in wenigen Minuten darüber abstimmen unter 07221 2011.
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1: Heute mit den Vorschlägen aus Nordrhein-Westfalen und Sachsen. Oliver aus Paderborn, guten Morgen.
3: Moin, grüß
1: dich. Du bist gerade in Bonn bei Mama.
3: Im Elternhaus.
1: Ja, und es ist auch schön, wieder zu Hause zu sein. Gibt es denn dein Kinderzimmer noch oder wurde ein liebloses Gästezimmer daraus?
3: Das ist immer noch das alte Kinderzimmer.
1: Ja.
3: Aber es ist ein Jugendzimmer und mittlerweile ein Erwachsenenzimmer draus geworden.
1: Ja, gibt es noch irgendwelche Bestände, wo du sagst, da hängt noch ein Poster von mir, von was weiß ich, Britney Spears oder so? Gibt es da noch irgendwelche Reste?
3: Die alten Lena-Bilder sind alle runter.
1: Schade aber auch, ne? So hat das an Charakter verloren, dieses Zimmer. Du hast dir ausgesucht von Moby. Lift me up.

0: oder so Lift Me Up hintereinander singen kann, fällt mir jetzt erst auf, ne? Das ganze Lied besteht nur aus Lift Me Up.
1: Ja, unfassbar. Das Video dazu, das ist eine perfekte Ergänzung.
0: Ja, das Video, das gefällt dir, aber da kann ich dir nicht mithelfen jetzt. Das ist ja das Problem. Du rufst beim Falschen an.
1: Umso besser ist das Radio.
0: Ja, so. So wird da wieder ein Schuh draus. Also, Sachsen vertreten durch Matthias aus Kamenz. Guten Morgen, Matthias.
2: Guten Morgen.
0: Und du hast heute einen Traumjob. Du darfst den in einer Autowerkstatt verbringen. Du fährst mit einem LKW in die Autowerkstatt. So, was wird gemacht?
2: Da wird Service gemacht, gell?
0: Service.
2: Service.
0: Ja, sag zum Abschied leise, Service.
2: Service.
0: Und ist das für dich nicht langweilig, da zu sitzen und zu warten, bis so ein LKW da durch ist? Das dauert ja auch seine Stunden, oder?
2: Ich muss ja auch irgendwo mal schlafen, weil man nachts aktiv ist.
0: Ach, du schläfst dann im LKW, während die da rumschrauben und Ölwechsel machen und sowas.
2: Genau.
0: Ja, das ist natürlich ganz schön. Ja, das ist wie in der Waschstraße einschlafen für unser eins. Ne? Dann habe ich jetzt einen schönen Song für dich auf dem Weg dahin von der AC/DC. You Shook Me All Night Long. Das ist der zweite Vorschlag in der Popnacht.
1: Gute Wahl.
0: Und ihr entscheidet jetzt, welchen Song sollen wir lauter spielen. Wer hat denn hier gehustet gerade?
1: Ich habe gehustet. Gute Wahl.
0: Hammerhartes Duell. Hallo, ich habe gefragt, wer gehustet hat.
1: Ich habe gehustet. Ja. Oliver hat gehustet.
0: Okay. Steck mich hier an. Okay, ihr entscheidet jetzt in Deutschland, welchen Song sollen wir lauter spielen als alle anderen Hits. Moby, Lift Me Up oder vielleicht doch You Shook Me All Night Long von AC/DC. 07221 2011, das ist die Ziffernfolge zur Wahl. 07221 2011, Moby oder AC/DC. Euch beiden danke für die Vorschläge. Gute Besserung, Olli. Und
1: Dankeschön, Ben.
0: Kommt gut durch die Nacht. Ciao, ciao.
1: Ciao, ciao.

0: Hit the Ball, Neuheit von Crazy Abrams.
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0: Die Vorschläge heute Nacht kamen aus Sachsen und Nordrhein-Westfalen. Oliver aus Paderborn, der war für Moby. Lift me up, lift me up. Matthias aus Kamenz. AC/DC, you shook me all night long. Das ist doch heute ziemlich eindeutig gewesen. 74% aller Anrufer waren für einen Song. Und du da hinten, letzte Reihe? Stimmt. AC/DC. You shook me all night long. Ich mach lauter.

Es ist 1.24 Uhr. Vorsicht bitte auf der A1 Bremen in Richtung Osnabrück. Da liegt ein Plastikteil auf der Fahrbahn zwischen Osnabrück Nord und Osnabrück Hafen. Hier ist die Popnacht mit Lena.

Looky, looky, looking for love und Lena. Ich muss, glaube ich, mal das Xylophon jetzt rausschieben hier. Und auch den Flügel, denn jetzt wird es ordentlich laut. Mit Creed, My Sacrifice, hat sich Harel aus Mainz ausgesucht. Harel ist gerade unterwegs an den Gardasee. Dort gibt es ein schönes Häuschen von seinem Freund. Sein bester Freund ist Dirk. Der hat groß gebaut. Ist immer gut, wenn man Menschen kennt und befreundet ist mit Menschen, die was haben, was man gerne auch hätte. Da kann man ein wenig partizipieren und für seinen Weg dorthin, hat noch ein paar Stunden vor sich, würde er gerne genau diesen Song ein bisschen lauter hören, damit er nicht einschläft. Dann Steuer, Creed und My Sacrifice in der Pop-

0: Ragadagadagadagabuff. Creed und My Sacrifice. In der Popnacht ist es 1.31 Uhr.
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5: Stellenweise richtig windig bis stürmisch und noch ein bisschen Regen, vor allem in MV. Am Vormittag kommt dann frischer Regen, aber auch Sonne ist fast überall mit dabei. Maximal 19 Grad in Husum, 21 Grad in Neubrandenburg und Wilson bis 23 Grad in Osnabrück.
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6: Die A14 Magdeburg Richtung Dahlen-Warsleben ist zwischen Kreuz Magdeburg und Dahlen-Warsleben weiterhin gesperrt. A30 Osnabrück Richtung Bad Oeynhausen. Die Ausfahrt Löhne ist wegen Bauarbeiten bis 13. Juli 19 Uhr gesperrt.
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0: Und die am meisten unterschätzte Höchsttemperatur heute in Deutschland in Kleinberkel in Niedersachsen 22 Grad. Hier ist die Popnacht. Ich bin Ben Sträubel.

je ne parle pas français. Hier ist die Popnacht. Ja, nicht alle Stars, die auf dem Fußballplatz bejubelt werden, die müssen nach Hause fahren von der Fußballweltmeisterschaft 2026. Die, die dort geblieben sind, im Achtelfinale stehen beispielsweise, so wie Norwegen, die gehen dann ja auch mal shoppen. Und der Topstar der norwegischen Fußballnationalmannschaft ist ja Erling Haaland. Und der ist in Dallas shopping gewesen, und zwar in einem Westernladen. Wild Bills hat er gestern besucht, hat sich da in einen Cowboy verwandelt, wie sich das gehört dort in Dallas, so dachte er das. Also volle Montur, Hut, Stiefel, Hemd, hat er für Fotos posiert dann. Hat dann mal so lässig bei Insta auch ein Video gedreht, howdy, so, und das gepostet. Es kam in dem Laden nach diesem Post zu einem Ausnahmezustand, denn kurz danach sind die Fußballfans aus der ganzen Welt, vor allen Dingen natürlich die Norwegen-Fans, wie Heuschrecken in diesen Laden eingefallen. Die Besitzerin sagte dann, innerhalb einer Stunde ist alles voll gewesen, und das T-Shirt, das Haaland auf dem Insta-Foto anhatte mit diesem ganzen Cowboy-Outfit, war sofort ausverkauft. Wäre doch eine Möglichkeit gewesen für unsere deutsche Fußballnationalmannschaft gegen Paraguay zu gewinnen, einfach mit einem gefährlichen Cowboy-Outfit auflaufen. Aber um da noch sicher zu gehen, dann auch bitte mit der Kuhherde.

Golden. Es ist 1.46 Uhr, Zeit für Empathie. Oh, die großen Gefühle finden natürlich in dieser Show hier statt. Marc, der ist mit seiner Partnerin, mit Dana, gerade und dem Kind in Montenegro und hat heimlich eine WhatsApp geschrieben ins Studio. Also sie sitzen gemeinsam jetzt. Das Kindchen schläft natürlich schon, aber die beiden sitzen Arm in Arm jetzt, trinken ein Weinchen und würden gerne, ja, die Verniedlichung von Alkohol ist, wenn man sagt Weinchen, dann ist man eigentlich schon total besoffen. Ne? Hast du nur ein Weinchen? Ja, dann möchten sie aber jetzt einen, also zumindest Marc möchte einen sehr schönen Song hören. Mit diesem Song überrascht er Dana. Da haben sie sich zum ersten Mal geküsst, als dieses Lied im Radio lief. Vielleicht sogar in dieser Show, wer weiß. Ich stelle es mir vor, damit ich mich ein bisschen besser fühle. Es ist gut fürs Selbstwertgefühl, wenn nochmal was Positives kommt. Lieber Marc und liebe Dana, in Montenegro, genießt euren Urlaub mit Gary Moore.

Ist das nicht Tipico Romantico, Empty Rooms und Gary Moore? Kultisch hier in der Popnacht. Und bei der Fußball-Weltmeisterschaft wird ja auch wieder ordentlich gespielt in Toronto. Da läuft gerade der finale Showdown der Allstars. Man könnte sagen, Cristiano Ronaldo gegen Luka Modric. Also Ronaldo 41, Modric 40, Portugal gegen Kroatien. Und die beiden Stars werden doch nicht mehr auftreten bei irgendwelchen Weltmeisterschaften. Wobei, bei Cristiano Ronaldo weiß man es nicht genau, sondern dass er mit 60 von 9 Zähnen, vielleicht nimmt er die von Kloppo noch, immer noch auf dem Platz steht. Könnte ich mir vorstellen, würde es mir sogar wünschen, weil ich es irgendwie schon notwendig finde, wenn Portugal spielt. Also für mindestens einen der beiden ist das Spiel dann wahrscheinlich das letzte in der WM-Karriere. Momentan, kurz vor Ende der ersten Halbzeit, steht's dort 0-0.

der A1 Hamburg in Richtung Bremen. Zwischen Sittensen und Elsdorf, da bitte vorsichtig fahren. Auf der A1 Bremen Richtung Osnabrück zwischen Holdorf und Neunkirchen-Vörden steht ebenso ein defekter LKW. Was geht denn da alles kaputt heute? A1 Dortmund Richtung Köln zwischen Burscheid und Kreuz Leverkusen. Ein Fahrzeug ohne Licht, das ist ein Wohnmobil. Jemand eingeschlafen wahrscheinlich und das auf dem Beschleunigungsstreifen, da gehört es ja nun auch wirklich nicht hin. Also ihr fahrt bitte vorsichtig und genießt auch diesen Song hier. Sich nämlich Sandra ausgesucht, die ist in Frankfurt am Main noch wach, hat heute Geburtstag, feiert den 27. Würde gerne White Town und Your Woman hören. 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
1: Um 2 Uhr mit Christine Beidt. Bundesfinanzminister und SPD-Chef Klingbeil hat die Reformpläne der Regierung gegen Kritik verteidigt. Zum Beispiel